0: zu Spielfilm und Dokumentation. Und wir bringen natürlich auch so ein paar O-Töne vom roten Teppich. Und wir haben ausgewählte Studiogäste. Wir besprechen eben aktuelle Theaterproduktionen und Tanzinszenierungen aus Berlin und Co. Das heißt, wir wandern auch mal in andere Städte und gucken, was in anderen Städten so los ist, dass man von Berlin aus dahin fahren kann. Aber primär sind wir queer-feministisch. Eher in die linke Ecke.
1: Immer klassenkritisch, nicht nur film- und theaterkritisch.
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0: Ich bin heute hier mit zwei Hosts von der ukrainischen Radiosendung Trambeats FM. Schön, dass ihr da seid.
1: Ja, danke. Danke für die Einladung.
2: Danke, Sam Xelot.
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2: 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Trambita mit Beat.
0: Was sind die Themen, mit denen ihr euch beschäftigt?
1: Alles, was für die Ukrainer in Deutschland interessant ist. 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
1: Herzlich willkommen bei den On-Air-Stories. In dieser On-Air-Story möchte ich euch die Sendung Oldie-Treff von Peter Ziermann vorstellen. Hallo Peter, schön, dass du da bist.
2: Ja, freut mich auch.
1: Was ist denn die Sendung Oldie-Treff genau? Also worum geht es?
2: Ja, ein bisschen Old-Fashioned Radio. Zum einen wird für ich ja seit 100 Jahren gefühlt durch, dass wir hier noch Plattenspieler im Studio haben, weil ich tatsächlich immer noch eigentlich 100% Vinyl spiele und mein Musikgeschmack, der liegt ja eigentlich eher bei internationalen Titeln, bei Beat und ja, vernünftigen Nummern der 60er, 70er Jahre. Aber ich spiele auch sehr viel deutsche Musik, bin nach wie vor jedes Wochenende auf dem Flohmarkt, sammle da irgendwelche Schallplatten ein. Und es gibt so einen Spruch, den ich auch seit Jahren mache. 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Wenn jemand von Heino die schwarze Barbara haben will, dann kriegt er die auch. Ja.

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1: Herzlich willkommen zu einer weiteren On-Air-Story. Ich bin heute mit Rolf Gensrich im Studio, der die Sendung OK Beat macht.
2: Hallo, freue mich, dass ich hier sein darf.
1: Wie würdest du ansonsten deine Sendung generell beschreiben?
2: Die Sendung lässt sich eigentlich schlecht beschreiben. Also es gibt mehrere Varianten. Ich versuche, Gäste mir heranzuholen aus allen möglichen Gegenden, so Sachen, die mir über den Weg laufen. Das kann also der Würstchenverkäufer sein bis hin zu irgendwelchen kleinen Aktionen, Grundeinkommen zum Beispiel oder kleine Parteien oder aber Musiker, die mir auf der Straße auffallen, denen ich dann mal meine Visitenkarte gebe und sage, kommt doch mal vorbei, meldet euch doch mal.
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1: Heute geht es um das Campus Radio CouchFM. Das ist ein Projekt in Zusammenarbeit der drei Berliner Hochschulen, der Humboldt-Universität, der Freien Universität und der Technischen Universität Berlin. Und ich möchte euch nun das Campus Radio genauer vorstellen und habe hierzu Laura und Emily von CouchFM eingeladen. Herzlich willkommen.
2: Hi.
3: Hi.
1: Seit wann gibt es denn das Format Campus Radio CouchFM?
2: Also 2011 kam die Idee auf. Und 2012 lief dann die erste Sendung schon. Also es ist jetzt schon ganz schön lange her.
1: Und ihr sendet ja jeden Tag und habt verschiedene Formate. Wie ist die Sendung denn aufgebaut?
2: Genau, also wir haben jeden Tag in der Woche ein unterschiedliches Format. Zweimal die Woche läuft unser Live-Magazin. Das heißt, da stehen wir live im Studio und reden über alles Mögliche. Und dann läuft auch Musik zwischendurch, wie man es aus dem Radio halt so kennt. Und montags ist bei uns immer Platz für eine Gästesendung. Mhm. Also da können zum Beispiel andere Unis ihre Projekte vorstellen, wenn sie selbst einen Podcast produzieren und so weiter. Dann haben wir am Mittwoch unsere Musiksendung, das Klangkompott. Das wird von der Musikredaktion gemacht und es kann auch alles Mögliche sein. Interviews, einfach eine Band vorstellen, ein Genre vorstellen, alles Mögliche. Genau, donnerstags läuft unser Gästezimmer. Das ist ein Interviewformat mit Personen zum Beispiel aus Politik oder der Kultur, Berliner Figuren, alles Mögliche. Ja, samstags ist bei uns Tanzstunde. Da können DJs aus Berlin ihre Sets spielen und sich so ein bisschen vorstellen. Und am Sonntag läuft unsere Wiedergabeliste mit den besten Songs aus der Woche.
1: Wie kommt ihr denn zu den Themen, die ihr in der Sendung besprecht?
3: Also ich finde, das ist auch mal ein sehr spannender Prozess, weil es einfach wirklich das ist, was die Couchies so im Alltag beschäftigt. Und das fand ich am Anfang auch so ganz ungewohnt, dass wirklich der Themenvorschlag einfach so reingeworfen werden kann. Und meistens wird er auch total cool aufgenommen und dann wird gebrainstormt, dann können andere relaten oder eben nicht. Und das ist immer ein total spannender Prozess. Also das meiste findet so in der Wortredaktion dann statt oder halt davor in den allgemeinen Sitzungen.
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1: Ich bin heute mit Bettina und Lida im Studio, die die Sendung Monday Movie Talk machen.
2: Hallo.
3: Hallo, Benni.
1: Die Schlagwörter zu eurer Sendung sind Aktuelles zum Film, Theater, Tanz und Literatur, grob zusammengefasst. Wie würdet ihr die Sendung in euren eigenen Worten beschreiben?
2: So ein anderes Schlagwort ist natürlich die Kritik zu Spielfilmen und Dokumentationen. Und wir bringen natürlich auch so ein paar O-Töne vom roten Teppich. Und wir haben ausgewählte Studiogäste. Wir besprechen eben aktuelle Theaterproduktionen und Tanzinszenierungen aus Berlin und Co. Das heißt, wir wandern auch mal in andere Städte und gucken, was in anderen Städten so los ist, dass man von Berlin aus dahin fahren kann. Aber primär sind wir queer-feministisch.
3: Absolut. In die linke Ecke. Immer klassenkritisch, nicht nur film- und theaterkritisch.
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0: Ich bin heute hier mit zwei Hosts von der ukrainischen Radiosendung Trambeats FM. Schön, dass ihr da seid.
1: Ja, danke. Danke für die Einladung.
2: Danke, Sam Xalaut.
0: Lass uns über den Namen sprechen. Trambeats FM. Was heißt es?
1: Es gibt ein traditionelles ukrainisches Instrument, Musikinstrument, in Gebirgen meistens. Es ist ein großes Rohr, das heißt Trambita.
2: Dieses Name Trambeats FM, das bedeutet Trambita wie Musikinstrument und auch Beat für Musik. Trambita mit Beat.
0: Was sind die Themen, mit denen ihr euch beschäftigt?
1: Alles, was für die Ukrainer in Deutschland interessant ist. Ja, es ist die soziale Fragen, die Nachrichten, die Fragen der Kommunikation, die Fragen, die helfen auch die Gemeinde zusammen sammeln. Alles, was wichtig in der Ukraine ist, auch teilen wir mit. Und was für die Ukrainer in Deutschland wichtig ist, auch.
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1: Heute geht es um das Campus Radio CouchFM. Das ist ein Projekt in Zusammenarbeit der drei Berliner Hochschulen, der Humboldt-Universität, der Freien Universität und der Technischen Universität Berlin. Und ich möchte euch nun das Campus Radio genauer vorstellen und habe hierzu Laura und Emily von CouchFM eingeladen. Herzlich willkommen.
2: Hi.
3: Hi.
1: Seit wann gibt es denn das Format Campus Radio CouchFM?
2: Also 2011 kam die Idee auf. Und 2012 lief dann die erste Sendung schon. Also es ist jetzt schon ganz schön lange her.
1: Und ihr sendet ja jeden Tag und habt verschiedene Formate. Wie ist die Sendung denn aufgebaut?
2: Genau, also wir haben jeden Tag in der Woche ein unterschiedliches Format. Zweimal die Woche läuft unser Live-Magazin. Das heißt, da stehen wir live im Studio und reden über alles Mögliche. Und dann läuft auch Musik zwischendurch, wie man es aus dem Radio halt so kennt. Und montags ist bei uns immer Platz für eine Gästesendung. Mhm. Also da können zum Beispiel andere Unis ihre Projekte vorstellen, wenn sie selbst einen Podcast produzieren und so weiter. Dann haben wir am Mittwoch unsere Musiksendung, das Klangkompott. Das wird von der Musikredaktion gemacht und es kann auch alles Mögliche sein. Interviews, einfach eine Band vorstellen, ein Genre vorstellen, alles Mögliche. Genau, donnerstags läuft unser Gästezimmer. Das ist ein Interviewformat mit Personen zum Beispiel aus Politik oder der Kultur, Berliner Figuren, alles Mögliche. Ja, samstags ist bei uns Tanzstunde. Da können DJs aus Berlin ihre Sets spielen und sich so ein bisschen vorstellen. Und am Sonntag läuft unsere Wiedergabeliste mit den besten Songs aus der Woche.
1: Wie kommt ihr denn zu den Themen, die ihr in der Sendung besprecht?
3: Also ich finde, das ist auch mal ein sehr spannender Prozess, weil es einfach wirklich das ist, was die Couchies so im Alltag beschäftigt. Und das fand ich am Anfang auch so ganz ungewohnt, dass wirklich der Themenvorschlag einfach so reingeworfen werden kann. Und meistens wird er auch total cool aufgenommen und dann wird gebrainstormt, dann können andere relaten oder eben nicht. Und das ist immer ein total spannender Prozess. Also das meiste findet so in der Wortredaktion dann statt oder halt davor in den allgemeinen Sitzungen.
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Schönen guten Morgen und willkommen auf der Südseite. Mein Name ist Tito Villanueva und ich begrüße Sie ganz herzlich zu einer neuen Ausgabe unseres Magazins mit Musik lokal und global. Jede Woche hören Sie samstags um 10 auf Tide Radio in Hamburg und montags um 11 auf Alex Radio Berlin bekannte Stars und neue Talente aus unterschiedlichen Stilrichtungen und verschiedenen Ländern der Welt. Jede Woche immer anders und heute mit Jazz International.

Ja, wie gesagt, heute hören wir Jazz International, neue Erscheinungen und CDs der letzten Jahre von Interpretinnen und Interpreten aus unterschiedlichen Ländern und verschiedenen Stilrichtungen im Jazz. Begonnen haben wir mit den US-amerikanischen Posaunisten und Komponisten Altin Schenkalar. Er ist 1994 in Kalifornien geboren, wuchs in Texas auf und lebt jetzt in New York. Schenkalar schöpft aus seiner mexikanisch-türkischen Herkunft und verbindet zeitgenössischen Jazz mit folkloristischen Traditionen aus beiden Kulturen. Das Ergebnis ist ein Sound, der zutiefst persönlich scharf fokussiert und weltweit Resonanz findet. Er steht bei Positron Records unter Vertrag und ist sowohl ein souveräner Bandleader als auch ein gefragter Sideman. Sein umfangreicher Lebenslauf umfasst Auftritte mit Jazzgrößen wie Didi Bridgewater, Christian McBride, Ronnie Whitaker, David Summers und Michael Bublé sowie die Motown-Legenden The Temptations und The Four Tops. Schenkalar veröffentlichte 2017 sein Debütalbum. Sein letztes trägt den Titel Natural Rhythm und ist am 15. Mai erschienen. Begleitet wurde er von einem Septett aus bekannten Figuren der New Yorker Jazzszene. Wir haben so ein Stück Weiland de Plena gehört. Weiter geht's mit der deutschen Posaunistin und Komponistin Marlene Dams. Sie wurde 1999 geboren und begann als Kind Saxophon zu lernen. Als Jugendliche kamen noch Posaune und Klavier hinzu. Nach dem Abitur studierte sie an der Universität der Künste in Berlin und in Barcelona Jazz-Posaune. Während des Studiums lebte sie einige Monate in Ecuador, Kolumbien und Kuba, um die Salsa- und Cumbia-Szene zu lernen und spielte dort in lokalen Bands. Nach dem Studium war sie Mitglied in berühmten Formationen wie Magnetic Ghost Orchestra, Andromeda Mega Express Orchestra und Omniversal Orchestra und absolvierte Tourneen in Ghana, Polen, Kolumbien, Frankreich und in der Schweiz. 2025 erschien ihr Debütalbum Running and Belonging. Daraus hören wir jetzt das Stück Ivory Tower.

Die deutsche Posaunistin Marlene Dams spielt das Stück Ivory Tower aus ihrem Album Running and Belonging von 2025. Jetzt hören wir die belgische Pianistin und Sängerin Sophie Tassignon. Sie wurde 1980 in Brüssel geboren und verbrachte einen Teil ihrer Kindheit in Deutschland. Mit 4 Jahren begann sie ersten klassischen Klavierunterricht. Als Jugendliche lernte sie auch Schlagzeug und Trompete spielen, kehrte aber wieder zu Klavier und Gesang zurück. Danach absolvierte sie einen Masterabschluss in Brüssel und zog anschließend nach Deutschland. 2006 erschien ihr Debütalbum. Als die Flüchtlingskrise damals ausbrach und 2 Blocks von ihrer Wohnung in Berlin entfernt eine Unterkunft eröffnet wurde, beschloss sie, einigen Flüchtlingen zu helfen. Um die Kultur und Geschichte besser zu verstehen, entschied sie sich dazu, Arabisch zu lernen und diese Sprache in ihre eigene musikalische Welt, den Jazz, zu integrieren. Das Ergebnis ist ihr letztes Album, das im Oktober 2023 erschienen ist. Dieser trägt den Titel Kiael und möchte vor allem Toleranz und Akzeptanz fördern gegenüber Menschen, unabhängig von ihrer kulturellen Hintergrund oder ihrer Religion. Wir hören das Stück Etap.

Das war Sofita Signor mit dem Stück Etap aus dem Album Kiel von 2023. Sie hören die Zugseite, ein Magazin über Musik lokal und global. 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Und heute mit Jazz International. Unser nächster Gast ist der US-amerikanische Sänger, Saxophonist und Komponist Curtis Tigers. Er wurde 1965 in Los Angeles geboren. Seine Karriere fing erstmal im Pop-Bereich an. Bereits mit seinem Debütalbum feierte er 1991 einen großen Erfolg und wurde über Nacht international bekannt. Das Album erhielt mehrere Platinauszeichnungen und verkaufte weltweit über 1,5 Millionen Exemplare. Um das Jahr 2000 vollzog er einen Stilwechsel hin zum Jazz. Es folgten mehrere Alben mit Jazzstandards. 2010 wurde er als internationaler Jazzsänger des Jahres mit dem Eco Jazz Preis ausgezeichnet. Als Sänger und Saxophonist wird er oft mit Van Morrison und Chet Baker verglichen. Seine Diskografie umfasst bisher 16 Alben. 2007 erschien sein Album Real Emotional. Auf dem Album demonstriert Tigers wie er wollt sein herausragendes Talent als Vocalist und Saxophonist. Wir hören eine Version des Bob Dylan-Klassikers I'll Be Your Baby Tonight von 1967.

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Das war Curtis Tigers mit dem Stück I'll Be Your Baby Tonight aus dem Album Real Emotional von 2007. Jetzt hören wir die südafrikanische Sängerin, Komponistin und Musikdozentin Xolisa Dlamini. Die 49-jährige Xolisa wurde in der Provinz Oostkap geboren und ist eine der renommiertesten Künstlerinnen der südafrikanischen Musik- und Theaterszene der Gegenwart. Ihre Musik verbindet Vokaljazz mit Gospel, R&B und Soul und mit traditionellen südafrikanischen Rhythmen wie Maskandi und Zulu. Sie absolvierte ein Musikdiplom an der Durban University und schloss 2018 ihren Bachelor an der University of Cuba Zulu ab. Sie ist auch bekannt als Sozialaktivistin und Umweltschützerin. Sie hat 3 Alben veröffentlicht. Ihr erstes mit dem Titel Times wurde für den South African Music Award nominiert. Ihr zweites Album Afro Blue wurde 2010 bei den Metro FM Awards als bestes politisches Jazzalbum nominiert. Ihr letztes trägt den Titel Fireborn und ist im September 2020 erschienen. Wir hören das gleichnamige Stück.

Das war Jolisa Dlamini mit dem Stück Fireborn aus dem gleichnamigen Album von 2020. Nun hören wir den US-amerikanischen Saxophonisten Stan Getz. Er wurde 1927 geboren und starb 1991. Getz war einer der einflussreichsten Saxophonisten der Welt. Er war stilbildend im Bereich des Cool Jazz. Seine größten Erfolge gelangen ihm in seine Latin Jazz Phase. Später war er ein herausragender Mainstream-Saxophonist und galt als eleganter Melodiker. Er wurde mit 11 Grammy Awards ausgezeichnet. Weltbekannt wurde Stan Getz Anfang der 60er Jahre durch seine Bossa Nova-Aufnahmen. Sein größter Erfolg war das Stück The Girl from Ipanema aus dem Album Getz Gilberto, das er 1963 zusammen mit Astro Gilberto, Joao Gilberto und Antonio Carlos Jobim aufnahm. Seine Diskografie umfasst 32 Alben. 1976 erschien sein Album Best of Two Worlds. Das Album gilt als Wiedertreffen zwei große Bossa Nova-Legenden, Stan Getz und Joao Gilberto. Wir hören das Stück Isaura.

dann geht's Joao Gilberto und Band spielten das Stück Isaura aus dem Album Best of Two Worlds von 1976. 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Und heute mit Jazz International. Und weiter geht's jetzt mit der kanadischen Pianistin und Sängerin Diana Kroll. Geboren 1964, fing sie mit 4 Jahren ihre Klavierausbildung an und begann bereits als 17-Jährige mit ihrem Musikstudium am Berklee College of Music in Boston. 1990 ging sie nach New York und schaffte 3 Jahre später den Durchbruch mit ihrem Debütalbum Stepping Out. Ihr drittes Album All For You wurde 1996 für den Grammy nominiert und hielt sich über 70 Wochen lang in den Billboard Traditional Jazz Charts. Ihr viertes Album Loved Since avancierte zu einem Hit-Album der späteren 90er Jahre. Als ihre Vorbilder bezeichnen sie Carmen McRae und vor allem Nat King Cole. Diana Kroll hat bisher 16 Alben veröffentlicht. 2004 erschien ihr Album The Girl in the Other Room. Neben Coverversionen ist es ihr erstes Album, das Eigenkompositionen enthält, die sie zusammen mit ihrem Ehemann Elvis Costello geschrieben hat. Wir hören das Stück Temptation.

Das war Diana Krall mit dem Stück Temptation aus dem Album The Girl in the Other Room von 2004. Unser nächster Gast ist der Pianist und Komponist Gregory Privat aus Martinique. Er wurde 1984 geboren und stammt aus einer Musikerfamilie. Sein Vater José Privat war der Pianist der World Music Band Malavoie. Er ermutigte seinen Sohn Gregory mit 6 Jahren zum Klavierunterricht. Nach 10 Jahren klassischer Musikausbildung begann Gregory zu komponieren und zu improvisieren. Zum Ingenieurstudium ging er nach Toulouse. Nach dem Studium sollte er nach Paris und mit 27 Jahren gab es einen gut bezahlten Job im Büro auf, um sich ganz auf die Musik zu konzentrieren. Er gründete ein Jazz-Trio und veröffentlichte 2011 sein Debütalbum Kikote. International bekannt wurde er als Sideman von Lars Danielsson im Ensemble Libretto. Er hat bisher 8 Alben veröffentlicht. Sein letztes ist am 22. Mai erschienen und trägt den Titel Darling. Zwischen modernen Jazz, kreolischen Rhythmen und emotionaler Tiefe positioniert er sich als einer der spannendsten Pianisten seiner Generation. Wir hören das Stück Laut.

Das war Gregory Privat mit Stuck Laut aus dem Album Darling von 2026. Unsere Sendung über Jazz International ist gleich zu Ende und wir beenden mit dem Sänger und Multiinstrumentalisten Richard Buna. Der 1967 in Kamerun geborene Buna ist eine der gefragtesten Figuren im internationalen Jazz- und Worldmusik der Gegenwart. Kaum war er 1989 in Paris angekommen, schon spielte er mit Manu Dibango und Salif Keita sowie mit der Crème de la Crème des französischen Jazz. Seit 1995 lebte er in New York und hat mit Jazzgrößen wie Joe Savinul und Michael Brecke zusammengearbeitet. Buna hat bisher 22 Alben veröffentlicht. 2005 erschien sein Album Tiki. Die Bandbreite des Repertoires reicht von Kabarett mit klassischem Einfluss über afrikanische Popmusik, Latin und Pariser Kabarettklänge. Wir hören das Stück O Sen Sen Sen.

Das war Richard Buna aus Kamerun mit dem Stück O Sen Sen Sen aus dem Album Tiki von 2005. Und damit ist unsere Sendung über Jazz International zu Ende. Tito Villanueva verabschiedet sich. Ich wünsche eine angenehme Woche. Und wir hören uns am nächsten Montag um 11 Uhr auf Alex Radio Berlin und am nächsten Samstag um 10 Uhr auf Tito Radio in Hamburg, wenn es wieder die Zeit ist für die Zuzeite. Ein Magazin über Musik lokal und global.

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1: Heute geht es um das Campus Radio Couch FM. Das ist ein Projekt in Zusammenarbeit der drei Berliner Hochschulen, der Humboldt-Universität, der Freien Universität und der Technischen Universität Berlin. Und ich möchte euch nun das Campus Radio genauer vorstellen und habe hierzu Laura und Emily von Couch FM eingeladen. Herzlich willkommen.
2: Hi.
3: Hi.
1: Seit wann gibt es denn das Format Campus Radio Couch FM?
2: Also 2011 kam die Idee auf. Und 2012 lief dann die erste Sendung schon. Also es ist jetzt schon ganz schön lange her.
1: Und ihr sendet ja jeden Tag und habt verschiedene Formate. Wie ist die Sendung denn aufgebaut?
2: Genau, also wir haben jeden Tag in der Woche ein unterschiedliches Format. Zweimal die Woche läuft unser Live-Magazin. Das heißt, da stehen wir live im Studio und reden über alles Mögliche. Und dann läuft auch Musik zwischendurch, wie man es aus dem Radio halt so kennt. Und montags ist bei uns immer Platz für eine Gästesendung. Mhm. Also da können zum Beispiel andere Unis ihre Projekte vorstellen, wenn sie selbst einen Podcast produzieren und so weiter. Dann haben wir am Mittwoch unsere Musiksendung, das Klangkompott. Das wird von der Musikredaktion gemacht und es kann auch alles Mögliche sein. Interviews, einfach eine Band vorstellen, ein Genre vorstellen, alles Mögliche. Genau, donnerstags läuft unser Gästezimmer. Das ist ein Interviewformat mit Personen zum Beispiel aus Politik oder der Kultur, Berliner Figuren, alles Mögliche. Ja, samstags ist bei uns Tanzstunde. Da können DJs aus Berlin ihre Sets spielen und sich so ein bisschen vorstellen. Und am Sonntag läuft unsere Wiedergabeliste mit den besten Songs aus der Woche.
1: Wie kommt ihr denn zu den Themen, die ihr in der Sendung besprecht?
3: Also ich finde, das ist auch mal ein sehr spannender Prozess, weil es einfach wirklich das ist, was die Couchies so im Alltag beschäftigt. Und das fand ich am Anfang auch so ganz ungewohnt, dass wirklich der Themenvorschlag einfach so reingeworfen werden kann. Und meistens wird er auch total cool aufgenommen und dann wird gebrainstormt, dann können andere relaten oder eben nicht. Und das ist immer ein total spannender Prozess. 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

Ja, hallo ihr Lieben, herzlich willkommen zum Xeniverse in dieser Sendung. Und ich höre mich gerade irgendwie nicht. So, ja, jetzt ist es besser. Ja, jetzt kann ich mich hören. Sehr schön. Ja, hallo ihr Lieben, herzlich willkommen zum Xeniverse hier in dieser Sendung. Empfangen wir über DAB Plus, Kanal 12D und Livestream. Das wollte ich definitiv nicht vergessen. Und ich wollte nicht vergessen, dass es draußen ein richtig geiles Wetter gibt. Es ist Sonne pur nach dem letzten Wochenende, wo es immer wieder geregnet hat, ist es eine Wohltat, endlich mal wieder diese schöne Sonne zu sehen. So wunderbar, einfach nur traumhaft. Und ja, ich will gar nicht so viel quatschen jetzt, denn wir haben eine volle Sendung heute. Und wir haben heute mal wieder eine besondere Sendung. Eine Sendung mit ziemlich vielen Neuerungen. Ich war letzten Vatertag, also am letzten Donnerstag, bei der Demo Es reicht mal wieder zu Gast und habe da ein bisschen O-Töne aufgenommen. Und zwar von Daniela Safiri. Die könnt ihr gegen später hören, denn ihre Rede hat mich besonders beeindruckt. Und zusätzlich gibt es in dieser Sendung auch ganz neue Neuigkeiten. Es gibt nämlich neue Jingles und die gibt es verteilt, jeweils immer zwei verteilt auf eine gesamte Sendung, immer so in etwa alle 15 Minuten. Also praktisch nach den ersten 15 Minuten kommt der erste dementsprechende Jingle und so etwa gegen Minute 45 in etwa der zweite, so in etwa. Also so ganz genau passt es natürlich nicht, aber so in etwa halt. Und ja, in diesen Jingles werden praktisch die sind so ein bisschen einem früheren Radiosender nachempfunden. Ich verrate mal noch nicht, was es ist und vielleicht kommt ihr auch selber drauf. Würde aber jetzt sagen, dass wir es erstmal richtig loslegen und dadurch, dass ich jetzt erstmal richtig gut in traumhafter Stimmung bin wegen diesem coolen Wetter, würde ich jetzt mal sagen, ich ziehe jetzt mal meine Cowboy-Mütze auf und wir tanzen mal richtig schön durch die Prärie. Hier ist Chips mit Cowboy.

0: Yeah, Space Cowboy, hier bei uns im Xeniverse, empfangbar über DAB Plus Kanal 12D und Livestream. Und ich würde mal sagen, das sind richtig geile Nummern. Zuerst mal Chips Cowboy und dann Space Cowboy. Space Cowboy war von Banneroo und ja, das sind so richtig gute Laune-Nummern. Da kommst du richtig in eine ganz andere Stimmung rein, als wenn du irgendwie rausguckst und außen geht die Welt unter. Aber heute ist es ja glücklicherweise nicht der Fall. Deswegen habe ich gedacht, ich öffne diese Sendung mal mit richtig, richtig geiler Musik. Und wie eben gerade schon versprochen, gibt es in dieser Sendung Neuigkeiten. Ganz besondere Neuigkeiten, die ich euch nicht vorenthalten möchte. Es gibt neue Jingles. Und jetzt lüfte ich auch so ein bisschen das Geheimnis, wonach ich mich da so ein bisschen orientiert hatte. Ihr kennt vielleicht so ein bisschen die alten RIAS-Sender noch. Ja, ne? Die hatten immer so geile Sprüche drauf und die waren so urberlinerisch wie sonst noch was. Die hatten auch ganz tolle Einspieler mit ganz lustigen Sprüchen drin. Und diese Sprüche waren in der Bevölkerung immer extrem beliebt gewesen. Und ich habe mir gedacht, hier fürs Xeniverse, dass ich sowas Ähnliches hier in meiner Sendung wieder einführe. Und zwar nämlich immer pro Sendung wird es jeweils zwei verschiedene Sprüche geben. Teilweise auch so ein bisschen auf manche Themenschwerpunkte oder auch Festivitäten oder irgendwie sowas zugeschnitten. Und ja, die werde ich dann im Rahmen von meiner Sendung spielen. Und ihr hört insofern jetzt, zukünftig kommen die dann irgendwie mal nach Musiktiteln oder irgendwie kurz vor Musiktiteln, ihr hört jetzt den ersten Jingle dieser Art in meiner Sendung. Und der klingt so.
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Wahrscheinlich denkt sich Tiny gerade, warum hast du die nicht früher schon rausgeholt? Ja, ehrlich gesagt weiß ich das auch noch gar nicht so richtig, aber mir ist die Idee erst jetzt gekommen, dass ich die ja schon habe und die im Prinzip praktisch dadurch dann mit in die Sendung einbauen kann, was ich hiermit getan habe. Und ihr werdet sie jetzt ab sofort regelmäßig hören. Ja, Tiny, wie geht's dir? Dir geht's gut? Wie war's? Wie fandest du die Reden am letzten Donnerstag zum Vatertag? Ja, Tiny ist gerade so etwas unschlüssig, aber definitiv, er überlegt sich gerade, also er fand sie definitiv gut. Entnehme ich mal seiner Reaktion, fand aber stellenweise, dass es etwas feucht gewesen ist. Ja, Tiny, da gebe ich dir definitiv recht. Die Reden waren gut, aber es hat leider geregnet und stellenweise kam sogar ein paar Sekunden leichte Hagelkörner nach unten. Also das war ein ganz verrücktes Wetter am letzten Donnerstag. Ich habe mich trotz allem in die Menge reingestellt, um richtig viel mitzubekommen. Und insofern bekommt ihr jetzt einen O-Ton von... Nee. Ihr bekommt erstmal die 80s to 2000s Retro Top 20. Mensch, Tiny, bring nicht meine Zettel durcheinander. Den O-Ton gibt's später. Jetzt gibt's hier erstmal die 80s to 2000s Retro Top 20, nachdem wir auch noch eine Retro-Sendung sind. Mit den besten Hits aus den 80ern bis 2000ern. Mit den Plätzen 20 bis 11. Ihr könnt wiederum diese Plätze abstimmen über xeniverse.de. Da kommt ihr in die entsprechenden WhatsApp-Gruppen. Und zwar, also wenn ihr da mitmachen wollt, geht in die Gruppe 80s to 2000s Retro Top 20. Stimme jetzt ab. Und los geht's. Platz 20 geblieben auf der 20, DJ Shock mit Running Water. Platz 19 geblieben auf der 19, Sabrina Setlow mit No Mir. Platz 18 geblieben auf der 18, Bellbrook & Candle Rescue Me. Platz 17 runter von der 15, Eliza Automatic, I'm Talking To You. Platz 16 hoch von der 17, Lean Lovitch, Birdsong, von euch gewünscht und reingewählt. Platz 15 hoch von der 16, DJ Sammy mit Why. Platz 14 geblieben auf der 14, Arashmu Boroboro. Platz 13 runter von der 11, Chivago mit Rima. Platz 12 hoch von der 13, Samantha Fox mit Touch Me, I Want Your Body. Und Platz 11 hoch von der 12, When the Going Gets Tough, the Tough Get Going. Und damit kommen wir jetzt auch gleich zu Xeniverse Kurios, damit wir nachher genügend Zeit haben, um den langen Einspieler zu bringen. Und die lustigsten Nachrichten aus dieser Sendung sind die folgenden, ne, Tiny? Das kannst du kaum erwarten. Ja. Entschuldigung. Ja, das kannst du kaum erwarten, ne, Tiny? Ja, definitiv ja. Okay, dann schießen wir mal los hier. Und ich entschuldige mich für den kleinen Huster. Ich war nämlich vorhin etwas ziemlich schnell unterwegs gewesen, damit ich hier noch pünktlich da sein konnte, um die neuen Jingles zu installieren. Deutsche ESC-Fans mit klarer Forderung. Wie ich gelesen habe, soll das ESC aus für uns Deutsche bedeuten, weil Deutschland mal wieder mal verloren hat. Sollten wir als Deutsche uns stattdessen auf eine Neuauflage des legendären Musikantenstadels mit dem Silbereisen konzentrieren? Cottbus erlässt kurioses Nachtfahrverbot. Diese Kröte müssen jetzt die Mähroboter schlucken, damit sie nicht noch länger Igel, Kröten und Käfer terrorisieren können. Sex im Flugzeug, Paar nach Landung festgenommen. Auf so eine Idee muss man wirklich erstmal kommen. Nach dem Geschlechtsverkehr im Flugverkehr jetzt Ersteres aus dem Verkehr ziehen.

Musikerkind findet Schatz auf Spielplatz. Ist schon was Feines. Silbermünzen, Goldschmuck, hochwertige Uhren und 200-Euro-Scheine dort zu finden. Hatte das etwa ein Drogenboss dort abgestellt, weil er lieber mit den Kindern rutschen wollte? Fahrer schrottet seltenen Sportwagen. Hatte der womöglich mit seinem Rennflitzer auf der Bundesstraße irrtümlich auf ein Safety Car gewartet? Luxuskoch stellt Sternrekord auf. Was will der denn mit seinen unfassbaren 18 Sternen? Sie an arme Bedürftige verschenken vielleicht? Umweltamt bezieht Stellung. 25.000 Liter Kerosin über Brandenburg versprüht. Also ich weiß ja nicht, was sich die Genossen im Flugzeug da mal wieder ausgedacht haben. So viel zu Xenivers Kurios in dieser Sendung und wir machen jetzt erstmal noch weiter mit Musik. Nach der Musik gibt's den vorhin bereits versprochenen O-Ton und dann kehrt auch wieder so ein bisschen Ruhe in der Sendung ein. Und was machen wir denn da? Ach, wir haben einfach richtig gute Stimmung hier im Studio, ne, Tiny? Und Tiny zieht gerade so ein bisschen Grimassen. Tiny, ich hab dir doch schon gesagt, dass du das lassen sollst. Okay, Tiny will nicht auf mich hören gerade, merke ich schon. Der will nur noch tanzen. Dann lasse ich ihn jetzt tanzen und zwar mit The Gap Band. Big Fun. Hier bei uns im Xeniverse empfangbar über DAB+, Kanal 12D und Livestream.

0: Ja, it's my life. Dr. Alban, hier bei uns im Xeniverse, empfangbar über DAB Plus Kanal 12D und Livestream. Die 90er hatten einfach richtig tolle Popperlen, die niemals in Vergessenheit geraten werden. Da bin ich mir sicher, weil diese Hits so groß waren und die heutigen kommen einfach nicht mehr an die Qualität ran, die diese alten Hits damals hatten. Wir machen hier jetzt weiter mit einem Einspieler, den hatte ich euch bereits versprochen. Und aufgrund dessen gibt es übrigens auch heute in der Sendung keinen Lebenslust-Online-Radio-Tipp gegen später, weil dieser Einspieler ziemlich lange ist. Es dreht sich um die Demo oder Kundgebung Es reicht zum Vatertag am 14.05.2026. Da hat es eine Rede gegeben, die mich sehr beeindruckt hat, von Daniela Seferi, die schon immer gute Reden gehalten hat. Sie ist freie Social-Media-Beraterin, Iran und Migration, Feminismus und Antirassismus. Und die Demo fand vor dem Brandenburger Tor statt um 14 Uhr. Es waren All Gender Welcome, also jeder konnte praktisch vorbeikommen. Inhaltlich drehte sich die Demo allerdings schwerpunktmäßig um Gewalt von Männern an Frauen. Und das Besondere war gewesen, dass sie von Männern auch organisiert gewesen ist am Vatertag gegen Gewalt von Männern an Frauen. Daniela Seferi, wie gesagt, war mit von der Partie. Also Frauen hatten auch mitgesprochen und die hatten richtig gut gesprochen. Die Rede von Daniela Seferi hat mich besonders beeindruckt und ihr werdet auch gleich merken, warum. Hier ist sie. Viel Spaß.
1: Berlin, schön, dass ihr hier seid. In der Stadt, in der Männer nachts nach Hause gehen können, weil die Welt für sie gebaut ist, während Frauen mit dem Schlüssel in der Hand nach Hause gehen. In der Stadt, in der Männer Angst haben, ihre Jobs zu verlieren und Frauen ihr Leben. Und jedes Mal, wenn wir darüber sprechen, kommt irgendein Dude, der dann sagt, nicht alle Männer, aber 62 Millionen Menschen, die allein im Februar eine Online-Vergewaltigungsakademie besucht haben. Nicht alle Männer, aber viel zu viele Männer, die viel zu lange geschwiegen haben. Und deshalb, liebe Männer, ist es wichtig, dass ihr heute hier seid. Aber, und vielleicht mache ich mich jetzt unbeliebt bei euch, das ist kein moralisches Wellness-Programm hier für euch. Ihr könnt euch nicht damit zufrieden geben, einmal auf einer Demo gewesen zu sein. Es reicht mir nicht, dass ihr einmal auf eine Demo geht und ein Schild gegen Gewalt hochhaltet. Gewalt gegen Frauen ist kein individuelles Fehlverhalten eines einzelnen Monsters, sondern ein strukturelles, ein politisches Versagen der Gesellschaft. Und Gewalt ist nicht der häusliche Schlag allein. Gewalt beginnt mit Anspruch, mit Besitzdenken, mit Kontrolle, mit Witzen, mit Demütigung, mit Schweigen anderer Männer. Und sie endet auch nicht an deutschen Grenzen. Wenn wir ehrlich über Gewalt sprechen wollen, dann müssen wir global denken. Dann müssen wir daran denken, dass Frauen im Iran ermordet werden, weil sie ihre Haare zeigen. Dass Frauen in Afghanistan aus dem öffentlichen Leben ausradiert werden. Dass Frauen sterben im Sudan, in Kongo, in Palästina, in der Ukraine, in Kurdistan, auf der Flucht und in Lagern an den Grenzen, durch Hunger, durch Krieg, durch sexualisierte Gewalt. Das ist kein Feminismus, das ist Heuchlerei. Und an dieser Stelle eine ganz viel Liebe und Solidarität an der Crew der Sea-Watch, die gerade Menschen aus dem Mittelmeer vor dem Ertrinken bewahren und dafür von der libyschen Küstenwache beschossen werden, mit Unterstützung der Europäischen Union. Ist kein Feminismus. Schutz von Frauen instrumentalisieren zu lassen als Waffe gegen Migration und als Rassismus instrumentalisieren, das lasse ich mir nicht bieten.
0: Das war doch mal eine ganz, ganz beeindruckende Rede und ich wollte sie euch deswegen nicht vorenthalten. Daniela Seferi bei Es reicht am Brandenburger Tor am Vatertag am 14.05.2026 in der vergangenen Woche. Und ich hatte sie live gehört und sie hat mich zutiefst beeindruckt, weil sie wirklich alles so auf den Punkt gebracht hat, so auf den Punkt formuliert hat. Warum Solidarität wichtig ist, warum, was alles Gewalt ist. Sie hat auch unter anderem die transidenten Menschen mit erwähnt, die vielfach gar nicht erwähnt werden. Das fand ich super, weil sie ansonsten ganz oft einfach schlicht und einfach nicht gesehen werden. Und es ist wichtig, dass sie gesehen werden und dass sich an dieser strukturellen Gewalt in unserer Gesellschaft endlich etwas ändert. Wir machen hier jetzt noch weiter mit einem Musiktitel und dann geht's in die Xeni News. Hier ist Dionne Warwick und What the World Needs Now is Love. Viel Spaß und gute Unterhaltung.

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1: Hallo ihr Lieben, herzlich willkommen zu den Xeni News. Und diese Folge ist echt sehr besonders, aufgrund dessen, weil sie ausnahmsweise nicht schwerpunktmäßig um LGBTIQ-Themen geht, sondern stattdessen um Gewalt an Frauen. Ich behandle somit mal wieder ein Thema, das euch innerlich triggern könnte, also Vorsicht. Gewalt an Frauen ist, wie Alicia Pointner in LinkedIn treffend beschrieben hat, kein reines reales, Zitat, Frauenthema, Zitat Ende. Sie ist stattdessen, Zitat, in aller Regel ein Problem männlicher Gewalt und männlicher Verantwortung, Zitat Ende. Und weiter, Zitat, nicht alle Männer sind Täter, aber fast alle Frauen kennen Angst, Scham, Furcht, Zitat Ende. Wie kann dieser Teufelskreis von Angst, Scham und Furcht bei den Betroffenen möglichst effektiv durchbrochen werden? Alicia Pointner schlägt hier vor, Zitat, Männer müssen andere Männer ansprechen, Grenzüberschreitungen nicht relativieren, nicht schweigen, wenn Freunde, Kollegen oder Brüder misogyn sprechen oder handeln, nicht erst reagieren, wenn die eigene Tochter betroffen ist, Zitat Ende. All jene Betroffenen, die hier Gewalt erfahren haben, brauchen schnelle und unkomplizierte Hilfe. Diese sollte ohne Angst sowie ohne Scham oder komplizierte Hürden sein. Stattdessen sollte sie aus Hilfe bestehen, die entsprechende Person möglichst unmittelbar erreicht. Zu diesem Zweck haben sich Alicia Pointner, Anna Giro und Dr. Julia Dankwert zusammengetan, die sich gemeinsam überlegt haben, was können wir tun, um sofort anderen zu helfen? Das Ergebnis auf diese Frage wurde Whisper to Me, ein Angebot, das die drei Frauen neu im Internet gegründet haben. Es funktioniert mit Hilfe von KI und bietet rechtliche Erstorientierung für Betroffene von sexualisierter, häuslicher und digitaler Gewalt. Viele, denen Dinge zustoßen, die für sie traumatisch sind, wissen infolgedessen nicht, ob entsprechende Taten bereits strafbar gewesen waren oder aber, was sie fortan tun können, um sich selbst in ihrer Situation zu helfen. Sie wissen nicht, wie sie Beweise sichern können oder aber auch, ob ihnen überhaupt geglaubt wird. Infolgedessen trauen es sich viele nicht zu, dementsprechende Fragen bei einem Anwalt, einer Polizeidienststelle oder alternativ auch einem Beratungsinstitut zu stellen. Warum ich das so sage? Viele aus der queeren Szene werden dies extrem gut kennen. Aus ihrem eigenen Alltag. Das Angebot von Whisper to Me wiederum kann daher insbesondere diesen Menschen direkte und unkomplizierte Hilfe bieten, weshalb ich die Plattform hier im Radio sehr gern bewerben möchte. Abgesehen davon bin ich auch von den Gründerinnen von Whisper to Me angesprochen worden, ob ich nicht ein wenig Werbung für die neue Plattform machen könnte. Insbesondere hier jetzt übers Radio. Mit dem Ziel, dass das neue Angebot bekannter wird und alle Betroffenen infolgedessen leichter wissen, wo sie sich hinwenden können, wenn sie Antworten auf Fragen brauchen. Diesem Wunsch der Gründerin komme ich sehr gerne nach. Wichtig, das Angebot von Whisper to Me ist wirklich nur reine Ist-Information. Alicia Pointner erklärt hierzu noch einmal genauer, Zitat, unsere KI ersetzt keine Therapie und keine anwaltliche Beratung, Zitat Ende. Und weiter, Zitat, aber sie kann ein erster sicherer Schritt sein, anonym, mehrsprachig, rund um die Uhr, Zitat Ende. Was ich darüber denke? Ich finde das Angebot hervorragend, insbesondere hinsichtlich von transidenten Menschen, die nicht gerne zu offiziellen Stellen gehen, weil sie in ihrer Vergangenheit bereits negative Erfahrungen im Alltagsleben gemacht haben und es sich infolgedessen nicht mehr zutrauen, sehr viel unter Menschen zu gehen. Sich infolgedessen dann mit ihren eigenen Problemen verkriechen. Hier kann Whisper to Me tatsächlich eine Chance sein. Denn die Betroffenen können diese Plattform jederzeit nutzen und über sie eine erstklassige Erstberatung einholen, die ihnen in der Bewältigung ihres eigenen Lebensalltags weiterhilft, anhand der Beschreibung von Situationen und persönlichen Erlebnissen. Was ich mir daher wünsche? KI muss nicht immer nur ein Fluch für die Gesellschaft sein. Hier kann sie tatsächlich Segen sein. Hilfe gegenüber jenen unter uns bieten, die sie wirklich mehr als dringend brauchen. Ihr findet diese wunderbare Plattform über den folgenden Link: https://whispertome.de. Diskutiert mit mir zu diesem Thema unter facebook.com/group/xeninews oder auch in WhatsApp. Wie genau ihr mitmachen könnt, erfahrt ihr über xeniverse.de. Und ja, Tiny, was sagst du dazu? Ja, Tiny findet dieses Angebot auch ganz toll, auch wenn er als Hund da jetzt nicht so dran teilnehmen kann, aber ich merke schon, er hat sehr angeregt zugehört. Ja, ich würde sagen, wir machen jetzt erstmal weiter und Tiny ist im Moment nicht nach Tanzen zumute, mir ehrlich gesagt auch nicht, bei diesen ganzen schweren Themen. Einen schweren Musiktitel bringen wir auch noch: Dancing with Tears in My Eyes von Mature. Und ja, das muss es einfach mal sein. Hier ist er. Nur für euch. Hier im Xeniverse, empfangbar über DAB+ Kanal 12D und Livestream.

0: ein Cruising-Area geben soll. Ist schon was Feines, so ein Verkehrsübungsplatz. Ich habe gehört, dass es hier ein Cruising-Area geben soll. Ist schon was Feines, so ein Verkehrsübungsplatz.
1: Ja, was für ein Song. Kann man da nur sagen, das ist so ein Riesenteil. Dancing with Tears in My Eyes. Und jetzt werdet ihr euch mit Sicherheit gewundert haben, Mensch, diese Version kenne ich ja gar nicht. Das ist doch eigentlich voll der 80er-Jahre-Titel von der Cutting Crew. Die haben den nämlich auch gesungen. Ja, ist richtig, aber genau das hier ist das Original von Mature, Dancing with Tears in My Eyes. Und ich finde, der ist nochmal um einiges tiefer, als es das die Version von der Cutting Crew ist. Die ist auch nicht schlecht, aber die hat noch diese unfassbare, gefühlvolle Tiefe. Und oh, das musste jetzt einfach sein. Gebe ich ganz offen zu. Ja, eines fehlt noch hier bei uns in der Sendung. Und zwar nämlich bei den 80s to 2000s Retro Top 20 die Plätze 10 bis 1 im Schnelldurchlauf. Wenn ihr hier mitmachen wollt, wie gesagt, geht in die Seite xeniverse.de, in die Gruppe 80s to 2000s Retro Top 20, stimme jetzt ab und dann könnt ihr dort eure Stimme abgeben. Ihr müsst den Einstieg in die Gruppe bei mir beantragen und dann werde ich euch auch zustimmen, wenn ihr in die Gruppe passt. Platz 10 geblieben auf der 10, Garcia mit Vamonos. Platz 9 geblieben auf der 9, Faithless mit Insomnia. Platz 8 geblieben auf der 8, Skeezer mit Candy Randy. Platz 7 runter von der 6, Masterboy mit Mr. Feeling. Platz 6 hoch von der 7, Sandra in the Heat of the Night. Platz 5 runter von der 4, The Cars Hello Again. Platz 4 hoch von der 5, Mr. President Coco Jumbo. Platz 3 geblieben auf der 3, Magic Affair Energy of Light. Platz 2 geblieben auf der 2, Erotic Help Me Dr. Dick und Platz 1 ebenfalls unverändert Dune Rainbow to the Stars. Und damit war's das auch schon in einer wirklich starken Sendung heute. Muss ich ehrlich sagen, es ist selten, dass Sendungen bei mir so voll sind. Aber wenn solche Demonstrationen wie jetzt zum Beispiel am letzten Donnerstag sind, dann habe ich da eben auch noch O-Töne, die irgendwie drin unterkommen müssen. Und irgendwie finde ich immer auch noch einen Platz für die. Ja, ich hoffe, dass es euch gefallen hat. Dir, Tiny, hat es definitiv gefallen, ne? Ja, du hast auch heute, besonders am Anfang von der Sendung, hast du getanzt. Am Ende, da konntest du nicht mehr so richtig tanzen, da hast du ihr nachgedacht und ja, ich weiß, du hättest tanzen wollen, aber ganz ehrlich, bei diesen Themen kann man nicht tanzen, ne, Tiny? Das musst du einfach einsehen. Und in der kommenden Sendung kannst du dann wieder dein Tanzbein schwingen und die ist am kommenden Montag um 12 Uhr, ne, Tiny? Da bist du dabei, da bin ich dabei und wenn ihr auch mit dabei seid, dann ist die Welt in Ordnung. Hier ist jetzt erstmal noch der letzte Titel. Hier ist Kylie Minogue mit I Believe in You. Hier bei uns im Xeniverse empfangen wir über DAB Plus Kanal 12D und Livestream. Ich hatte die Sendeverantwortung für dieses

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2: Heute geht es um das Campusradio CouchFM. Das ist ein Projekt in Zusammenarbeit der drei Berliner Hochschulen, der Humboldt-Universität, der Freien Universität und der Technischen Universität Berlin. Und ich möchte euch nun das Campusradio genauer vorstellen und habe hierzu Laura und Emily von CouchFM eingeladen. Herzlich willkommen.
3: Hi.
4: Hi.
2: Seit wann gibt es denn das Format Campusradio CouchFM?
3: Also 2011 kam die Idee auf. Und 2012 lief dann die erste Sendung schon. Also es ist jetzt schon ganz schön lange her.
2: Und ihr sendet ja jeden Tag und habt verschiedene Formate. Wie ist die Sendung denn aufgebaut?
3: Genau, also wir haben jeden Tag in der Woche ein unterschiedliches Format. Zweimal die Woche läuft unser Live-Magazin. Das heißt, da stehen wir live im Studio und reden über alles Mögliche. Und dann läuft auch Musik zwischendurch, wie man es aus dem Radio halt so kennt. Und montags ist bei uns immer Platz für eine Gästesendung. Mhm. Also da können zum Beispiel andere Unis ihre Projekte vorstellen, wenn sie selbst einen Podcast produzieren und so weiter. Dann haben wir am Mittwoch unsere Musiksendung, das Klangkompott. Das wird von der Musikredaktion gemacht und es kann auch alles Mögliche sein. Interviews, einfach eine Band vorstellen, ein Genre vorstellen, alles Mögliche. Genau, donnerstags läuft unser Gästezimmer. Das ist ein Interviewformat mit Personen zum Beispiel aus Politik oder der Kultur, Berliner Figuren, alles Mögliche. Ja, samstags ist bei uns Tanzstunde. Da können DJs aus Berlin ihre Sets spielen und sich so ein bisschen vorstellen. Und am Sonntag läuft unsere Wiedergabeliste mit den besten Songs aus der Woche.
2: Wie kommt ihr denn zu den Themen, die ihr in der Sendung besprecht?
4: Also ich finde, das ist auch mal ein sehr spannender Prozess, weil es einfach wirklich das ist, was die Couchies so im Alltag beschäftigt. Und das fand ich am Anfang auch so ganz ungewohnt, dass wirklich der Themenvorschlag einfach so reingeworfen werden kann. Und meistens wird er auch total cool aufgenommen und dann wird gebrainstormt, dann können andere relaten oder eben nicht. Und das ist immer ein total spannender Prozess. Also das meiste findet so in der Wortredaktion dann statt oder halt davor in den allgemeinen Sitzungen.
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9: Herzlich willkommen beim Dahlema Divan, der Literatursendung bei Alex Berlin auf der 91.0. Mein Name ist Clara Nebel und ich freue mich, dass ihr heute wieder dabei seid. An der Schwelle stehen. Von einem Zustand in den nächsten. Von einer Sprache in die andere. Der Sprachlosigkeit begegnen. Grenzen, die sich verflüssigen. In der heutigen Sendung des Dahlema Divan geht es um das Thema der Übersetzung in seinen unterschiedlichen Facetten. Dazu sollen literarische Übergänge unter die Lupe genommen werden. Was passiert, wenn ein literarischer Text in eine andere Sprache übertragen wird? Was heißt es eigentlich, etwas in Worte zu fassen, das sprachlich schwer zu greifen ist? Wie fühlt sich ein Wechsel aus dem Dialekt in die Standardsprache an und wie das Schreiben zwischen den Sprachen? Fragen wie diese möchten wir heute mit euch erkunden. Erstmal hören wir aber Musik von Christel, einer Künstlerin, die auch gleich im ersten Beitrag der heutigen Sendung zu hören sein wird.

0: Übersetzen bedeutet mehr als nur den Wechsel zwischen Sprachen. Auch der Versuch, Eindrücke oder Gefühle in Worte zu fassen, ist eine Form der Übersetzung. Über diesen Weg vom Empfinden zum Text spricht Paula im folgenden Beitrag mit der Künstlerin Christel.
1: Kommerzkackradio. Tagtäglich balle ich mir meinen Leerstand im Kopf zu. Töne, die niederbrüllen, Augen mit Schweiß befüllen, Hände krallen sich an mir fest. Weil leise, langsam, ruhig, das halte ich nicht aus. Der Radio, wohlig warm platziert, installiert zwischen den Gehirnhälften, der rauscht so laut, so laut, so laut, der quasselt in sich, mich hinein. Ejakuliert Nonsens, der keine Früchte trägt. Falsche Frequenz, diesen scheiß Kommerzkack will doch niemand hören. Der Radio rauscht und rauscht und rauscht und rauscht in mich hinein.
2: Übersetzung. Damit verbinden wir meist den Wechsel zwischen Sprachen. Deutsch wird zu Englisch, Italienisch zu Spanisch. Aber es gibt eine Form der Übersetzung, die viel häufiger vorkommt und zugleich viel komplexer ist. Wie werden Gefühle zu Worten? Wie kann man Gerüche, Farben oder Geräusche in Sprache festhalten? Diese Übersetzungsarbeit erfolgt ohne Sprachwechsel und ist vielleicht die anspruchsvollste Form der Übersetzung überhaupt. Denn wie übersetzt man etwas, das eigentlich unbeschreibbar ist?
3: Ich sehe, dass du denkst. Ich denke, dass du fühlst. Ich fühle, dass du willst. Aber ich höre dich nicht. Ich hab mir ein Wörterbuch geliehen, die A bis Z ins Ohr geschrien. Ich stapel tausend wirre Worte auf, die dich am Ärmel ziehen. Wo du hingehen willst, dich hängen an deinen Beinen. Wenn du schon auf den Mund fallen musst, warum dann nicht auf meinen? Oh, bitte gib mir nur ein O. Oh, bitte gib mir nur ein O. Oh, bitte gib mir nur ein bitte.
2: Ich spreche heute mit Christel über genau diese Kunst des Übersetzens zwischen Empfinden und Ausdruck. Christel arbeitet als Künstlerin in den Bereichen Musik, Literatur und bildende Kunst. 2023 veröffentlichte sie im Heimann Verlag ihr erstes Buch, den Gedichtband »Ich glaube, ich hasse mich«. Aktuell schreibt sie an ihrem zweiten Buch. In ihrer Musik setzt sie sich vor allem mit feministischen Themen auseinander und tourte damit bereits durch Österreich. Mit ihrem Podcast »Frau Picasso« versucht Christel durch Gespräche mit den GästInnen Kunst für die Zuhörenden zugänglicher zu machen. Diese erscheint einmal im Monat auf allen gängigen Podcast-Plattformen. Christel beschreibt, dass sie nie sicher wissen kann, ob LeserInnen genau das fühlen, was sie ausdrücken möchte.
4: Oft liegt für mich genau darin so der Reiz, weil ich aus einer singulären Erzählung, die ich individuell erlebt habe, was Kollektives schaffen kann, weil sich alle Menschen ganz anders darin nachempfinden können oder die Geschichten nachempfinden können in ihren Kontexten, in ihrer Welt, in der sie leben und in der sie auch sozialisiert worden sind, die Texte lesen können. Das vervielfältigt den Text einfach in so einer sehr interessanten Form, weil es den Text dann so oft gibt wie Menschen, die den lesen.
2: Beim Schreiben greift sie nicht auf feste sprachliche Mittel zurück. Entscheidend sei zunächst ein klares Bild oder eine konkrete Situation, von der aus der Text entsteht.
4: Was mir schon auch oft wichtig ist und woran ich am meisten arbeite, ist die Form des Textes. Dass der Text einfach eine gute Struktur hat, gut zu lesen ist. Ich glaube, das macht oft das Nachempfinden von Gefühlen nochmal einfacher.
2: Besonders herausfordernd wird diese Übersetzungsarbeit dann, wenn Gefühle schwer greifbar sind. Christel beschreibt, dass Schreiben mitten in einer Emotion oft schwierig ist. Sie hält Eindrücke trotzdem schriftlich fest, um später mit etwas Abstand darauf zurückzublicken. Insbesondere Gefühle rund um Scham lassen sich für sie nur schwer in Sprache übertragen. Gerade das Aufschreiben und Teilen dieser Texte versteht sie jedoch als befreienden Schritt.
4: Darin hat für mich auch so eine ganz große Freiheit begonnen, sich die Dinge wieder zurückzuholen und für sich vielleicht auch anders zu definieren oder zu beschreiben.
2: Christel sieht Schreiben als Möglichkeit, sich selbst wieder Handlungsmacht anzueignen, geprägt von Erfahrungen als weibliche, als queere und auch als eine von Gewalt betroffene Person.
4: Die Auseinandersetzung mit Sprache hat mir ganz viel geholfen, mich selbst wieder beschreiben zu können.
2: Wenn Gefühle in Sprache übersetzt werden, stellt sich auch die Frage, ob dabei etwas verloren geht. Christel versucht deshalb, möglichst nah am Kern eines Empfindens zu bleiben. Nicht alles müsse erhalten bleiben, sondern nur das Wesentliche.
4: ich versuche so sehr spezifisch dieses Gefühl auch in meinen Gedanken zu formulieren, dass ich dann in einem Text formulieren kann.
2: Dass Details wegfallen, bewertet sie nicht als negativ.
4: Ich versuche es eher sehr neutral zu sehen und eher als etwas, das hilft, sich auf die relevanten Dinge zu konzentrieren.

0: thinking. Wie kann die Übertragung eigener Wahrnehmungen in Sprache eigentlich gelingen? Diese Frage beschäftigt nicht nur die Künstlerin Christel. Sie beschäftigt viele Schreibende in ihrer Arbeit. Oft stoßen AutorInnen dabei auf Momente scheinbarer Unübersetzbarkeit. In Form einer literarischen Collage befragt unsere Autorin Lucy ganz persönlich ihren eigenen kreativen Prozess. Es ist der Versuch einer Übersetzung, ausgehend vom Körper in die Sprache.
1: Gruselig wäre es nicht, eher eine Klette im Wollpullover mit feinen Widerhaken, ein Kaugummi in die Haare geknetet, ein Splitter eingeschlossen in der Hornhaut unter der Fußsohle.

0: riecht nach Fäule. Im Schlick steckt alles mögliche Gewächs. Schleimig, rau, gezackt. Wird vielleicht übel. Greif mal mit deinen Zehen und zerre daran.
1: Übersetzung, eine Anleitung.
2: Beugen zuerst.
1: Stern zu Beuge.
2: Bestreuen zu.
1: Erbsen zu Gute.
2: Gebetsurne zu.
1: Beugte Zensur.
2: Geburten Zeus.
1: Bürsten Zeug.
2: Bezeugt er uns.
1: Bezeugt es nur.
0: Als ich zum ersten Mal Sätze aufgebrochen habe und sich etwas anderes hineingeschlichen hat, war ich silbensüchtig? Wie gehe ich über? Wo fängt es an? Will ich rissig sein oder dicht? Stürzender Regen, schmerzender Sehen, Text als Teig, kneten, kleben, gehen lassen.
2: Ebene trug's zu.
1: Zur Regenstube.
2: Erbgut zu sehen.
1: Setz neue Burg.
2: Bergsee zutun.
1: Rübe senkt zu.
2: Zu Beere Gunst.
1: Bunteres Zeug.
2: Erst Zug üben.
1: Reben ist zu gut.
2: Guru besetzen.
1: Trüben Zuge.
0: Diese Geschichte ist wahr. Vater und Sohn steigen in ein U-Boot, das sie bis zum Wrack der Titanic führen soll. Es implodiert, zieht sich nach innen zusammen und zerfällt dann. Ich sehe Städte ihre Farben verlieren. Sie werden gewaltvoll abgetragen. Ich sehe eine graue Fläche, die bleibt. Verschluckende Stimmen. Ich kann sie zuklappen lassen und mir dann einen Tee kochen. Es zieht sich nach innen zusammen. Das Unbehagen, das sich an meine Sprache klammert, ist das Unbehagen, das in meinem Körper sitzt. Es will übergesetzt werden, dringend sogar. Aber wohin?
2: Erbe zeugt uns.
1: Bereust Zunge.
2: Bete zeug's nur.
1: Gib Steuern zu.
2: Es zeugen Brut.
1: Brut, Seezunge.
2: Gebe unze Stur.
1: Zu Brut genese.
2: Brüsten zuge.
1: Gezürnte Bus.
2: Berge es tun zu.
1: Gnu, übersetz.
2: Gebe Neusturz.
1: Urbeste Zunge.
0: Danke an Gwen und Rosa, an Ilse, Odile, Lukas, Sayaka und an alle anderen Stimmen, die sich hier eingeschlichen haben.

0: Für ein Gespräch mit Selin Erdogan macht sich unsere Autorin Suat auf den Weg nach Leipzig. Dort lebt die Soziologin und Poetikerin, die sich momentan der Übersetzung türkischer Lyrik widmet. Unter Freundinnen sprechen die beiden über Erdogans aktuelles Übersetzungsprojekt, aber auch über Mehrsprachigkeit in der Familie, darüber, was im Deutschen ungesagt bleibt und Perspektiven der postmigrantischen Lyrikszene.
1: Ja, hallo Selin.
2: Hi.
1: Möchtest du erstmal sagen, wer du bist und was du machst in deinem Leben?
2: Genau, ich bin Selin und ich verorte mich irgendwo so zwischen Literatur und Wissenschaft und vor allem viel mit Sprache selbst und viel auch in Interaktion mit Sprache. Und das kann bedeuten, selber zu schreiben, das kann bedeuten, sich mit anderen Literaturen auseinanderzusetzen, mit anderen Literaturen auf anderen Sprachen auseinanderzusetzen. Und das kann auch bedeuten, zu übersetzen. Und dazu bin ich jetzt in den letzten Monaten irgendwie neu gekommen, weil ich ja selber mit Türkisch auch aufgewachsen bin und so ein sehr tiefgründiges Gefühl für diese Sprache habe. Und die Bedeutungen sind bei mir viel mehr Gefühle als Wörter. Deswegen macht das Übersetzen da auch irgendwie so Spaß und bin da gerade irgendwie relativ neu dazu gekommen.
1: Glaubst du, das ist so dadurch entstanden, einfach in der Diaspora aufzuwachsen, dass man Worte und Sprache mehr mit Gefühlen assoziiert als konkreter Bedeutung, wenn man irgendwie die Sprache so secondhand irgendwie mitbekommen hat?
2: Ich glaube schon und ich glaube, dass es auch sehr viel damit zu tun hat, dass ich die Sprache sehr lange weggeschoben habe oder sehr lange gar nicht aktiv ausleben wollte und mich als Kind vielleicht auch dafür sogar geschämt habe, wenn meine Eltern mit mir diese Sprache gesprochen haben, was eben heutzutage dazu führt, dass ich irgendwie versuche, einen neuen Zugang dazu zu finden und diese Gefühle in Sprache zu übersetzen oder diese gefühlte Sprache konkreter werden zu lassen und mich auch auf eine andere Art und Weise kennenzulernen vielleicht auch, weil jede Sprache hat ja andere Weisen, Dinge auszudrücken, Gefühle auszudrücken, Situationen zu beschreiben und ich lerne super viel über mich, über meine Geschichte, über meine Familie, über auch die türkische Sprache an sich, Zusammenhänge, alles eigentlich.
1: Ja. Willst du so ganz kurz einmal sagen, worum dein Übersetzungsprojekt gerade geht?
2: Das ist ein Lyrikband von Deniz Durukan. Die ist zeitgenössische türkische Lyrikerin und zufällig war ich auf so in so türkischen Literaturzeitschriften geguckt, wer publiziert da, wer macht da was und bin dann auf sie gestoßen, habe ein Gedicht von ihr gelesen und ich war sehr erstaunt von der Art und Weise, wie körperlich ihre Sprache ist und wie die türkische Sprache da aber auch einen ganz anderen Wortschatz bereitstellt, Dinge verkörpert zu betrachten. Ich habe das Gefühl, dass das sowieso ja auch so ein Trend ist, auch in so deutschsprachiger zeitgenössischer Lyrik und auch Literatur generell und auch in der Wissenschaft so zum Körper zurückzukommen, zu materialisierten Prozessen, die durch den Körper selbst gehen. Und da dachte ich mir, kann ich unfassbar viel lernen, da können Leute, die das lesen, unfassbar viel lernen, weil da viele Dinge sichtbar geschaltet werden, die man so vielleicht nicht direkt benennen kann oder die eben jetzt vielleicht im Türkischen auf eine andere Art und Weise benannt werden und die durch die Übersetzung einen neuen Blickwinkel auf die Dinge eröffnen können. Ich glaube, dass in dieser konkreten Erfahrung man super viel dazulernen kann und auch zu einem anderen Grad an Klarheit gelangen kann über bestimmte Gefühle, über bestimmte Prozesse, über bestimmte zwischenmenschliche Prozesse, aber auch über Prozesse in einem selbst. Und ich finde es ja super spannend, mich mit den Bedeutungen auseinanderzusetzen, die da im Türkischen stecken und der Frage nachzugehen, wie lässt sich das übertragen, lässt sich das überhaupt übertragen?
1: Du übersetzt ja auch mit Hilfe von deiner Mutter zusammen. Wie wirkt das sich so auf eure Beziehung aus? Wie ist das so zusammenzuarbeiten?
2: Ich glaube, als erstes muss ich so ein bisschen erklären, wie dieser Prozess zwischen uns funktioniert.
1: Mhm.
2: Also ich bin damit auf sie zugekommen und habe sie gefragt, ob sie Interesse daran hätte, mit mir die Feinbedeutungen zu verstehen, die sie halt als Person, die die Sprache viel länger praktiziert hat und wo die Sprache in ihrem Alltag auch viel präsenter ist, wo sie halt nochmal so ein anderes Gefühl mitbringt. Mhm. Deswegen dachte ich, dass wir da einander ganz gut ergänzen können. Sie hilft mir halt vor allem bei diesen semantischen Feinbedeutungen. Also ich arbeite was aus und schicke ihr das, dann telefonieren wir darüber, dann schreiben wir ein bisschen darüber und dann bin ich so, ja, aber hier literarisch-rhythmisch, das können wir so nicht machen, da müssen wir was anderes finden. Und das ist so ein bisschen so ein Hin und Her, aber irgendwie auch ein sehr spaßiger Prozess, wenn man so möchte, so ein bisschen wie so ein Spiel oder so ein gemeinsames Rätsel, das man lösen möchte, das aber auch kein finales, also nichts fühlt sich fertig an. Und ich habe das Gefühl, dass wir das ja auf Augenhöhe irgendwie miteinander kommunizieren und dass die Beziehung dahingehend bereichert wird, weil für mich ist das nicht Arbeit an sich, sondern Sprache ist so ein großer Teil meines Lebens, dass das halt zu mir als Mensch mit dazugehört und deswegen auch in diese Beziehung mit dazugehört und ich mich deswegen, glaube ich, auf dieser Ebene dann auch sehr gesehen fühle und das irgendwie schön ist, da mit einer Person, die vielleicht nicht so im Literaturgrind ist, in diesen Austausch zu gehen, aber ohne halt auch belernt, sogar von meiner Seite aus. Und dann, ich bin neugierig auf ihre Perspektiven, was sie dazu denkt, ob sie das Gedicht Quatsch findet, ob sie das bescheuert findet, ob sie das irgendwie unlogisch findet. Und dann halt irgendwie so ein bisschen darüber zu sprechen und sich zu fragen, wie könnte man das übertragen? Perspektivisch würde ich auch gerne weiter mit türkischen LyrikerInnen in Kontakt sein und so einen gewissen Diskurs irgendwie haben und auch von der Sprache dazu zu lernen. Also das sind so die individuellen Faktoren oder so die individuellen Dinge, die mich da sehr interessieren. Aber darüber hinaus halt auch für diese Art von Literatur einzustehen und eine gewisse Öffentlichkeit dafür auch zu schaffen, weil oft ist das so, Lyrik ist ja so traditionell konservativ betrachtet, so eine hohe Kunstform und die halt irgendwie auch so sehr aus einem sehr europäischen Kontext kommt und hier eine große Kulturgeschichte hat und es gibt sehr spezifische Arten und Weisen, über Dinge zu schreiben, vor allem Lyrik zu machen. Und ich habe das Gefühl, dass man da irgendwie davon profitieren könnte, andere Lyriken, wenn man das im Plural setzen kann, zu übersetzen und das so ein bisschen aufzulösen, diese eurozentrische Perspektive darauf,

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1: In den Rillen einer alten Schallplatte erwacht das Jahr 1973. Die Stimmen junger Studenten, das Metall der Panzerketten, das knisternde Flüstern unterdrückter Stimmen. Chrissy verwebt diese historischen Aufnahmen mit einem pulsierenden elektronischen Beat. So wird das rohe Rauschen des Widerstands nicht nur wiedergegeben, sondern übersetzt. In ein akustisches Gedächtnis, das Vergangenheit und Gegenwart verschmelzen lässt. Denn der Rhythmus ist kritisch, er verknüpft kritische Momente, wie es Deleuze und Guattari schon in 1000 Plateaus beschrieben haben.
2: Griechenland, November 1973. Studierende besetzen die Polytechnische Universität, fordern Brot, Bildung und Freiheit. Ihre Rufe hallen nicht nur in Archiven, sie liegen wie ein Sample in den Rillen der Schallplatte. Sampling ist mehr als bloße Aneignung. Es ist Übersetzung, ein transformativer Akt, der Quellen in neue Kontexte trägt. Diese Übersetzung verlangt Verantwortung gegenüber den protestierenden Stimmen, dem historischen Kontext und den heutigen Hörerinnen. Der Beat ist hier bloß kein Rhythmus, sondern ein politischer Untergrund. Elektronische Beats entstanden aus dem Bedürfnis, etablierte Strukturen aufzubrechen und zu destabilisieren. Durch das subtile Layern des Beats über das Originalgeräusch der Panzerketten entsteht ein dialogischer Raum. Das maschinelle Stampfen der Junta wird von einem pulsierenden, menschlichen Herzschlag überlagert, der den Wunsch nach Befreiung hörbar macht. So wird das rohe Klangmaterial nicht nur präsentiert, sondern neu erzählt. Es bekommt eine zeitgenössische Dringlichkeit, die den Hörerinnen die Möglichkeit gibt, die alte Wucht im Heute zu spüren. Der Beat funktioniert also zweierlei. Er macht das Sample hörbar, indem er das aufgenommene Rauschen in ein musikalisches Raster zieht, und er politisiert das Material, indem er die monotontechnische Geräuschkulisse des Militärs mit einem rhythmischen, fast rebellischen Puls kontrastiert. Hier wird die Grenze zwischen künstlerischer Transformation und der Verflachung historischer Gewalt deutlich sichtbar. Durch das Einsetzen eines dezenten, treibenden Beats hinter den Radiostimmen entsteht ein kultureller Kontextshift. Die Worte, die einst über ein krakendes Lautsprechersystem drangen, erhalten einen musikalischen Anker, der sie in das Bewusstsein des modernen Publikums transportiert. Der Beat lässt die historischen Appelle nicht verklingen, sondern verstärkt ihre Dringlichkeit, weil er sie in ein wiedererkennbares Muster einbettet. Ein akustisches Erinnerungsframework, das

Sampling erzählt nicht nur, es übersetzt. Das Aneinanderfügen fragmentierter Klangbruchstücke erzeugt neue Bedeutungsfelder. Vergangenheit und Gegenwart verschmelzen. Das eine wird zum Echo des anderen. Übersetzen bedeutet hier nicht, die Ereignisse wortwörtlich nachzuerzählen, sondern sie neu zu verorten. Die Collage wird zum Denkraum, der fragt, wie Erinnern funktioniert, wenn Aufnahmen technisch reproduzierbar sind. Aufnahmen sind zwar keine Erinnerungen, Erinnerungen werden stets von Emotionen, Zeitverlauf und persönlicher Perspektive gefärbt. Aufzeichnungen hingegen geben eine objektive Schicht wieder, die jedoch selbst aus einer bestimmten Stand- und Aufnahmeposition stammt. Durch das Einbetten der Schüssel in den langsam pulsierenden Beat entsteht ein Spannungsfeld. Das rohe Gewaltgeräusch wird nicht verharmlost, sondern in einen reflektierenden Rhythmus gestellt, der den Hörerinnen Raum gibt, die Tragweite zu erfassen, ohne von der schockierenden Direktheit erstickt zu werden. Das Sampling wird damit zu einem historiografischen Verfahren. Es zeigt, wie Vergangenheit klingen kann, wenn wir sie bewusst in ein musikalisches Gerüst legen.

scharfe Munition Studierende ermordet werden oder wie am 15.03.2025 in Belgrad mit Schallwaffen friedliche Proteste angegriffen werden. So wie hier gerade zu hören war. Beides dient dem Machterhalt eines unterdrückenden Systems. Beides wird hier offengelegt, verknüpft und hörbar gemacht. Wenn Sound zur Waffe wird, wird Schweigen darüber zu machen. Dagegen soll dieses Klangstück angehen. Und wie im Manifest von Tonsteine Scherben beschrieben ist, wird Musik erst zur Waffe, wenn du mit ihr die Ursache deiner Aggression, deiner Wut erkennst. Du sollst deine Wut nicht verinnerlichen, sondern dir darüber klar werden, wo die Ursachen deiner Unzufriedenheit und Verzweiflung sind. Ob die Ursache in den vergangenen Tönen der Ermordung von Studierenden oder der aktuelle Einsatz von Schallwaffen gegen Protestierende ist. Dies wird hier versucht zu verknüpfen, offenzulegen und zu übersetzen in Musik.

0: In Berlin verspart man nicht. Man isst Stullen. Kennt ihr das? Ihr seid in einem neuen Umfeld und euer Sprechen verändert sich. Manchmal passiert das automatisch und ganz unbewusst. Juliana macht sich in ihrem Beitrag aber ganz bewusst auf Spurensuche ihres eigenen Sprachwechsels vom Badischen zum Standarddeutschen. Sie übersetzt mit ihrer Oma, die auch eine Erzählung des Dialektdichters Rudolf Wallendorf zum Besten gibt.
1: Wenn ich nach Hause will, dann landet jeder Zug, den ich nehmen kann, irgendwann in der Schweiz. Jedes Mal, wenn ich die Strecke fahre, durchquere ich so ein Dialektkontinuum, von Berlin nach Offenburg. Meistens bekomme ich im Zug von diesem veränderten Zungenschlag aber nichts mit. Erst ab Karlsruhe, da passiert's manchmal. Ich stehe da mit dem Rucksack auf dem Rücken, Koffer in der Hand, bin bereit zum Aussteigen. Und plötzlich höre ich im Flur jemanden telefonieren. Es gibt dann doch die eine Person, die ihr bissle badisch babbelt. Und dann weiß ich, gleich setze ich Fuß aufs Partnerland.
2: 13 Uhr mit einer Verspätung von anderthalb Stunden bin ich auf den Boden gekommen.
1: Als ich nach Berlin gezogen bin, habe ich auch noch ein wenig badisch geschwätzt. Jetzt ist es damit aber erst einmal vorbei. Oder? Die beiden Bundesländer teilen sich zwar ihre Bs, aber das eine residiert dick oben an der Spree und das andere liegt unten im Süden und schmiegt sich an unsere französischen Nachbarn an. Aber auf der Zunge, da ist nichts gemeinsam. Für mich klingt das nordische B immer so hart und kantig. Das badische B dagegen rund und weich. Und dann, wenn ich zu Hause ankomme, den Koffer auspacke, mit der Familie Kaffee trinke, dann gibt es einen unwiderstehlichen Zug, dem sich mein Mundwerk nicht entziehen kann.
3: Hallo, Oma!
1: Meine Oma, Jahrgang 1955, wohnt in einem kleinen badischen Dorf, umgeben von Weinbergen und mit dem Wald in Blickweite. Direkt neben dem Haus, in dem ich aufgewachsen bin. Ich bin zu Besuch, wir sind in ihrem Wohnzimmer, wo das Feuer im Ofen knistert.
3: Also, im Elternhaus wurde Dialekt geschwätzt, und zwar dreierlei Dialekt. Meine Mutter hat es den Kehler-Dialekt, den Hanauer-Dialekt geschwätzt, mein Vater der Offenburger und meine Oma der unterländerische Dialekt, der unten bei Bruchsal-Bretten. Zum Beispiel Erwet.
4: Ist die Arbeit.
3: Also es hat mir dann viel geholfen im Beruf, dass ich die Dialektworte dann gekannt habe. Denn ich habe mit vielen älteren Leuten zu tun gehabt, die fast alle Dialekt schwätzten. Und ich sie deshalb natürlich gut verstanden habe. Und eine Kollegin, die nicht von hier waren, die mussten also oft noch Wörter nachfragen. Zum Beispiel Dirmlig, Schwindlig oder Erwet, Arbeit oder Bäbig, Klebrig, was die Wörter bedeuten. Also ich sage da jetzt mal ein paar Wörter noch in Dialekt, ne? Mal sehen, ob du verstehst, ob du es übersetzen kannst.
4: Ja.
3: Gelröbe.
4: Gelbrühm.
3: Dipfelschisser.
4: Ja, jemand, der so auf jedes Detail so Wert legt.
3: Genau. So, ich glaube, jetzt haben wir alle. Verzählen.
4: Erzählen.
3: Ja. Heute haben wir den Friedrich. Der Einzige, wo nicht die im Dialekt verändert ist, ist der Mittwoch.
1: Wie nimmt mich jemand wahr, der mich hauptsächlich ohne Dialekt kennengelernt hat? Ich frage meinen Freund.
5: Ja, also... Das ist ja schon immer ganz interessant. Also ich würde schon sagen, dass es im Kontext von deiner Familie auf jeden Fall dann öfters mal mehr in so eine Richtung geht. Und man dann ja auch, gerade weil man ja sonst eben damit gar nicht konfrontiert ist, dass die Person so spricht, das schon irgendwie ganz witzig ist, sozusagen die Person so sprechen zu hören, weil das ja dann schon so fast wie so eine alternative Persönlichkeit ist oder so. Aber es ist natürlich ja dann doch auch ein anderes Temperament, vielleicht auch manchmal, was dahinter steckt, wenn man so spricht.
1: Eine alternative Persönlichkeit? Wow, das ist ein ganz schön starker Eindruck. Aber wenn ich so überlege, habe ich schon das Gefühl, zwischen zwei Welten zu pendeln, nicht nur sprachlich.
3: Jetzt erzähle ich noch eine Geschichte im Niederalemannische. Wie geht's da? Wie geht's? Wie steht's? Heritz meist, wenn ich dort Stadt gehe. Und man nimmt es hin wie ein Stück Brot zum Frühstück. Und dann sagt man, gut, gut, lupft den Hut und geht wieder, basta.
1: Auch wenn ich selbst meistens kein Badisch mehr spreche, löst der Dialekt bei mir sofort ein Gefühl von Vertrautheit aus. Wenn ich diese Geschichte höre, habe ich gleich Offenburg vor Augen. Bestimmte Straßen und Ecken. Die Sprache ist wie ein Schlüssel zu meiner Kindheit und Jugend, ganz unabhängig davon, wo ich bin.

0: In den vorherigen Beiträgen haben wir der Übersetzung in verschiedenen Ausformungen gelauscht. Alle Übertragungen konnten wir mit unseren Ohren wahrnehmen. Unsere Autorin Lynn hat sich aber gefragt, wie das ist, wenn sich Übersetzung nicht nach außen, sondern nach innen richtet. Was vorher hörbar war, wird nun sichtbar. Im letzten Beitrag der heutigen Sendung wird Stille Post gespielt. Das Einzige, was man in einer solchen Übersetzung hören kann, sind die eigenen Gedanken und das leise Flüstern eines Pinsels auf einer Leinwand.
1: Aus langjähriger Erfahrung kann ich sagen, dass man auch persönliche Lebenskrisen besser bewältigt, wenn man in der Lage ist, Gefühle auch in Bildern auszudrücken, da, wo manchmal Sprache nicht ausreicht.
2: Gefühle übersetzen und der Sprachlosigkeit entkommen. Wie gelingt das? Wie können wir uns diese Brücke vorstellen, die von einem Gefühl in unserem Bauch zu einem Blatt Papier reicht? Seht ihr gerade eine Brücke vor eurem inneren Auge, die euch aus eurem Bauch heraus mit einem weißen Blatt verbindet? Dann hat diese Metapher ein Bild in eurem Kopf erzeugt. Um diese Bilder auszudrücken, brauche ich Worte, die das Nicht-Greifbare meiner Vorstellungskraft in Sätze fassen. Ich greife zu Metaphern. Und wie ist das, wenn ich nicht mit einem Bleistift vor einem Blatt Papier sitze, sondern mit einem Pinsel in der Hand vor einer Leinwand stehe? Ich frage eine Künstlerin.
1: Mein Name ist Brigitte Arndt, ich bin bildende Künstlerin aus Berlin, Kreativitätstrainerin und leite verschiedene Kunstseminare, bin außerdem Gründerin des Künstlerhofs Alt Lietze 12 in Charlottenburg. Der Künstlerhof beherbergt verschiedene Kunstrichtungen im Bereich bildende Kunst, Musik, Literatur und Film.
2: Brigitte Arndt meint, es funktioniert nicht, Gefühle durch Kunst auszudrücken, indem man die Realität abzubilden versucht. Man müsse loslassen. Zurück zu der kindlichen Wahrnehmung finden. Kinder wären in der Lage, ihre Gefühle ganz schnell aufs Papier zu bringen. Wie malen Kinder zum Beispiel einen Tisch? Arndt zeigt es mir, indem sie in einer simplen Handbewegung einen Kindertisch in die Luft malt. Die Tischplatte entsteht durch eine waagerechte Linie ihrer auseinanderfahrenden Hände. Links und rechts kann ich mir die parallelen Beine vorstellen, als ihre Hände in die Vertikale kippt. Dieses Loslassen und Übertragen von Emotionen in Bilder meine ich auch in Arndts Kunst zu erkennen. Sie drückt mein Leporello in die Hand. Ich fahre mit meinem Finger über die schwarzen, sich in alle Richtungen kringelnden Pinselstriche auf der ersten Seite und meine, durch das Fell eines Tieres zu streichen. Eine kurze Geschichte über Arndts Begegnung mit dem Schaf Elfriede leitet in die nachfolgenden Bilder ein. Ein seilhüpfendes Schaf in einem lockigen Felltütü, ein zeitunglesendes Schaf. Ein schwarzer Schafskopf auf gelbem Untergrund. Die gelben Augen bohren sich tief in meine. Beim Betrachten wird mir bewusst, wie vielfältig die Möglichkeiten sind, über Pinselstriche und Wörter mit Metaphern zu spielen, wenn man sich darauf einlässt, wie ein Kind wahrzunehmen.
1: Wie verarbeitet ein bildender Künstler, eine Künstlerin Emotionen in seinen oder ihren Werken? Visualisieren Sie eine von Ihnen gezeichnete Linie auf einem Blatt Papier und schauen Sie, welche Gefühle diese Linie bei Ihnen auslöst. Stellen Sie sich Ihre letzte gefühlte Wut vor und zeichnen Sie in Gedanken mit Linien auf ein zweites Blatt Papier. Diese Zeichnung wird eher dunkel, dicht und kräftig ausfallen. Im Gegensatz zu den Wutlinien wird die waagerechte Linie als Ruhe und Friedlichkeit empfunden. So kommunizieren wir mit Bildern. In der Malerei kommt noch die Farbe hinzu. Rot und Schwarz hat eine andere Wirkung auf uns wie ein helles Blau oder Grün.
2: Und wie ist das, wenn Bilder als Gesellschaftskritik wahrgenommen werden sollen?
1: Ein Beispiel aus meiner Kunst: in der Verarbeitung von Lebensrealität. Im Jahr 2000 gab es BSE, die entsetzliche Rinderseuche, durch verunreinigtes Tiermehl. Zehntausende von Rindern mussten geschlachtet werden. Ich malte das Bild Die Rachekuh, die in meiner Darstellung auf die Menschheit losging. Das war meine Kritik an der Umgehensweise mit der Natur.
2: Wenn ich die Rachekuh betrachte, fallen mir zuerst die Farben auf. Dominant ist das stechende Rot, das den Kopf der Kuh einfärbt. Es klebt auch an ihrem Euter und an dem Messer, das sie an ihrer rechten Seite hält. Einen starken Kontrast dazu bildet das Blau, das von rechts nach links immer dunkler wird. Die Kombination von Schwarz und Weiß lassen die Augen der Kuh hervortreten. Sie starren mich mit einem stechenden Blick an. Auf ihren Hinterbeinen scheint sie auf mich zuzukommen. Ihre breiten Schultern geben ihr eine bedrohliche Haltung. Durch die Komposition von Farben und Formen schafft Brigitte Arndt es, Unbehagen in mir auszulösen. Wahrnehmung heißt also immer auch Übersetzung. Und Übersetzung funktioniert über Metaphern. Zwei ungleiche Dinge werden über eine Gemeinsamkeit verbunden.
0: In dieser Sendung bewegten wir uns zwischen Sprache und Akustik, Bedeutung und Herkunft, in den Lebensrealitäten verschiedenster Menschen von Baden bis Berlin und über Landesgrenzen hinaus. Übersetzung bleibt hörbar, sichtbar, spürbar als Überlebensinstinkt einer Gesellschaft, die sich danach sehnt, verstanden zu werden. Übersetzung bedeutet dabei nicht nur, die Nase in ein Wörterbuch zu stecken, sondern ist aktiver Teil des Miteinanderseins. Wo Grenzen überschritten werden, entsteht ein neuer Raum, wird aus Gesellschaft schließlich Gemeinschaft. Das war der Dalemma Divan für heute. Bis zum nächsten Mal.

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1: Heute geht es um das Campus Radio CouchFM. Das ist ein Projekt in Zusammenarbeit der drei Berliner Hochschulen, der Humboldt-Universität, der Freien Universität und der Technischen Universität Berlin. Und ich möchte euch nun das Campus Radio genauer vorstellen und habe hierzu Laura und Emily von CouchFM eingeladen. Herzlich willkommen.
2: Hi.
3: Hi.
1: Seit wann gibt es denn das Format Campus Radio CouchFM?
2: Also 2011 kam die Idee auf. Und 2012 lief dann die erste Sendung schon. Also es ist jetzt schon ganz schön lange her.
1: Und ihr sendet ja jeden Tag und habt verschiedene Formate. Wie ist die Sendung denn aufgebaut?
2: Genau, also wir haben jeden Tag in der Woche ein unterschiedliches Format. Zweimal die Woche läuft unser Live-Magazin. Das heißt, da stehen wir live im Studio und reden über alles Mögliche. Und dann läuft auch Musik zwischendurch, wie man es aus dem Radio halt so kennt. Und montags ist bei uns immer Platz für eine Gästesendung. Mhm. Also da können zum Beispiel andere Unis ihre Projekte vorstellen, wenn sie selbst einen Podcast produzieren und so weiter. Dann haben wir am Mittwoch unsere Musiksendung, das Klangkompott. Das wird von der Musikredaktion gemacht und es kann auch alles Mögliche sein. Interviews, einfach eine Band vorstellen, ein Genre vorstellen, alles Mögliche. Genau, donnerstags läuft unser Gästezimmer. Das ist ein Interviewformat mit Personen zum Beispiel aus Politik oder der Kultur, Berliner Figuren, alles Mögliche. Ja, samstags ist bei uns Tanzstunde. Da können DJs aus Berlin ihre Sets spielen und sich so ein bisschen vorstellen. Und am Sonntag läuft unsere Wiedergabeliste mit den besten Songs aus der Woche.
1: Wie kommt ihr denn zu den Themen, die ihr in der Sendung besprecht?
3: Also ich finde, das ist auch mal ein sehr spannender Prozess, weil es einfach wirklich das ist, was die Couchies so im Alltag beschäftigt. Und das fand ich am Anfang auch so ganz ungewohnt, dass wirklich der Themenvorschlag einfach so reingeworfen werden kann. Und meistens wird er auch total cool aufgenommen und dann wird gebrainstormt, dann können andere relaten oder eben nicht. Und das ist immer ein total spannender Prozess. Also das meiste findet so in der Wortredaktion dann statt oder halt davor in den allgemeinen Sitzungen.
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1: Heute geht es um das Campus Radio CouchFM. Das ist ein Projekt in Zusammenarbeit der drei Berliner Hochschulen, der Humboldt-Universität, der Freien Universität und der Technischen Universität Berlin. Und ich möchte euch nun das Campus Radio genauer vorstellen und habe hierzu Laura und Emily von CouchFM eingeladen. Herzlich willkommen.
2: Hi.
3: Hi.
1: Seit wann gibt es denn das Format Campus Radio CouchFM?
2: Also 2011 kam die Idee auf. Und 2012 lief dann die erste Sendung schon. Also es ist jetzt schon ganz schön lange her.
1: Und ihr sendet ja jeden Tag und habt verschiedene Formate. Wie ist die Sendung denn aufgebaut?
2: Genau, also wir haben jeden Tag in der Woche ein unterschiedliches Format. Zweimal die Woche läuft unser Live-Magazin. Das heißt, da stehen wir live im Studio und reden über alles Mögliche. Und dann läuft auch Musik zwischendurch, wie man es aus dem Radio halt so kennt. Und montags ist bei uns immer Platz für eine Gästesendung. Mhm. Also da können zum Beispiel andere Unis ihre Projekte vorstellen, wenn sie selbst einen Podcast produzieren und so weiter. Dann haben wir am Mittwoch unsere Musiksendung, das Klangkompott. Das wird von der Musikredaktion gemacht und es kann auch alles Mögliche sein. Interviews, einfach eine Band vorstellen, ein Genre vorstellen, alles Mögliche. Genau, donnerstags läuft unser Gästezimmer. Das ist ein Interviewformat mit Personen zum Beispiel aus Politik oder der Kultur, Berliner Figuren, alles Mögliche. Ja, samstags ist bei uns Tanzstunde. Da können DJs aus Berlin ihre Sets spielen und sich so ein bisschen vorstellen. Und am Sonntag läuft unsere Wiedergabeliste mit den besten Songs aus der Woche.
1: Wie kommt ihr denn zu den Themen, die ihr in der Sendung besprecht?
3: Also ich finde, das ist auch mal ein sehr spannender Prozess, weil es einfach wirklich das ist, was die Couchies so im Alltag beschäftigt. Und das fand ich am Anfang auch so ganz ungewohnt, dass wirklich der Themenvorschlag einfach so reingeworfen werden kann. Und meistens wird er auch total cool aufgenommen und dann wird gebrainstormt, dann können andere relaten oder eben nicht. Und das ist immer ein total spannender Prozess. Also das meiste findet so in der Wortredaktion dann statt oder halt davor in den allgemeinen Sitzungen.
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7: Monday Movie Talk und Monday Talk am Start hier bei Alex Berlin. Monday Movie Talk, die Sendung ganz frisch am 11. Mai und am 25.05. am Pfingstmontag in der Wiederholung. Ja, der Podcast Monday Talk, der ist ab sofort im Alex Kosmos abrufbar und zwar bis in alle Ewigkeit. An den Mikrofonen begrüßen euch heute Bettina Hirsch und Lida Bach. An den Reglern heute Manfred Krage und Musikredaktion und Schnitt Lars Ramthun. In dieser Sendung geht's natürlich um das Berliner Theatertreffen, das noch bis zum 17. Mai, also bis Ende dieser Woche geht, im Haus der Berliner Festspiele. Ich habe schon 3 Stücke sehen können und werde berichten. Aber der ganz große Ausblick in dieser Sendung, beziehungsweise der Fokus meiner Theaterrezension, der wird auf den AutorInnen-Theatertagen im Deutschen Theater liegen. Der Vorverkauf hat bereits begonnen, also da muss man schnell sein. Das Festival für zeitgenössische Dramatik im deutschsprachigen Raum startet am 6. Juni und endet am 20.06. mit der Langen Nacht der AutorInnen. Ich habe mich bereits tief eingelesen in das diesjährige Programm und bin, na klar, begeistert. Ich bin begeistert, welche Stücke nach Berlin ans Deutsche Theater eingeladen werden. Eine ausführliche Programmvorstellung der AutorInnen-Theatertage, kurz ATT, in dieser Sendung. Ja, mein Sommerhighlight, würde ich sagen, mit Partystimmung. Ja, Partystimmung haben auch ganz viele beim Internationalen Filmfestival in Cannes, das in diesem Jahr im Mai vom 12. bis zum 23.05. stattfinden wird. Aber Lida fährt hin oder fliegt hin. Aber Lida geht natürlich primär wegen der Filmperlen, die es dort zu entdecken gibt, hin und nicht wegen der Partys wahrscheinlich. Was hat Cannes, was Berlin nicht hat? Das frage ich mich eigentlich jedes Jahr und ich komme eigentlich immer zu dem gleichen Schluss. Na klar, die besseren Filme. Dazu eine Vorstellung des Programms von Lida und ein schneller Rückblick auf das Dokumentarfilmfest in Nyon, Vision du Ril, das vom 17. bis zum 26.04. stattfand, wo Lida ebenfalls für Monday Movie Talk unterwegs war. Bei mir stehen tollerweise jetzt erst einmal die wichtigen Theaterfestivals an. Die Theatersaison, die geht bei den meisten großen Theatern hier in Berlin im Juli zu Ende. Da muss auch noch im Hause Hirsch einiges nachgeholt werden, aber wir heißen ja Monday Movie Talk, die Sendung bei Alex Berlin, also das Movie steht sozusagen in unserem Sendungstitel und deswegen dürfen die Filmstarts nicht fehlen. Dazu in der zweiten Hälfte der Sendung.

0: Wir sind bei Alex Radio Berlin und ich fange an mit meinem Lieblings- oder meinem Sommer-Highlight-Festival, nämlich den AutorInnen-Theatertagen im Deutschen Theater. Findet statt vom 6. bis zum 20.06., also noch ein bisschen hin. Aber warum werde ich das heute so ausführlich besprechen? Natürlich der Vorverkauf, der hat bereits letzte Woche am 10.05. gestartet. Auch da lohnt es sich relativ früh, sich die Tickets zu sichern. 11 Stücke zu Gast aus dem deutschsprachigen Raum, das heißt aus Deutschland, aus Österreich und der Schweiz. Die Stücke selbst können dabei aber mehrsprachig sein. Also es muss nicht nur deutschsprachig sein, es gibt verschiedene Sprachen, die dort gesprochen werden. Los geht's am Samstag, den 6. Juni, mit einem Stück vom Schauspielhaus Zürich. Drei Schwestern von Barbie Markowitsch. Die Bühne gehört vier starken Frauenfiguren, drei Schwestern und eine Psychologin. Mit Witz, Schmerz und Tempo werden Kämpfe, Ärgernisse und Freuden des Lebens ausgetragen. Die Anspielung auf Tschechow ist purer Zufall und natürlich gleichzeitig volle Absicht. Zwischen Dark Comedy und mildem Humor, was auch immer das heißen soll, wird dort angesetzt, wo es weh tut. Das steht so im Text und ich finde den Text, der klingt verlockend, würde ich sagen. Ja, für mich, jetzt kommt's, jetzt für mich geht der milde Horror, der da angesprochen wird, schon vor der Vorstellung los. Es gibt die Möglichkeit, über das persönliche Smartphone mittels QR-Code-Scan aktiv Teil der digitalen Ebene der Inszenierung zu werden. Also für mich ist Mitmachtheater ja generell toll. Ich bin da immer dabei. Aber während der Vorstellung an meinem Handy rumzufummeln, das ist bestimmt nicht not my cup of tea, würde die Britin sagen. Aber zum Glück funktioniert die Vorstellung auch ohne digitale Partizipation, steht im Text. Nur steht es dem Publikum offen, diesmal so ganz offiziell mit den Bildschirmen der Handys die Sitzreihen zu erhellen. Also das finde ich meistens eher ablenkend und deshalb anstrengend. Ich werde mir das Stück auf jeden Fall trotzdem angucken. Es gibt auch bei diesem Stück drei Schwestern Promi-Alarm. Lena Urzendowski, also wir kennen sie unter anderem aus Mascha Schelinskis In die Sonne schauen. Lena Urzendowski spielt die jüngste der drei Schwestern. Aus dem Schauspiel Zürich zu Gast bei den diesjährigen ATT, den AutorInnen-Theatertagen, am 6. und 7. Juni das Stück Drei Schwestern. Ja, ebenfalls am 6. und 7.5., da muss man sich entscheiden, zu sehen, diesmal in der Box, dem kleinsten Saal bzw. Raum des Deutschen Theaters, das Stück Blutbrot von Miriam Unterthiemer aus dem Theater Aachen. Also aus dem Theater Aachen, das ist ein Neuzugang, habe ich bisher noch nichts gesehen. Hier geht's bei diesem Stück Blutbrot um Schmugglerpfade über die grüne Grenze des Brennerpasses zwischen Österreich und Italien. Und warum ist das so speziell? Es geht im Speziellen um Josef Mengele und Adolf Eichmann, die so ihrer Strafverfolgung entkamen, indem sie zunächst nach Italien flüchteten, eben über die sogenannte Rattenlinie, wie dieser Schmugglerpfad danach bezeichnet wurde. Das Stück wurde 2025 mit dem Kleist-Förderpreis ausgezeichnet. Der Titel Blutbrot ist dabei eine Metapher für verdrängte Schuld. Also der Boden, auf dem das geschah, bringt das Brot hervor, das wir heute essen. Also das Blutbrot, das gräbt sich so wortwörtlich in die Vergangenheit und schlägt die Brücke ins Heute. So steht das im Text. Ich finde, das ist ein spannendes Thema. Aus dem Theater Aachen am 6. und 7. Juni Blutbrot.
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0: Wir sind hier bei Alex Berlin. Wir sind beim Monday Talk und beim Monday Movie Talk. Und ich rede über die AutorInnen-Theatertage, kurz ATT, im Deutschen Theater, die im Juni starten werden. Die Theaterstücke des ATT sind das eine und das riesige Rahmenprogramm das andere. Natürlich gibt es Partys und Konzerte, Führungen durchs Haus und Nachgespräche oder sogenannte Einführungen. Daran teilzunehmen, das empfiehlt sich sehr. Ich mache das immer wieder gerne. Die Filmschaffenden stellen meist höchstpersönlich ihr Stück vor und beantworten Fragen entweder direkt ans Publikum oder werden interviewt. Aber öfters, da lasse ich mich auch mal, also da lasse ich auch mal eins dieser Gespräche aus. Es ist viel zu schön, draußen in der Sonne mit all den anderen, meist jungen Theaterbegeisterten auf dem Vorplatz des DTs zu sitzen. Wir müssen uns vorstellen, es ist Sommer im Juni. Es gibt Getränke und Foodtrucks und natürlich Schauspielende satt zu sehen und zu treffen. Und ja, ich habe auch mal neben Bela B. von den Ärzten gesessen. Also Promi-Alarm gibt's auf jeden Fall. Also ein Promi zum Beispiel in der LGBTQ-Sternchen-Theater- und Literaturwelt ist Kim de Lorison. Also die meisten werden ihn kennen oder sie kennen. Sein bzw. ihr Debütroman Blutbuch wurde als Bühnenfassung adaptiert und gleich im letzten Jahr zum Theatertreffen eingeladen, mit ihr bzw. ihm selbst auf der Bühne. Ob nun Kim de Lorison persönlich zu den AutorInnen-Theatertagen kommen wird, ist noch nicht bekannt, aber ihr bzw. sein Stück Die kleine Meerjungfrauen aus Bern wird am 8. und 9. Juni in der Kammer zu sehen sein. Sein ihr neues Stück ist eine Überschreibung des Märchenstoffs um die kleine Meerjungfrauen oder Meerjungfrauen. Es ist eine Geschichte über Sehnsucht nach einem anderen Körper, den Traum von der einzigen wahren Liebe und den Preis, den gesellschaftlicher Aufstieg fordert. Also wer Blutbuch im letzten Jahr beim TT, also beim Theatertreffen gesehen hat, der wird vorbereitet sein auf ein wirklich bizarres Theaterspektakel. Die kleinen Meerjungfrauen, Untertitel das Flutschige Strikes Back, eine Komödie zu sehen am Montag, den 8. und am Dienstag, den 9. Juni und am 8.6. gibt's im Anschluss ein Drag-Pub-Quiz im Anschluss an die Vorstellung in der Bar. Ja, auf die Stücke kann man sich übrigens perfekt über die Homepage des Deutschen Theaters vorbereiten. Es gibt ausführliche Texte, Fotos und manchmal kurze Videos zu den Stücken des ATT.

Wir sind hier bei Alex Berlin und wir sind bei Mandy Talk, dem Podcast, und Mandy Movie Talk, der Sendung. Und ich spreche über das anstehende, also in ferner Zukunft, aber weil der Vorverkauf schon gestartet ist, ferner Zukunft stehen anstehende die AutorInnen-Theatertage im Deutschen Theater. Und ich bin begeistert vom Programm, von den 11 Stücken, und komme jetzt zu einem Stück, das hat einen sehr langen Titel. Das heißt 4/5 oder von der Kunst keine Fahrstuhlmusik zu werden. So spannend wie der Titel klingt, so spannend ist auch der Inhalt. Das Stück kommt aus Luzern und ist bei den ATT am 9. und am 10. Juni zu sehen. 4 ältere Menschen, 5 Stühle, ein Gespräch über das Alter, über Erwartungen, über den Umgang mit einer Gesellschaft, die einem im Alter die Bedeutsamkeit eben von Fahrstuhlmusik zuschreibt. So der Titel. Zu sehen in der Box am 9. und am 10.6. 4/5 oder von der Kunst keine Fahrstuhlmusik zu werden. Zu sehen in der Box. Ja, und jetzt kommt's, das nächste Stück. Jetzt kommt's, ganz dicke. Also, wir stellen uns vor, 7 harte Jungs, 7 harte Cowboys auf der Bühne. Und irgendwo natürlich auch mal eine Frau, also ohne sie funktionieren ja auch Western nicht. Und da sind wir schon mittendrin im Western. Auf der Suche nach dem echten Winnetou von Kieran Yuell, mit und gegen Karl May, schreibt er, was auch immer das heißen soll, mit und gegen Karl May. Der Inhalt des Stücks ist, eine Theatergruppe reist in die USA, um Winnetou zu finden und mit ihm die Idee des Humanismus. Winnetou 5 des Stadttheaters Ingolstadt, auch so ein Neuzugang, habe ich noch nie ein Stück gesehen vom Stadttheater Ingolstadt. Ich dachte jetzt gerade bei Winnetou, dass unsere Hörerschaft oder Hörerinnenschaft denkt, nein, es ist keine Einladung aus Bad Segeberg, und Karl-May-Festspiel-Fans kommen vielleicht nicht auf ihre Kosten oder vielleicht gerade auf ihre Kosten. Also wenn man sich das anguckt, da ist ein kleines Video zu sehen auf der Homepage des Deutschen Theaters. Das lohnt sich, also da geht's schon ordentlich zur Sache. Es wird auf jeden Fall viel mit Flinten geknallt. Leider ist dieses Stück nur ein einziges Mal zu sehen, und zwar am 11. Juni mit Einführung im

Bankfoyer. Wahrscheinlich würde ich sagen, die Einführung ist die kleine Waffenkunde. Und für alle, die nach 2 Stunden und 50 Minuten, also fast 3 Stunden mit einer Pause, so lang ist das Stück, immer noch Winnetou suchen, gibt's dann auch noch ein Nachgespräch mit dem Regisseur. Ja, ich bin gespannt. Ich schaue mir das auf jeden Fall an aus dem Stadttheater Ingolstadt. Jetzt kommen wir aber wieder zu den prominenten Theatern, nämlich die Münchner Kammerspiele. Die sind zu Gast bei den ATT mit einem Stück, das beim renommierten Heidelberger Stückemarkt ausgezeichnet wurde. Viele Stücke wurden übrigens vorher schon ausgezeichnet, die man bei den ATT sehen kann. Deswegen ist es wunderbar, wir brauchen uns gar nicht hier aus Berlin zu bewegen. Wir warten einfach, bis die Stücke hier eingeladen werden. Das KünstlerInnenkollektiv Frankfurter Hauptschule, sehr, sehr schöner Titel, Frankfurter Hauptschule, zeigt das von ihnen selber verfasste Stück, und jetzt kommt wieder ein langer Titel, 2x241 Titel doppelt so gut wie Martin Kippenberger. What the fuck? Also, war es mit diesem, also was ist mit diesem Kulturindustrie-Potpourri, so wird das genannt auf der Homepage, auf sich hat, liest sich hervorragend, also mal auf die Homepage gucken, am 12. und 13.06. in der kleinen Box zu sehen. Komödien ziehen sich wie ein roter Faden durch die diesjährigen ATT. Und dabei gibt's in der Welt ja gerade so gar nichts oder überhaupt nichts zu lachen. Diese Komödie aus dem Schauspiel Dresden lässt die Erwachsenen gegenüber einem Fünfjährigen, der übrigens von einem sehr, sehr viel älteren Schauspieler dargestellt wird, im wahrsten Sinne des Wortes alt aussehen. Der Titel heißt Auf der Suche nach dem verlorenen Bagger. Da wird doch alles schon klar, oder? Von Leo Meyer. Es ist eine Gesellschaftsposse über irre Erwachsene und einen Fünfjährigen, der unfreiwillig eine Kettenreaktion ausgelöst hat. Zu sehen auf der Suche nach dem verlorenen Bagger am 13. und 14. Juni.

0: Wir sind bei Alex Radio Berlin und wir reden über die ATT, über die AutorInnen-Theatertage, die im Juni anstehen. Und ich stelle jetzt gerade diese 11 wunderbaren Stücke vor. Wir hatten gerade auf der Suche nach dem Bagger, nach dem verlorenen Bagger. Und jetzt wird's ein bisschen ernst wieder. Und zwar Krieg und Frieden, ein Bühnenessay über Russland, die Ukraine und die Wehrpflicht von und mit Kalle Fuhr. Leider gibt es diesen Abend nur ein einziges Mal zu sehen, und zwar am 13. Juni. Sollte man sich auf jeden Fall merken, der 13. Juni, Krieg und Frieden. Kalle Fuhr ist Investigativjournalist, arbeitet mit dem unabhängigen Medienhaus Korrektiv zusammen und ist mittlerweile festes Mitglied des Schauspielhauses Köln. Der Abend Krieg und Frieden ist wie ein hochinteressanter PowerPoint-Vortrag, aber eben nur besser. Also ein Monolog und der Aufruf, wachsam zu sein. Sehr zu empfehlen, die Vorträge von Kalle Fuhr. Ich habe ihn schon zweimal erlebt und bin erhellend und schlauer rausgegangen und fand, der macht das ganz, ganz toll. Ein Blick auf seine Website, die macht auch gleich mal schlauer. Ich habe seinen Newsletter abonniert und das will was heißen. Also wer mich kennt, weiß, dass ich eigentlich überhaupt nichts abonniere. Aber diesen Newsletter von Kalle Fuhr, den habe ich auf jeden Fall abonniert und er freut mich und informiert mich regelmäßig. Am 13.06. ein einziges Mal, Kalle Fuhr redet 1 Stunde und 40 Minuten über Krieg und Frieden in der heutigen Zeit. Ein ganz, ganz anderes Thema behandelt Akin Schipal in seinem Stück Der Zauberer von Oz, eine Fußballtragödie. Ob ich das Stück wirklich sehen will, ich weiß nicht, ich interessiere mich überhaupt nicht für Fußball. Es kommt natürlich aus Bremen, also Bremen ist ja auch quasi fußballtechnisch ganz berühmt. Das Theater Bremen zeigt ein Stück über die Fußballlegende Mesut Özil aus Gelsenkirchen, also in Gelsenkirchen geboren und jetzt, wohnhaft in Istanbul. Was ist da passiert? Mit türkischem und englischem Übertext zu sehen am 15. und 6.6. Endspurt bei den AutorInnen-Theatertagen. Am 17.06. ist Gelbes Gold von Fabienne Dürr, des Stadttheaters Gießen zu sehen. Gelbes Gold, das ist das richtige, das perfekte Rezept für die perfekten Pommes. Herr Kurz ist Imbissbudenbesitzer in einer Plattenbausiedlung. Jetzt könnte man annehmen, es könnte um ein Stück Ostalgie gehen, kommt aber aus Nordhessen vom Stadttheater Gießen. Also Gelbes Gold, ich bin gespannt, nur einmal zu sehen am 17.06. bei den AutorInnen-Theatertagen. So ganz, ganz zum Schluss der Gastspiele bei den AutorInnen-Theatertagen. Und kurz vor der langen Nacht, da kommt die Gaming-Community auf ihre Kosten. Im Theaterbahnhof Graz trifft sich das Live-Gaming-Theater von Total Refusal zum Stück Let's Play I'm Old and Tired für 1,5 Stunden zu sehen in englischer und deutscher Sprache am 17. und 18.06. in der kleinen niedlichen Box des Deutschen Theaters. Ich bin gespannt, ob ich da hingehen will, weiß ich nicht. Ich weiß nicht, ob ich dabei zwischen Nerds sitzen werde und Gaming ist nicht meins. Aber es spricht auf jeden Fall ein ganz anderes Klientel an. Und ich finde es gut, dass alle eingeladen werden, Theater sich anzugucken und sich auch Theater gegenüber zu öffnen. Am 20.06. da enden die AutorInnen-Theatertagen wie jedes Jahr mit der langen Nacht der AutorInnen. 3 Stücke, jeweils 45 Minuten lang, hintereinander schauen. Entstanden sind diese 3 Stücke im AutorInnen-Atelier des Deutschen Theaters. Und aus Hunderten von eingereichten Texten, das ist wie so ein Wettbewerb, hat eine Jury 3 davon ausgewählt. Und von diesen 3 AutorInnen werden in der langen Nacht szenische Einrichtungen gezeigt. Eine Art Theaterpitching, also aufgeführt von den Schauspielern des Deutschen Theaters. So, und aus manchen, kann man wirklich sagen, aus manchen dieser jungen AutorInnen aus den Vorjahren des ATT, da sind bereits richtig bekannte Größen am Theater geworden. Zum Beispiel Karen Jess, deren Stücke unter anderem mittlerweile am Thalia Theater in Hamburg aufgeführt werden. Die hat dort angefangen bei den AutorInnen Theatertagen in der Langen Nacht. Also ich würde sagen, dann dürfen wir auf jeden Fall gespannt sein, wer und wie uns beim großen Abschlussfinale der ATT begegnen wird. Also für mich eins der wichtigen Festivals in diesem Jahr, auch noch in der besten Jahreszeit. Für ein Stück wurde sogar eine Außenbühne gebaut, habe ich gehört. Das gab's, weiß ich nicht, gab's das noch nie? Also es gab's in der Pandemie, aber jetzt haben die das extra gemacht. Also ich werde dort sein und ganz bestimmt in der nächsten Sendung berichten. Am 8. Juni wird die sein, die nächste Sendung. Dann sind wir nämlich schon mitten im Festival, das vom 6. bis zum 20. Juni gehen wird.
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0: So, last but not least. Wir sind bei Alex Berlin und ich bin gerade bei den Theaterfestivals und habe gerade über die AutorInnen-Theatertage gesprochen. Und jetzt darf natürlich der kleine Rückblick und Ausblick auf das Theatertreffen 2026, das noch bis zum 17. Mai im Haus der Berliner Festspiele läuft, nicht fehlen. Das diesjährige Theatertreffen ist so widersprüchlich wie selten, finde ich. Im letzten Jahr, da musste ich mich schon wundern, wer und was eingeladen wurde. Und in diesem Jahr bleibt wirklich das ganz große Fragezeichen ebenfalls im Raum stehen, würde ich sagen. Also die Frage lautet, die bemerkenswertesten 10 Stücke über das Jahr verteilt im gesamten deutschsprachigen Raum? Großes Fragezeichen. Der Eröffnungsabend mit 3,5 Stunden Il Gatto Pardo aus Zürich in der Regie von Pina Karabulut, der hörte sich vielversprechend an, aber es war ein einziges Quälen durch ein opulentes Bühnenbild mit einer Handlung, würde ich sagen, die in 3 Sätzen erzählt werden kann und sich endlos in die Länge zieht. In der Pause, da schimpfte das junge Publikum. Ich stand nämlich in der Schlange vor dem Klo und habe da so ein bisschen Mäuschen gespielt. Und selbst die ältere Dame, die in der Sitzreihe vor mir saß, noch im ersten Teil, die kam nach der Pause nicht zurück. Ja, also das heißt, jung und alt waren jetzt nicht so angetan. Es gab ein paar Leute, die gegangen sind, so ganz unhöflich mitten aus der Reihe, was man eigentlich nur macht, wenn es einem wirklich gar nicht gefällt. Vor allem einzelne ältere Damen verließen im ersten Teil den Zuschauerinnenraum. Da hat man sich schon gewundert. Ich wäre, glaube ich, auch gerne gegangen. Und dann habe ich ein bisschen recherchiert über den Autor. Also der Autor Lampedusa, dieses Stück Il Gatto Pardo, der hat im Angesicht seines eigenen Todes im Jahr 1957 einen einzigen Roman geschrieben. Einen einzigen Roman. Und das ist Il Gatto Pardo. Seine Frauenfiguren, die sind absolute Stereotype, also prüde, religiös, schüchtern und vor allem, jetzt kommt's, keusch. Ja. Die Regisseurin, die setzte den Roman ziemlich genau um, außer, und jetzt kommt der große Lacher im Publikum, ein vorgetäuschter Orgasmus an der Festtafel, wie bei Harry und Sally. Was soll das, habe ich mich gefragt. Das ist nicht lustig. Ja? Nach 3,5 Stunden, da musste ich mir Altherrenfantasien anschauen oder ich musste mir 3,5 Stunden Altherrenfantasien anschauen und einen in Pathos versinkenden, sterbenden Patriarchen. Also selten gehe ich ins Theater und komme dümmer heraus. Hier war es der Fall. Was für ein beschämendes Frauenbild wurde da abgefeiert. Misogyn ging's. Also los mit dem Theatertreffen und etwas besser sollte es weitergehen. Zeitgleich mit Il Gatto Pardo wurde im Rahmen des Theatertreffens Mephisto nach Klaus Mann der Münchner Kammerspiele in einer Inszenierung von Jette Steckel gezeigt. Das Deutsche Theater stellte seine große Bühne zur Verfügung. Also wäre ich mal lieber dort zu Mephisto gegangen. Die Romanvorlage von Klaus Mann, 1936 im Exil in Amsterdam erschienen, ist so dermaßen aktuell, dass es einen in den Theatersitz drücken lässt, würde ich sagen. Die Handlung der opportunistische Nazi-Günstling, der Schauspieler Hendrik Höfgen, gespielt von einem fantastischen Thomas Schmauser, super Schauspieler, wird mir alle beipflichten, wenn ihr das Stück gesehen habt. Also Thomas Schmauser in der Rolle von Hendrik Höfgen verrät zugunsten seiner Karriere am Theater sein gesamtes Leben und sein Umfeld. Bis ihm wirklich nichts mehr einfällt und er ganz, ganz am Ende, nach diesen 3 Stunden, völlig hilflos diese Flöse nach dem Text fragt und dann fällt der Vorhang. Also das ist ein sehr, sehr guter Regieeinfall und ein ganz tolles Ende. Ganz großes Theater und eine echte Versöhnung nach diesem unsäglichen Start des Theatertreffens. Ja, in dieser Woche folgen noch 3 Stücke aus der Szeneauswahl und die Vorstellungen, die sind leider bereits alle ausverkauft. Empfehlen kann ich auf Dreisat die Aufzeichnung der Stücke, die ab sofort in der Mediathek zu sehen sind. Mephisto, 3 Stunden, Fräulein Else, 1,5 Stunden und 7 Stunden Wallenstein, ebenso wie der Mephisto von den Münchner Kammerspielen. So, in der Reihe starke Stücke bei Dreisat in der Mediathek zu sehen, eine wirklich gute Gelegenheit, doch noch am diesjährigen Theatertreffen teilzunehmen.

0: Wir sind bei Monday Movie Talk und bei Monday Talk, dem Podcast. Und Lida war bei ganz spannenden Filmfestivals, beziehungsweise du warst bei einem Festival und du wirst demnächst auch nach Cannes? Nach Frankreich?
1: Ganz genau. Cannes steht bevor. Wir sind schon gespannt und der Wettbewerb ist jetzt schon online. Bevor wir ganz kurz darauf zurückblicken, will ich noch zwei oder einen Satz eigentlich nur sagen zu Vision du Réel. Das war jetzt gerade in Nyon in der Schweiz eines der angeblich wichtigsten Dokumentarfilmfestivals der Welt. Allerdings war ich doch enttäuscht vom Programm, dass seine besten Filme einmal aus Sundance nahm und zum anderen aus CPH Docs. Darüber haben wir euch bereits ausführlich berichtet. Und dann sagte mir auch die scheidende Programmdirektorin Emily Bouges im Interview, dass es für sie bei Dokumentarfilmen und fiktiven Filmen eigentlich gar keinen richtigen Unterschied gäbe, wo ich denke, das ist eine problematische Haltung, gerade in unserer Zeit, wo Meinungen Fakten sind und Fakten Meinungen, als Direktorin eines Dokumentarfilmfestivals. Insofern bin ich nicht traurig, dass sie zum Geneva Filmfestival wechselt. Und auch sonst war dieses Festival, ich meine sogar Kelly Reichardt, die da übrigens zu Gast war, als er einen Gast hat, dem widersprochen, dieser Dokumentarfilmansicht. Und ja, die Pressearbeit da ist sehr, sehr schwierig und ich denke nicht, dass ich dort nochmal hingehen werde, aber auf jeden Fall wieder nach Cannes. Cannes hat einen ganz spannenden Wettbewerb dieses Jahr wieder verkündigt, unter anderem den Film, den ich heute schon sehen durfte, aber euch noch gar nichts darüber verraten darf, wie er war, nämlich Almodovars Bitteres Fest wird dort im Wettbewerb laufen. Auch Ryusuke Hamaguchis All of a Sudden ist da und Lea Majius bringt The Birthday Party. Übrigens, den französischen Titel hat Histoires de la Nuit und ich frage mich dann manchmal, warum sind die Originaltitel und die englischen Titel so weit auseinander? Ich bin auch gespannt auf Lucas Dons Coward. Da geht es jetzt um den Ersten Weltkrieg. Ich erinnere mich an seinen sehr problematischen Film Girl, der schon mehrere Jahre zurückliegt. Also die Frage, wie wird er damit umgegangen sein? Marie Kreutzer bringt Gentle Monster und auch sonst haben wir hier einen alten Bekannten, zum Beispiel mit Ira Sachs, der The Man I Love aus den USA und Frankreich in den Wettbewerb bringt. Also nicht ganz so viele alte weiße Männer, wie wir sie sonst haben, aber doch wieder viel zu viele. Auch solche Gesichter oder filmische Stimmen, die man eigentlich gerne hört und sieht, wie Hirokazu Koreeda, der mit Sheep in the Box dabei ist, der war schon so oft im Cannes-Wettbewerb, wo ich mir manchmal denke, warum nochmal? Da denn doch lieber Asghar Farhadi mit Parallel Tales.
0: Also hört sich wieder gut an, würde ich sagen. Was hat Cannes, was Berlin nicht hat? Also dieses Programm in Berlin wäre natürlich fantastisch gewesen.
1: Na, einmal hat Cannes natürlich mit Thierry Frémaux, dem ich sehr, sehr kritisch gegenüberstehe, einen durchgehenden Direktor und immer der eine ganz klare Perspektive hat. Diese Perspektive kann man durchaus und muss man kritisieren, aber sie schafft Klarheit und hat dem Festival eine Mischung aus Status, Klüngel und Prestige verschafft, die kein anderes Festival hat. Und Prestige ist ein Perpetuum mobile. Umso mehr man hat, umso mehr kriegt man. Denn Stars ziehen Stars an und so ist das eben bei der Berlinale, die im Programm oft hin und her ging. Wir erinnern uns zum Beispiel an Koslik, der eine sehr mainstreamige Schiene fuhr. Die hat dann den Kunstfilm verschreckt. Dann kam Chatrian, hat alles radikal umgekrempelt und die Chatrian-Schiene gefahren, die auch mehr so einen Pseudo-Arthouse-Vibe hatte. Das hat den Mainstream verschreckt. Und mehrfach hat die Berlinale sich halt auch richtig gute Premieren, wie zum Beispiel Dune 2 mit Timothée Chalamet, vergeigt. Und dann denkt man sich, selber schuld. Und natürlich ist die Berlinale auch ungünstig platziert. Ne? Zwischen Sundance und Cannes bleibt nicht mehr so viel übrig.
0: Das stimmt. Lass uns zu den Filmstarts sprechen. Also es gibt viele Filmstarts, aber auch viel Mainstream. Aber es gibt so ein paar Filme, über die ich gerne sprechen würde. Zum Beispiel der Film Nürnberg. Der startet am 7.5. Ist 148 Minuten lang. Ich habe die Länge nicht gespürt. Ich fand den sehr, sehr spannend. Regie führte James Vanderbilt und der Film ist star besetzt. Russell Crowe als Hermann Göring, Rami Malek als amerikanischer Militärpsychiater mit einem ungewöhnlichen Auftrag. Und was, Lida, hat er für einen Auftrag?
1: Ja, er soll Göring einschätzen psychologisch, ob er eben geistig zurechnungsfähig ist für die Nürnberger Prozesse. Aber schon allein, dass Russell Crowe hier Hermann Göring spielt, finde ich eine ziemliche Fehlbesetzung. Einfach, weil man ihm diese Rolle nicht so richtig abnimmt mit seinem dicken Ami-Akzent und er halt Göring auch nicht so ähnlich sieht. Und Göring ist halt einfach jemand, dessen Bild man sehr präsent hat. Und das wirkt schon sehr stark. Und auch hier diese Vermenschlichung von Göring auf eine Weise, die dann doch sehr viel Mitleid mit ihm generiert und auch Mitleid mit seiner Frau, die übrigens furchtbar war, Emmy Göring, total schlimme Person, und seiner Tochter, das finde ich sehr schwierig. Und auch wenn hier solche Dinge indirekt in den Film eingeflochten wären, wie die Bevölkerung in Deutschland hätte ja keine Ahnung gehabt vom Holocaust, dann sind das sehr problematische Botschaften, von denen ich nicht denke, dass sie gezielt sind, aber dennoch sind sie da. Und das hat mir diesen Film noch mehr vergeigt als das unebene Drehbuch.
0: Also ich fand, ich bin nicht ganz so kritisch, aber ich fand zum Beispiel Russell Crowe ziemlich gut in der Rolle von Hermann Göring, aber ich habe jetzt auch kein Bild von Hermann Göring vor Augen. Also ich fand so in seine Selbstdarstellung und diese Haltung, die er so bis zum Schluss hatte, dass er was ganz Besonderes ist und eben dieses Reich verkörpert, das kam einfach ziemlich gut rüber. Ich fand den ganz gut, 148 Minuten lang, startet am 7.5. Wir reden über ich wollte dazu noch sagen, am 13.5. gibt es eine Sondervorführung mit Filmgespräch im Delphi Lux von Nürnberg. Der Direktor der Internationalen Akademie Nürnberger Prinzipien, was auch immer das heißen soll, und Gäste, die laden ein zum Filmgespräch im Anschluss an die Vorstellung. Also der Film, wie auch das Phänomen Täterbewusstsein während der Nürnberger Prozesse, wirft immer noch große Fragen auf. Eine Diskussion mit Fachleuten nach diesem Blick aus Hollywood, den du gerade so gut zusammengefasst hast, Lida, das dürfte richtig spannend sein. Also am Mittwoch, den 13.5. in dieser Woche um 19.30 Uhr, der Film Nürnberg im Delphi Lux mit anschließendem Filmgespräch.

0: sind bei Alex Berlin und Lida und ich sprechen über Filme. Und ein ganz spannender Film startet am 14.05., nämlich Palästina 36. Der ist knapp 2 Stunden lang. Regie führte Annemarie Yassir. Und es ist eine ganz interessante Koproduktion, nämlich Palästina, Vereinigtes Königreich, Frankreich, Dänemark, Katar, Saudi-Arabien und Jordanien. Und man muss sich vorstellen, 2025 wurde gedreht, als im Nahen Osten der Israel-Krieg bereits in vollem Gange war. Ja, also das muss man sich auch überlegen, gerade in dieser Region. Der Film zeigt, wie 1936 Palästina mit einer Welle aus Europa verfolgten Juden und Jüdinnen konfrontiert wird und die Kolonialmacht Großbritannien das Land unter den neuen SiedlerInnen einfach neu verteilt, ohne Rücksicht auf die Bevölkerung Palästinas. Also eine Landnahme sondergleichen und ein wirklich entscheidender Moment, der den Ursprung des Konflikts der gesamten Region markiert. Die Regisseurin Annemarie Yassir, du wirst sie wahrscheinlich schon kennen aus anderen Filmen, ist Palästinenserin und Palästina 36 hatte seine Weltpremiere auf dem Toronto International Film Festival und bekam wirklich 20 Minuten Standing Ovations, habe ich gelesen. Das Werk beruht trotz Fiktionalisierung auf realen historischen Ereignissen und Charakteren, um so authentisch und genau wie möglich zu sein. Das habe ich gelesen. Was sagt das Filmteam?
1: Ja, sehr zeitgemäßer, sehr wichtiger Film, den hier Yassir vorlegt, der sich damit auseinandersetzt, wie die Rebellion gegen die Briten anfing und zugleich auch die Spaltung und Aufteilung dieses Landes, als sich immer mehr dem Holocaust entkommene jüdische Menschen dort ansiedeln. Wir sehen also die Ursprünge und die Verwurzelung der Konflikte, die sich bis heute niederschlagen und eben in diesem Genozid eskaliert sind und auch wie dort de facto eine Art doppelter Landraub stattfindet. Also wie erst die Briten den Palästinensern das Land wegnehmen und dann kommen die jüdische Bevölkerung, gründet den Staat Israel und eignet sich doch mal Land an. Also das Land wird quasi von den einen Landräubern in die Hände der anderen Landräuber übergeben und die Palästinenser, die sind dann auf einmal die, die dort in die Rolle der Geduldeten gedrängt werden. Also ein sehr spannender, sehr wichtiger und auch gerade jetzt notwendiger Film, denn ich denke, viele Leute haben diese ganze Geschichte gar nicht vor Augen, die dort sich abspielt.
0: Und dann kann man auch ein bisschen mehr verstehen, was da, wie sich so ein Widerstand auch über die Jahrzehnte gebildet hat und dass dieser jahrzehntelange Groll sozusagen nicht einfach durch Gespräche sozusagen beendet werden kann. Also ganz wichtig, Palästina 36. Und es gibt am Dienstag, den 12.05., also morgen, findet im Kino Hackische Höfe um 20 Uhr eine Panel-Diskussion zum Film statt mit 3 Palästina-SpezialistInnen. Wir bieten unseren HörerInnen 2x2 Freikarten an zu diesem Event und bitte dazu bis heute um Mitternacht eine E-Mail an moneymovietalk@posteo.de. Um 20 Uhr wird zunächst halt der Film Palästina 36 im OMU als Preview gezeigt und im Anschluss folgt das Panel. Wir kommen zum dritten Film und da sind wir ein bisschen unterschiedlicher Meinung. Was an Empfindsamkeit bleibt, ist der Titel, 91 Minuten lang, startet am 14.05. Regie Daniela Magnani Hüller, Premiere auf der diesjährigen Berlinale im Forum und gleich von der Dokumentarfilmjury ausgezeichnet mit einer lobenden Erwähnung. Der Film ist ein autobiografisches Dokumentarfilmdebüt. Vor 14 Jahren überlebte die Regisseurin einen Femizidversuch nur knapp, verübt von einem schon zuvor übergriffigen Mitschüler. In einer fragmentarischen, selbstreflexiven Erzählform nähert sich die Regisseurin dem Erlebten erneut an und begegnet den Personen noch einmal, die vor 14 Jahren für sie bei der Realisierung und der Verarbeitung der Tat eine wichtige Rolle gespielt haben. Und das sind eben so der Staatsanwalt, die Kommissarin, die vor allen Dingen auch die Lehrerin, die das Opfer und den Täter in ihrer Klasse unterrichtet hat. Und die erinnern sich alle nach 14 Jahren an die Tat und an ihre Reaktion. Also was an Empfindsamkeit bleibt, ist eine Dokumentation aus der ganz persönlichen Perspektive. ein Schock meiner Meinung nach über den strukturellen Umgang unseres Staatssicherheitsapparats bezogen auf Stalking und der Tatenlosigkeit auf eine bereits angekündigtes Verbrechen. Über diesen Film möchte Mann, Frau reden und die Tat macht Angst, finde ich. Und die Protagonistin und gleichzeitig Regisseurin, die zeigt sehr persönlich, was ihr an Empfindsamkeit geblieben ist nach diesem fast vollzogenen Femizid vor 14 Jahren. Und ich war sehr berührt, auf jeden Fall.
1: Ja, leider steht das, was du sagst, das System eben nicht im Vordergrund, sondern wieder mal das private Erlebnis. Und das verhindert halt eine Identifikation mit diesen Vorgängen und zeigt sie auch potenziell mehr als Einzelfall. Auch wenn das sicher nicht die Absicht der Regisseurin ist, ist es doch der Effekt. Und dadurch, dass wir hier wieder diese ganzen privaten Konflikte haben, fehlt einfach die Analyse und die strukturelle Auseinandernahme dieses Systems, das solche Taten zulässt, das solche Taten nicht entsprechend verfolgt und bestraft und das immer wieder an verschiedenen Institutionen beim Schutz der Opfer versagt. Ich denke trotzdem, dass der Film wichtig ist, weil er Aufmerksamkeit schafft, aber hier eben wieder entsprechend des Trends im gegenwärtigen Dokumentarfilm private Empfindungen in den Vordergrund stellt, die einfach, so hart es klingt, keine Relevanz haben. Das Systemische hat Relevanz und das ist hier leider wieder nur so eine Art Nabelschau, die am ehesten als ein Prisma dienen kann auf einen wichtigen Problemfall.
0: Also das ist, ich glaube, es ist ein bisschen Geschmackssache, weil mich persönlich hat es wirklich berührt und deswegen, also man kann durchaus deine Kritik, nehme ich sehr, sehr ernst, Lida. Du musst zu deinem Interview jetzt, ich verabschiede dich schon mal und mach weiter im Text hier. Bis bald.
1: Genau, denn ich gehe jetzt zu Kirk Jones Interview mit dem wunderbaren Film I Swear. Ja, ihr habt alle davon gehört, als es bei der Preisverleihung der Golden Globes diesen Eklat gab aufgrund seines Tourettes und dem Umgang damit. Also da bin ich jetzt und wir erzählen euch nächstes Mal mehr darüber. Also ihr seht, das ist Live-Radio für euch.
0: Genau. Okay, viel Spaß beim Interview. Wir hören von dir. Solider geht, ich bleibe. Ich wollte noch ganz kurz was nachschieben zu dem Film, den ich gerade besprochen habe, was an Empfindsamkeit bleibt, der am 14.05. startet. Die Regisseurin ist mit ihrem Film zum Kinostart am Donnerstag, den 14. Mai, gleich zum Start zu Gast in gleich drei Berliner Kinos. Und wir verlosen 3x2 Freikarten für den Film Was an Empfindsamkeit bleibt im FSK um 17 Uhr und anschließend im Q&A mit der Regisseurin Daniela Magnani Hüller. Dazu bitte, wie bei dem anderen Film, eine E-Mail an uns heute bis Mitternacht an moneymovietalk@posteo.de. Ihr müsst auf jeden Fall sagen, für welchen Film ihr euch Karten wünscht. So, das war schon das Ende der Sendung. Das war Money Movie Talk, die Sendung am 11. Mai und in der Wiederholung am Pfingstmontag, den 25. Mai. Money Movie Talk immer montags um 15 Uhr, alle 14 Tage hier bei Alex Berlin. Und das war Money Talk, der Podcast ab sofort im Alex Kosmos zu hören. An den Mikrofonen verabschieden sich Bettina Hirsch und Lida ist schon on the run zu ihrem Interview. Geregelt hat die Sendung heute Manfred Grage, Musikredaktion und Schnitt Lars Ramthun. In der nächsten frischen Sendung am 8. Juni wird Lida viel, hoffentlich viel, aus Cannes zu berichten haben. Ich werde mitten in den AutorInnen-Theatertagen am Deutschen Theater hoffentlich in erlesener zeitgenössischer Dramatik schwelgen. Ich freue mich da schon riesig drauf. Es wird wie immer spannend beim Money Movie Talk und beim Money Talk. Lasst euch begeistern. Stay cool, stay hot, stay tuned.

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1: Heute geht es um das Campus Radio Couch FM. Das ist ein Projekt in Zusammenarbeit der drei Berliner Hochschulen, der Humboldt-Universität, der Freien Universität und der Technischen Universität Berlin. Und ich möchte euch nun das Campus Radio genauer vorstellen und habe hierzu Laura und Emily von Couch FM eingeladen. Herzlich willkommen.
2: Hi.
3: Hi.
1: Seit wann gibt es denn das Format Campus Radio Couch FM?
2: Also 2011 kam die Idee auf. Und 2012 lief dann die erste Sendung schon. Also es ist jetzt schon ganz schön lange her.
1: Und ihr sendet ja jeden Tag und habt verschiedene Formate. Wie ist die Sendung denn aufgebaut?
2: Genau, also wir haben jeden Tag in der Woche ein unterschiedliches Format. Zweimal die Woche läuft unser Live-Magazin. Das heißt, da stehen wir live im Studio und reden über alles Mögliche. Und dann läuft auch Musik zwischendurch, wie man es aus dem Radio halt so kennt. Und montags ist bei uns immer Platz für eine Gästesendung. Mhm. Also da können zum Beispiel andere Unis ihre Projekte vorstellen, wenn sie selbst einen Podcast produzieren und so weiter. Dann haben wir am Mittwoch unsere Musiksendung, das Klangkompott. Das wird von der Musikredaktion gemacht und es kann auch alles Mögliche sein. Interviews, einfach eine Band vorstellen, ein Genre vorstellen, alles Mögliche. Genau, donnerstags läuft unser Gästezimmer. Das ist ein Interviewformat mit Personen zum Beispiel aus Politik oder der Kultur, Berliner Figuren, alles Mögliche. Ja, samstags ist bei uns Tanzstunde. Da können DJs aus Berlin ihre Sets spielen und sich so ein bisschen vorstellen. Und am Sonntag läuft unsere Wiedergabeliste mit den besten Songs aus der Woche.
1: Wie kommt ihr denn zu den Themen, die ihr in der Sendung besprecht?
3: Also ich finde, das ist auch mal ein sehr spannender Prozess, weil es einfach wirklich das ist, was die Couchies so im Alltag beschäftigt. Und das fand ich am Anfang auch so ganz ungewohnt, dass wirklich der Themenvorschlag einfach so reingeworfen werden kann. Und meistens wird er auch total cool aufgenommen und dann wird gebrainstormt, dann können andere relaten oder eben nicht. Und das ist immer ein total spannender Prozess. Also das meiste findet so in der Wortredaktion dann statt oder halt davor in den allgemeinen Sitzungen.
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7: Hallo ihr Lieben, herzlich willkommen. Ihr seid wieder bei meiner kleinen, feinen Sendung Hyperfokus in irgendeiner Ecke des Internets oder auf der 91.0 bei Alex Berlin. Es wird heute um Twilight gehen. Wenn euch dieses Thema nicht so interessiert, dann dürft ihr auch wegschalten. Ich werde es euch aber kurz einordnen, vielleicht noch einen Satz dazu, bis wir in richtig coole Musik reinstarten. Es geht um eine iconic und problematische Filmreihe aus den Jahren 2008 and to follow. Und wir hören großartige Indie-Musik aus Leipzig von Magnus Ernst. Wir hören Soundtracks von Twilight und wir hören thematisch passende Songs und einfach nice Musik. Ich hoffe, es geht euch gut. Ich hoffe, ihr steht den Winter gut durch und ich freue mich total, dass ihr am Start seid. Wir fangen jetzt mal an, so wie der erste Twilight-Film von 2008 startet mit dem großartigen Song Full Moon von The Black Ghosts. Here It Comes, viel Spaß und gleich diven wir rein.

Ihr seid hier bei Alex Berlin. Mein Name ist C-Soul und ich freue mich riesig, dass ihr einschaltet und zuhört. Heute geht es um Twilight. Das ist mein ungefähr favorite Film und mein favorite Buch aus meiner Jugend. Und ich bin total happy, dass mittlerweile wir so einen Moment an Nostalgie genießen dürfen, dass man die alten Dinge wieder cool finden kann. Aber wir müssen die Dinge auch hinterfragen. Und wir hinterfragen die Dinge auch. Und wir wissen mittlerweile, seit 2008 ist viel Zeit vergangen und wir wissen mittlerweile, dass Twilight fucking problematic as hell war. Und ich möchte heute mit euch einen Spagat wagen, wo wir einerseits diese whole Mood und diese Nostalgie von vielleicht gerade dem ersten Twilight-Film und einfach allgemein diesem Zeitalter von Twilight besprechen und andererseits die problematischen Aspekte aufzeigen. Zumindest die, die mir auffallen. Vielleicht seid ihr nochmal wo ganz anders gelandet und dann könnt ihr mir auf Instagram oder so schreiben. Ich bin C-Soul Music auf Instagram und im echten Leben bin ich Vanessa. Ich mache unterschiedlichste Dinge in der Kulturlandschaft von Berlin. Ich versuche Artikel zu schreiben für unterschiedlichste Musik- und Kulturmagazine. Manchmal bin ich im Radio wie heute, manchmal bin ich auf Bühnen mit verschiedenen Bands oder mit mir selber und meinem Soloprojekt. Manchmal hatte ich einen Podcast oder noch einen. Das sind so die Dinge, die ich tue. So, Twilight. Meine Sendung heißt Hyperfokus und es geht darum, sich reinzunörden und ich versuche mich jetzt reinzunörden. Also, Twilight is a whole fucking mood. Twilight hat zwei großartige SchauspielerInnen bekannt gemacht, die sich jeweils erfolgreich von dieser Teenie-Romanzen-Image-Sache emanzipieren konnten. Und der erste Twilight-Film hatte einen unglaublich coolen Indie-Soundtrack, der bis heute einfach nice ist. Aber Twilight hatte auch unglaublich problematische Seiten. Ich bin selber mit den Büchern groß geworden und man muss einfach sagen, also ich hatte keine krass tollen Vorbilder, was gesunde Liebesbeziehungen angeht, also so Grenzen und Kommunikation und so weiter und so fort. Und diese scheiß Liebesgeschichte von Twilight, die ich einfach immer und immer wieder gelesen habe, hat leider noch mehr toxische Bilder für mich normalisiert. Und die Filmreihe ist außerdem so filmreif qualitativ abgestürzt, nach und nach. Es gibt ja einige von diesen Filmen. Da werden wir auch reingehen und kurz hingucken. Aber erstmal werde ich jetzt, bevor ich euch ein bisschen eine Zusammenfassung von diesem Film und der Handlung und so gebe, nochmal in einen zweiten Song des Soundtracks des ersten Films reingehen, weil es einfach so unfassbar gute Musik ist. Keine Sorge, wenn ihr gerade euch lost fühlt und sagt, was zur Hölle ist Twilight? Ich bin in diesem Alter nicht, habe ich keine Fantasy-Romane, Romanzen-Schnulz-Sachen gelesen oder ich hatte keine jungen Töchter, die sowas lesen konnten. Ich werde es euch gleich alles ein bisschen erzählen. Wir gehen rein in den Song Eyes on Fire von Blue Foundation und falls ihr gut hinhört, dann hört ihr eventuell auch in meinem Radio-Jingle Teile dieses Songs. Ich liebe diesen Song. Dieser Song ist aber auch auf Social Media zurzeit sehr weit verbreitet. Es ist der Song, der jetzt folgt. Eyes on Fire von Blue Foundation. Ganz viel Spaß euch, ihr Lieben.

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Hallo ihr Lieben, das war Eyes on Fire von Blue Foundation. Ein wunderbarer Song, den ihr eventuell auch in meinem Radio-Jingle erahnen könnt. Und ein Song, der ein wichtiger Bestandteil des Twilight-Soundtracks des ersten Twilight-Films ist. Wir sind heute hier, um über Twilight zu sprechen. Ich weiß, das ist vielleicht ein bisschen ungewöhnlich, aber ich habe heute Lust, meine komplette Sendung über Twilight zu nerden und euch ein bisschen neue Musik vorzuschlagen und vorzustellen und ein bisschen Kulturtipps vorzuschlagen, die ihr machen könnt und so weiter und so fort. Jetzt geht es aber erstmal los mit ein bisschen in Twilight reindiven. Also ich erzähle euch erstmal was über die Storyline. Um was geht's in Twilight? 2005 kam ein Buch raus von Stephanie Meyer, einer Mormonin. Die Storyline ist, Bella, 17 Jahre

konnte sie, hat unglaublich problematische Erzählmuster etabliert und ist inspiriert von einem Traum, den Stephenie Meyer, die Autorin, 2003 hatte. Und in dem Traum ging es halt auch um eine junge Frau, die sich in einen Vampir verliebt hat. 2005 kam das erste Buch raus. Es gibt insgesamt 5 Hauptbände. Die Verfilmung des ersten Buches kam 2008 in die Kinos. Und es hat genau einen Nerv getroffen. Ich war komplett im Teenie-Alter in der Phase und war einfach insanely Fan. Ich fand die ganze Stimmung des Films, inklusive des wirklich aussagekräftigen grünlichen Filters über der ganzen Szenerie dieses kompletten Films, und den Soundtrack halt unglaublich toll. Und der Soundtrack ist in facto auch wirklich wunderbar bis heute. Also dieser erste Twilight-Film war super Indie. Es war so eine Indie-Produktion. Die Kostüme waren irgendwie cool. Die Indie-Songs von Paramore, Muse und Co. waren irgendwie nice. Und ja, es war irgendwie mal was anderes. Da war es auch noch ein bisschen neu, so Fantasy und Romance und Vampire so miteinander zu vermischen. Und ich habe euch jetzt ja auch schon 2 Songs davon vorgespielt und halte nach wie vor wirklich viel von diesem iconic Soundtrack. Und je weiter die Reihe dann aber vorangeschritten ist, stilistisch, ja, hat halt inhaltlich und von der Umsetzung und von einfach allem die Qualität unfassbar nachgelassen. Stilistisch würde ich den ersten Film immer noch als Indie-Film bezeichnen. Und ja, es hat einfach, glaube ich, sehr viele Menschen sehr geprägt, diese ganzen Filme und Bücher. Inhaltlich ist das Ganze eben, wie schon erwähnt, ziemlich problematisch. Und ich als Teenie habe mich leider viel zu sehr reingefühlt und ungesunde Beziehungsmuster, die da vorgelebt werden, normalisiert für mich. I hate to break it, aber mich haben Songs und Filme wirklich krass geformt in Sachen Beziehungen und romantischem, keine Ahnung, Bild von Menschen. Und ich habe halt mir in Medien, die mich angesprochen haben, Vorbilder gesucht so. Und nach einem kleinen Song namens Vampire von den Antsy Pants, der wirklich nichts mit Twilight zu tun hat, außer dass er Vampire heißt, diven wir straight into the problematic points von Twilight rein. Jetzt geht's erstmal weiter mit diesem cuten kleinen Song. Der ist übrigens Bestandteil des Soundtracks von Juno, einem weiteren Film, von dem ich enorm Fan war. Und hier kommt die Antsy Pants mit dem Song Vampire. Viel Spaß!

Das waren die Antsy Pants mit dem Song Vampire, passend zu unserer heutigen Hyperfokus-Sendung, in der es um Twilight geht. Ich war riesen Twilight-Fan. Ich glaube, diese Generation an Menschen, die Twilight cool fand, die jetzt so in ihren 30ern ist, wagt es, nostalgisch zu sein und blickt gerne zurück und sagt, boah, das war ja eine geile Zeit, und dann macht man halt lustige Reels mit Twilight. Es geht aber nicht nur um Nostalgie und wie cool Twilight ist und wie funny das ist, Dinge wieder aufzugreifen und in Nostalgie umzuwandeln, die man früher wirklich cool fand, sondern es geht auch um die problematischen Punkte in Twilight. Und die, zumindest eben die, die mir rückblickend auffallen. Ich habe so ein bisschen rumrecherchiert und habe ein bisschen aufgeschrieben und gesagt,

gesammelt über die letzten Wochen und habe mir die Filme auch nochmal angeguckt. Ich habe entdeckt, dieses ganze Erzählmuster von der jungen 17-jährigen Bella, die sich in den 100-jährigen coolen Vampir Edward verliebt. Es ist halt ein Erzählmuster, wo es ganz viel um Kontrolle und Unterwerfung geht, und dieses Bild kreiert halt eine Art von, ja, Sexual Tension und Romantik. Und es gibt so viele problematische Punkte an diesem Film. Ich dachte damals, es sei alles romantisch. Jetzt mittlerweile denke ich das zum Beispiel nicht mehr. Keine Ahnung. Wir gucken uns jetzt mal anhand des ersten Buches und Films so ein paar Sachen an. Also er stalkt sie halt, Edward stalkt Bella, nachdem sie sich so ein bisschen kennengelernt haben. Nachts beim Schlafen schaut er ihr zu und es wird so romantisch dargestellt. Er kennt Schlaf nicht und er ist halt ohne Consent in ihrem Raum und sie ist halt fucking 17 und findet es halt hot, dass er da irgendwie ist und weiß dann immer nicht genau, ob sie von ihm geträumt hat oder ob er da wirklich war. Und ja, dann stalkt er sie halt auch in dem Sinne, indem er abends, wenn sie allein unterwegs ist, irgendwie um ihre Nerdgirl-Things zu tun und in der näher gelegenen Stadt irgendwie zu recherchieren und Bücher in der Buchhandlung zu holen. Und dann wird sie halt abends, sie ist so unscheinbar und schüchtern, aber dann kommt halt eine Gruppe an Typen auf sie zu und belästigen sie. Und Edward ist ihr die ganze Zeit gefolgt und stalkt sie quasi. Aber aus Schutz, wisst ihr, aus protective reasons. Und in dem Fall hat er sie, also rettet er sie dann quasi auch, weil sie sich halt selber auch nicht retten kann. Und I get it, wenn man nachts von einer Gruppe Männer überfallen wird, ist es cool, wenn man irgendwie einen Typ hat, der einem irgendwie hilft, weil Männer, übergriffige Männer meistens mehr auf andere Männer hören als auf einen selber. I get that. Aber dass er ihr einfach gefolgt ist, ohne das abzusprechen, ist halt auch einfach wieder der ultimativ creepy Move, finde ich. Ja, und er ist halt so protective und es ist halt, ja, sexy Spannung baut sich auf, weil, ja, sie unterwirft sich halt. Es geht dann auch irgendwann so weit, ja, sie findet halt langsam raus, dass er so Vampir ist und auch schon Leute getötet hat und sie würde halt für ihn sterben und es macht ihr alles nichts. Wisst ihr, was ich meine? Dein angebeteter Dude sagt, ja, ich habe schon Leute getötet, aber du liebst ihn so sehr, dass du sagst, I don't care. ja, Unterwerfung halt, und er hat halt maximal viel Macht und das wird halt so dargestellt, dass es irgendwie anscheinend hot ist. Und er isoliert sie auch von ihren Friends nach und nach. Gaslighting ist ganz, ganz groß. Also zum Beispiel am Anfang, wo sie noch nicht so weiß, dass er Vampir ist, aber irgendwie schon alles so ein bisschen merkwürdig wird, wird sie quasi fast von einem Auto zerquetscht, weil es ist halt, ja, es hat irgendwie Eisregen oder so und ein Mitschüler rutscht irgendwie mit seinem Auto aus und zerquetscht sie halt fast. Und Edward ist auf der anderen Seite des Schulhofs und rennt dann halt in Sekundengeschwindigkeit, was natürlich menschlich nicht möglich ist, über diesen ganzen Hof und hält das Auto mit seinen Händen. Ich erzähle das so und muss einfach lachen. Das fand ich damals cool. Hält dieses Auto mit den Händen fest und rettet ihr Leben. Und sie findet das irgendwie cool, aber ist halt auch die ganze Zeit so, hey, was ist da passiert? So, ich habe das doch gesehen, das kann doch nicht sein, hä? Und er sagt halt die ganze Zeit so, nein, du hast es nicht gesehen, das stimmt nicht, das ist so nie passiert. Ich war die ganze Zeit neben dir und gaslightet sie halt so total. Das ist so seine Strategie, wie er mit der ganzen Situation umgeht. Wird jetzt auch nicht glorifiziert, aber wird halt normalisiert, so, ja, macht man halt so, keine Ahnung. Dann fordert der Gute Treue bis in alle Ewigkeit und akzeptiert ihre Neins nicht. Weiter in den drauf folgenden Filmen geht es halt viel auch so um Jungfräulichkeit, Keuschheit und Heirat und Tradition. Da kann man ganz deutlich erkennen, dass Stephanie Meyers aus gläubigen Kreisen kommt, was ja auch okay ist, aber es wird halt highly glorifiziert. Und sie wird halt immer so Bella wird halt immer so, die Protagonistin ist so das schwache, menschliche, bedürftige Girl, was halt irgendwie sich nach Intimität sehnt, und er ist halt so, nee, du musst mich heiraten und dann
können wir uns körperlich näher kommen. Und wenn du mich nicht heiratest, dann geht hier gar nichts. Er erpresst sie dann quasi in diese Ehe rein. Also wenn du intim mit mir sein willst oder irgendwie, ja, körperlich, dann musst du dich für immer an mich binden. Das ist so das Bild. Und er wird halt so als Ehrenmann dargestellt und sie so ein bisschen als needy. Und das halte ich einfach so für so unfassbar problematisch. Junge Frauen haben auch Lust und dürfen über ihren Körper selber bestimmen. Und wenn sie Bock hat, mit ihrem Boyfriend zu schlafen, dann muss sie ihn dafür nicht heiraten. Also I get it, er hat seine Grenzen und sie ihre. Aber ich, also dieses Muster, das ist einfach so ein bisschen, ja, man, also, ja. Dann, ja, wir können weitermachen. Rassismus. Rassismus spielt in Twilight eine riesengroße Rolle. Also die indigenen Rollen, es gibt dann nämlich nicht nur Edward und Bella, sondern irgendwann gibt es halt auch noch Jacob, der geht halt auf so eine Schule im Reservat und ist halt, stammt im indigenen Volk ab und er ist halt Werwolf. Also die indigenen Dudes sind alle Werwölfe, also Tiere quasi. Das ist halt ein eindeutig rassistisches irgendwie Muster. Und ja, und dann gibt es halt auch noch den kleinen und feinen Punkt von Gewaltverherrlichung. Also als sie dann in Band oder Film, was weiß ich wie viel, zum allerersten Mal Sex haben. Sie hat dann irgendwann ja zur Hochzeit gesagt, die haben dann irgendwann heiraten, haben dann ihre sweete Reise auf irgendwelche Inseln und dann wacht sie halt am nächsten Morgen auf und hat halt krass blaue Flecken und das Bett ist so komplett kaputt und sie lobt ihn halt, weil er sich so doll zurückgehalten hat, weil er hat ja die ganze Zeit Bock auf ihr Blut, wisst ihr, also es geht halt meistens, dieser ganze Film geht eigentlich darum, dass er so nicht so wirklich horny auf sie ist, sondern auf ihr Blut und er will sie so essen und ermorden und sie findet es halt voll hot, dass er sich die ganze Zeit so zurückhält und sie sagt immer, du schaffst es, ich weiß, dass du dich zurückhalten kannst und dann haben sie halt Sex und sie wacht so auf und ist halt so, ja, hat halt irgendwie Gewalt erlebt, aber anscheinend war es voll hot, auch sowas. Consensual kann man alles machen, aber ich finde, wenn eine Frau dann beim ersten Mal blaue Flecken davon trägt, das ist ein Bild, was man dem Zielpublikum und das Zielpublikum dieser Reihe sind nun mal junge Teenager-Frauen. Das finde ich kein cooles Bild, was man jungen Teenager-Frauen mitgibt. Hey, es ist voll okay in dem Fall auf jeden Fall, dass der Dude dir blaue Flecken antut. Ja, keine Ahnung. Es ist halt hot, dass er sich zurückgehalten hat und ja, wenn es nicht problematisch ist, weiß ich auch nicht genau weiter. Also allgemein hat das Buch so krass in mein verkorkstes Bild von Romantik einfach reingespielt. Ich habe irgendwie dann am Ende immer auf die älteren oder eigentlich schon die ganze Zeit immer so auf ältere und krassere und leidende Typen gecrushed und mich irgendwie stark und begehrenswert gefühlt, wenn ich mich halt so mit dieser Bella-Rolle identifiziert habe. Also so, ich bin anders als die anderen Girls und ich verstehe den krassen Weirdo und dann lässt halt Sachen mit sich machen, die irgendwie anders, also nicht unbedingt gesund sind. Und auch diese Gaslighting-Thematik und das Machtgefälle war nach Twilight für mich einfach irgendwie spannend und hot und vor allem normal. So, ja. Ich war jetzt auch nicht der gefestigste Teenie, let's be honest, aber hey, wer ist es schon in dem Alter? Und ich musste danach, um ehrlich zu sein, ganz schön lang verlernen, was ich mir da so als normal zusammengeschustert habe. Und ich habe echt einige super toxische Beziehungen, die immer dieses Narrativ mit sich gebracht haben, gelebt. Also so, ja, ich bin krass, ich verstehe den leidenden Sonderling. Meine Macht besteht darin, machtlos zu sein. Und denn das macht mich dann irgendwie begehrenswert, irgendwie so ihm ausgeliefert zu sein und mit mir machen zu lassen, was er will. Und so den kompletten Raum der Beziehung einfach seinen Needs und seiner Special-Haftigkeit und seinem Pacing und seiner Norm irgendwie zu geben und nicht halt aktiv mitzugestalten. So. Also diese ganze Beziehung ist halt das Gegenteil von auf einer Augenhöhe und das Gegenteil von zwei Menschen gestalten hier einen Raum und eine Bindung und einen Lebensentwurf, sondern es ist halt eine Person unterwirft sich der anderen sowieso viel stärkeren Person und macht das halt alles mit, was er so tut. Ja. So. Die Twilight-Nostalgie ist wieder in. Ich fühle es total, aber wir sind halt gesellschaftlich mittlerweile echt schon weiter und sollten Twilight kritisch betrachten, finde ich, und uns bewusst sein, welche Macht Bücher, Songs und Co. haben. Ich weiß, das klingt jetzt maybe totally spießig as hell, aber ich glaube da wirklich dran, denn ich habe es am eigenen Leib erlebt, wie so ein verkorkstes Bild von Romantik
in einer fiktiven Welt, in einem fiktiven Film, in einer Story, die nichts mit der echten Welt zu tun hat, aber irgendwie halt trotzdem dann auch die echte Welt mitformt. Ja, Leute, also mein Take, wenn ein Take von all dem ist, lasst uns die Nostalgie enorm feiern, lasst uns Twilight auswendig lernen und Filmabende machen und den Soundtrack irgendwie ballern und lasst uns währenddessen aber wirklich hingucken, dass dieser Film einfach so krass problematisch ist und ich liebe auch diese Interviews ja von so Robert Pattinson und Kristen Stewart, die beiden Darsteller der zwei Hauptpersonen, die halt in diesen, besonders in den späteren Filmen halt immer wieder in Interviews durchblicken haben lassen, wie sehr sie einfach diese Geschichte hassen und also auch überhaupt nicht mehr irgendwie subtil oder leicht angedeutet haben, sondern es war so voll klar, beide finden es einfach richtig scheiße und freuen sich, wenn es vorbei ist und es ist sehr hilarious, könnt ihr bestimmt online auch finden. So, jetzt kommt ein Song namens Wolves von Down Like Silver, den ich enorm gern habe. Und es wird wieder leicht melancholisch und danach rappen wir das Twilight-Thema dann auch ab und gehen in die Rubrik Hi, My Name Is rein, wo sich wieder ein richtig cooler Artist mit seiner neuen Single vorstellt. Und hier kommt Wolves, Down Like Silver. Ich wünsche euch enorm viel Spaß. Here we go.

einer meiner aller Lieblingssongs auf der ganzen Welt. Wolves von Down Like Silver. Ihr seid hier bei Hyperfokus bei Alex Berlin auf der 91.0. Mein Name ist C-Soul. Schön, dass ihr da seid, immer noch da seid, gerade dazugeschalten habt. Heute ging es viel um das Thema Twilight und diese Nostalgie, die wir gerade alle verspüren in unseren fucking 30ern. Vielleicht auch schon jüngere Leute oder ältere Leute. Ich sage einfach das Alter, wo ich mich gerade befinde und merke, dass so eine Nostalgie irgendwie gerade immer cooler wird. Und ja, vielleicht auch kritisch mit so Nostalgie-Themen umzugehen. Ich glaube, darum ging es mir hier. Ich habe am Ende von diesem ganzen Thema noch einen Tipp für euch. Und zwar die YouTuberin Uncarly, also Uncarly geschrieben, hat richtig tolle Videos zum Thema Twilight und sind englische Videos, aber man kann den Untertitel auf Deutsch stellen und dann könnt ihr euch ihre englischen Inhalte auch mit deutschem Untertitel angucken. Ich empfehle es sehr. Die macht sich nämlich auch über Twilight lustig und es macht große Freude und ordnet die ganze toxische Geschichte, die ich auch so ein bisschen angesprochen habe, toll ein, wenn ihr da irgendwie noch Bedarf habt. Also Uncarly macht Riesenspaß. Dann gibt es noch den Kanal Cinema Therapy, wo ein befreundeter Filmemacher mit einem befreundeten Therapeut Beziehungen on screen besprechen. Und es gibt auch eine Folge über Twilight und es ist einfach Zucker. Wenn euch das nicht genug Nörde über Twilight und die politische Einordnung der Erzählmuster war, dann könnt ihr da weitermachen. Cinema Therapy und Uncarly, zwei YouTuberInnen, die einfach viel Freude machen. Jetzt kommt noch ein sehr lustiger Song und zwar habe ich mir überlegt, wie gestalte ich jetzt die Musikauswahl dieser Sendung, wenn es um Twilight geht. Ich habe jetzt ein bisschen Twilight Soundtrack an den Tag gebracht, dann habe ich thematisch passende Songtitel wie Wolves oder Vampires gespielt. Und jetzt gibt es noch einen Song von Lord Huron und Kristen Stewart, ob ihr glaubt oder nicht. Die Gute hat nämlich bei einem Song von ihm mitgemacht. Der Song heißt Who Laughs Last, also Wer lacht zuletzt? Und ja, lass uns reingehen und dann war's das mit Twilight. Ganz viel Spaß.

0: Lord Huron und Kristen Stewart mit dem Song Who Laughs Last? Wer lacht zuletzt? Gute Frage. Ihr seid hier bei Hyperfokus bei Alex Berlin gelandet. Mein Name ist C-Soul. Ich mache unterschiedlichste kreative Dinge in dieser Welt und befinde mich momentan in Berlin. Ich hatte jetzt viel zu erzählen über Twilight. Ich hoffe, ihr konntet mir folgen und es war irgendwie cool. Ihr könnt mir immer auf Instagram schreiben, da heiße ich entweder C-Soul Music oder Vanessa Sonnenfroh, jeweils zusammen und kleingeschrieben. Könnt ihr mich finden, könnt ihr ein bisschen über die Sendung erfahren, könnt ihr ein bisschen Feedback abgeben. Ja, ich merke gerade, wie unfassbar viel Spaß mir das einfach macht, über diese Themen zu sprechen, die mich einfach selber so beschäftigen und wo ich einen Output brauche. Und es gibt Themen, die zu persönlich fürs Radio sind, die ich mit meinen Freundinnen bespreche oder Partner oder so. Aber es gibt auch Themen wie Twilight politisch einordnen und Nostalgie feiern, die ich gerne hier öffentlich im Radio mache. Der Song gerade war einfach ein Feature von Lord Huron und Kristen Stewart. Und ich liebe Kristen Stewart übrigens auch. Also Twilight hat bei mir ultimatives Fandom hervorgerufen. Ich liebe diese Frau. Sie ist auch unfassbar hot. Ich weiß nicht, wie es euch geht. Robert Pattinson auch. Und ich liebe es, dass sie beide so ins Indie-Kino abgerutscht sind, nachdem sie so den ultimativen Mainstream über sich haben ergehen lassen. Dann haben sie ein bisschen Fame mitgenommen und jetzt machen sie genau das, worauf sie Bock haben. Genau das, was ich hier in dieser Sendung auch mache, ihr Lieben. Genau das besprechen, worauf ich Bock habe. So, jetzt gehen wir rein in eine kleine Rubrik, die heißt Hi, my name is, in der sich MusikerInnen, die ich cool finde, vorstellen. Und dann hören wir einen Song von denen. Den folgenden Künstler, Markus Ernst, den habe ich beim Popkulturfestival diesen Jahres kennengelernt. Wenn man das schon sagen kann. Ich glaube, wir sind uns einfach ein paar Mal über den Weg gelaufen, haben Hi gesagt und sind uns dann auf Insta gefolgt. Dann haben wir uns, als ich zu einem eigenen Gig in Dresden gefahren bin, soweit ich weiß. Oder war es Leipzig? Oh Leute. Auf jeden Fall haben wir uns dann am Bahnhof gesehen und es war irgendwie alles sweet und dieser Mensch macht coole Musik. Es macht so Indie, coolen Indie und ich werde jetzt nicht mehr so viel dazu sagen. Wir hören uns an, was er dazu sagt und dann hören wir uns seinen recent Song, seinen recent Release an. Weiter geht's mit Hi, my name is.
1: Hallo, ich bin Magnus Ernst und ihr hört meine aktuelle Single Big River. Viel Spaß damit.

Das war Magnus Ernst mit seinem Song Big River. Unglaublich cool. Danke dir, Magnus, für das kleine Grußwort. Und ich hoffe, euch hat es gefallen. Falls ihr einen neuen, coolen Indie-Artist sucht und unterstützen wollt, Magnus Ernst, man findet ihn online bei Bandcamp, auf Spotify, Instagram, überall im Internet. Es gibt eine coole Website. Guckt euch das mal an. Hört euch das mal an. Es macht Spaß. So, wir sind schon relativ am Ende der Sendung angelangt. Ich sage euch jetzt noch ein paar Kulturtipps und vielleicht gibt es da noch mal einen Song. Genau. Medien- und Kulturtipps, ihr Lieben. Es gibt eine Einhorn-Ausstellung im Barberini-Museum Potsdam, also Fabelwesen in der Kunst, aber sehr einhornlastig. falls ihr nicht wisst, was ihr in den Feiertagen machen sollt, sieht total cool aus, ist mein Plan. Schaut euch Twin Peaks über Weihnachten an. Ich weiß nicht, ob ihr Twin Peaks kennt. Es gibt die gute Chance, dass ich mal eine Hyperfokus-Sendung über Twin Peaks mache. Ich bin ein riesengroßer Fan. Das ist eine Serie von David Lynch und mehr kann ich dazu nicht sagen. Twin Peaks ist eine eigene Welt, ein eigener Kosmos, ein eigener Planet. Eine der Dinge, die mich durch den Tag tragen. Eine der Dinge, die mich inspirieren und mir Freude bereiten. Falls ihr nicht wisst, was ihr über die Feiertage machen sollt, schaut euch Twin Peaks, die Serie, an. Kommt allgemein richtig gut durch die Weihnachtstage. Ich wollte euch noch so ein bisschen mitgeben, denkt dran, dass nicht alle sich auf die Feiertage freuen und achtet aufeinander und fragt lieber einmal öfter nach, ob Friends sich treffen oder telefonieren wollen. Achtet auf eure eigenen Grenzen und lasst euch nicht fertig machen. Es sind nur Tage eines Jahres und auch die gehen bald wieder vorüber, ihr Lieben. Gönnt euch was Schönes und denkt an Dale Cooper aus Twin Peaks. Kleiner Foreshadowing Moment. Der sagt nämlich, once every day give yourself a present. Einmal am Tag soll man sich selber beschenken. Ohne Geburtstag, ohne Weihnachten, ohne irgendwas. Macht's euch schön. Wenn es für euch bedeutet, einmal am Tag beim Familienbesuch alleine spazieren zu gehen, dann macht es. Wenn ihr euch einmal am Tag einen riesengroßen Kaffee mit unnötigem Sirupzeug drin gönnen wollt, dann macht es. Und wenn ihr, keine Ahnung, dieselbe Serie nochmal und nochmal gucken wollt, macht es. Und wenn ihr das Gefühl habt, euch geht's gut, wenn ihr Sport macht und euch würde das ganz viel Gutes tun, dann macht es auch. Macht's euch schön. Ihr kommt da schon durch. Ich bin selber nicht der allergrößte Weihnachtsfan, aber ich bin in guter Gesellschaft mit lieben Menschen. Und genau. Macht's euch selber schön, dann kann euch keiner was. Wir beenden diese ganze Sache jetzt mit einem Twilight-Song, denn diese Sendung Hyperfokus handelte von Twilight. Ich hatte enorm viel Spaß an dieser Sendung. Ihr könnt euch das gar nicht vorstellen. Ich hoffe, ihr konntet irgendwas mitnehmen oder habt nur genickt und gedacht, ja, sehe ich genauso oder so. Ich hoffe, ihr hattet auch Spaß. Jetzt kommt Flightless Bird, American Mouth. Ein Song, der auch in Twilight vorkommt. Und den Kristen Stewart, den FilmemacherInnen, vorgeschlagen hat. Von Iron and Wine, Flightless Bird, American Mouth. Damit entlasse ich euch in die Feiertage. Habt euch lieb, seid lieb zueinander und zu euch selber. Und wir hören uns im neuen Jahr. Macht's gut!

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1: Heute geht es um das Campus Radio CouchFM. Das ist ein Projekt in Zusammenarbeit der drei Berliner Hochschulen, der Humboldt-Universität, der Freien Universität und der Technischen Universität Berlin. Und ich möchte euch nun das Campus Radio genauer vorstellen und habe hierzu Laura und Emily von CouchFM eingeladen. Herzlich willkommen.
2: Hi.
3: Hi.
1: Seit wann gibt es denn das Format Campus Radio CouchFM?
2: Also 2011 kam die Idee auf. Und 2012 lief dann die erste Sendung schon. Also es ist jetzt schon ganz schön lange her.
1: Und ihr sendet ja jeden Tag und habt verschiedene Formate. Wie ist die Sendung denn aufgebaut?
2: Genau, also wir haben jeden Tag in der Woche ein unterschiedliches Format. Zweimal die Woche läuft unser Live-Magazin. Das heißt, da stehen wir live im Studio und reden über alles Mögliche. Und dann läuft auch Musik zwischendurch, wie man es aus dem Radio halt so kennt. Und montags ist bei uns immer Platz für eine Gästesendung. Mhm. Also da können zum Beispiel andere Unis ihre Projekte vorstellen, wenn sie selbst einen Podcast produzieren und so weiter. Dann haben wir am Mittwoch unsere Musiksendung, das Klangkompott. Das wird von der Musikredaktion gemacht und es kann auch alles Mögliche sein. Interviews, einfach eine Band vorstellen, ein Genre vorstellen, alles Mögliche. Genau, donnerstags läuft unser Gästezimmer. Das ist ein Interviewformat mit Personen zum Beispiel aus Politik oder der Kultur, Berliner Figuren, alles Mögliche. Ja, samstags ist bei uns Tanzstunde. Da können DJs aus Berlin ihre Sets spielen und sich so ein bisschen vorstellen. Und am Sonntag läuft unsere Wiedergabeliste mit den besten Songs aus der Woche.
1: Wie kommt ihr denn zu den Themen, die ihr in der Sendung besprecht?
3: Also ich finde, das ist auch mal ein sehr spannender Prozess, weil es einfach wirklich das ist, was die Couchies so im Alltag beschäftigt. Und das fand ich am Anfang auch so ganz ungewohnt, dass wirklich der Themenvorschlag einfach so reingeworfen werden kann. Und meistens wird er auch total cool aufgenommen und dann wird gebrainstormt, dann können andere relaten oder eben nicht. Und das ist immer ein total spannender Prozess. Also das meiste findet so in der Wortredaktion dann statt oder halt davor in den allgemeinen Sitzungen.
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0: Wir starten mit der aufregenden Welt des Datings. Was macht ein gutes erstes Date aus? Und warum sind wir alle immer so fasziniert davon? Unsere Dating-Expertin Lisa Sophie Scheurel sowie auch eigene Freundinnen verraten uns jetzt ihre Dating-Erfahrungen.
2: Hey Leute, ich wollte euch endlich mal updaten. Ich muss sagen, ich habe mir das alles echt viel einfacher vorgestellt. Ich bin mir nicht so sicher, ob da wirklich was draus wird, aber es sind ja noch ein paar Wochen übrig. Mal gucken.
3: Hey, wir sind Charlotte und Paula. Was ihr gerade gehört habt, ist Olivia, wie sie uns ein Update zu einem Dating-Experiment gibt.
4: Sie probiert momentan Dating-Apps auf eine neue Weise zu nutzen. Unser Thema heute ist nämlich Dating. Olivia swipet gerade etwas andere Leute als sonst. Eigentlich trifft sie Personen, die eher auffällig, alternativ und älter wirken. In den letzten 4 Wochen hatte sie jedoch eher Kontakt mit Leuten, die nicht ganz ihrem Type entsprechen. Wie es lief und ob es zu einem Date kam
3: oder vielleicht sogar der großen Liebe gekommen ist,
4: erfahrt ihr am Ende unseres Beitrags. Das Thema Dating ist allgegenwärtig. Man quatscht mit FreundInnen, datet selbst oder hört sich gerne Geschichten darüber an. Doch woher kommt diese Faszination?
3: Dazu haben wir Lisa Sophie Scheurel befragt. Sie beschäftigte sich professionell mit Dating im Rahmen des Podcasts 1000 erste Dates. Darin unterhielt sie sich mit ganz unterschiedlichen Personen über deren erste Dates. Ob aufregend, lustig, hetero oder queer, mit Happy End oder ohne. Alles dabei.
5: Hi, mein Name ist Lisa Sophie Scheurel. Ich bin Podcasterin und Journalistin.
3: Was glaubst du denn, löst die große Faszination für erste Dates aus?
5: Ich glaube, Dating ist ein Thema, was super viele Leute einfach interessiert. Ich meine, wer liebt es nicht, wenn eine Freundin kommt und sagt, ja, ich war wieder auf dem Date, und dann kann man sagen so, oh mein Gott, und wie war es? Und dann wird dieses Date in dem kleinsten Detail irgendwie erzählt und man bekommt einfach so ein gutes Bild der Gesellschaft oder zumindest von einer gewissen Bubble, sag ich mal, von der Bubble, in der man eben so datet und was es da so für Menschen gibt und wie die so unterschiedlich sein können und miteinander umgehen. Und da finde ich Dating einfach ein unfassbar spannendes Thema.
3: Und wie kann man sich gut auf ein erstes Date vorbereiten?
5: Ich glaube, was wichtig ist, ist, dass man sich wohlfühlt, weil erste Dates sind sowieso schon immer ein sehr aufregendes Event. Aber wenn man sagt, man macht das an einem Ort, wo man weiß, den findet man irgendwie cool oder da fühlt man sich sicher und da fühlt man sich irgendwie gut. Man zieht Klamotten an, in denen man sich wohlfühlt oder in denen man sich schön fühlt. Das spielt, glaube ich, schon viel mit rein. Und sich so ein paar Fragen überlegen. So, was will ich eigentlich von der anderen Person wissen? Was ist mir wichtig, um mir zu überlegen, ob es vielleicht ein zweites Date gibt oder nicht? Und einfach mit einer Offenheit ranzugehen. Also zu sagen so, hey, wenn es nicht klappt, dann klappt es nicht. Es kann nicht direkt die erste Person, mit der ich auf ein erstes Date gehe, die richtige sein. Und vielleicht ist es auch nicht die 5. und vielleicht ist es auch nicht die 50. Dann hat man vielleicht ein paar gute Stories, aber es muss nicht sofort immer der Mensch fürs Leben dabei sein. So.
3: Was lässt ein Date gut oder schlecht laufen? Kann man schlechtes Dating generell vermeiden?
5: Also ein gutes Date ist für mich ein Date, in dem das Gespräch float, in dem viel gelacht wird, in dem man sich wohlfühlt bei der Person und sich sicher fühlt, in dem man auch das Gefühl hat, dass das Gespräch ausgewogen ist. Und schlecht laufen ist, ja, ich glaube nicht, dass man das vermeiden kann, dass ein Date mal schlecht läuft, komplett. Also würde mich sehr wundern. Es gibt so viele unterschiedliche Menschen da draußen und mit manchen vibet man und mit manchen vibet man eben nicht. Aber ich glaube, schlechtes Dating komplett vermeiden ist schwierig, weil da gehören immer 2 Leute zu. Und man kann sich selber natürlich so viel Mühe geben, wie man will. Aber wenn von der anderen Person nichts kommt, dann hat man da eben auch keinen Einfluss drauf. Ganz klar.
3: Zu guter Letzt, unser Redaktionsmitglied Olivia hat sich für unseren Beitrag vorgenommen, auf ein Outside-of-the-Box-Date zu gehen. Glaubst du, es ist sinnvoll, einen bestimmten Typ zu daten? Oder sollte man sich auf der Suche nach dem perfekten Match lieber von solchen Vorstellungen freimachen?
5: sich so ein bisschen von seinen eigenen Vorstellungen freizumachen und immer nach dem Ideal zu suchen, kann auf jeden Fall von Vorteil sein, weil man auch bei solchen Typen, die einem vielleicht nicht auf den ersten Blick so perfekt zusagen, trotzdem total nette Menschen kennenlernen kann und da kann sich ja auch total viel entwickeln. Aber ich glaube, dass so der Vibe von dem, was auf dem Profil geschrieben sein sollte, schon ein bisschen da sein sollte, ehrlich gesagt. Sonst könnte es sehr, sehr schnell sehr awkward werden.
4: Nachdem Lisa Sophie uns diesen kleinen Überblick gegeben hat, wollen wir jetzt auch einmal konkrete Storys hören. Dazu haben wir Nike, Lulu und Paul eingeladen, die uns ein bisschen aus ihrem Datingleben erzählen. Warum datest du denn überhaupt und was macht dir daran Spaß?
6: Für neue Erfahrungen, Abenteuer, Spaß, neue Leute, Freunde, einfach ein bisschen rauskommen aus so dem Alltagstrott, ein bisschen Aufregung suchen. Ich glaube, die neuen Leute kennenlernen, das ist das Schöne.
7: Also ich wüsste kein anderes Szenario, in dem man sich so aufeinander einlässt als Zwischenmenschen oder sehr wenige, wo zwei Menschen sehr viel von sich preisgeben und die anderen Menschen eigentlich erkennen wollen. Auf der Basis dessen, dass man sich attraktiv findet.
8: Vielleicht sich auch öfter als einmal zu treffen, auch wenn man nicht unbedingt auch eine Beziehung aus ist oder so, aber einfach die Leute besser kennenzulernen und vielleicht auch Aussichten auf längere Verbindungen, aber auch im Sinne von Freundschaft vielleicht zu haben oder auch die, wer weiß, nach ein paar Treffen Freunde von dem Gegenüber kennenzulernen, einfach in neue Kreise zu kommen und so. Oder auch Sachen zusammen zu erleben, die man vielleicht nicht mit Freunden macht. Also einfach so ein bisschen neue Erlebnisse und sowas.
4: Das klingt ja alles ziemlich cool, aber was war denn bis jetzt dein schlechtestes Date?
6: Ich war vor ihm da und ich wurde erstmal von irgendwelchen fremden Leuten, so einem Typen auf diesem Platz angesprochen und ich war so, ich warte auf jemanden, bitte lass mich in Ruhe. Dann ist er irgendwie auch an mir vorbeigelaufen, ich habe ihn auch nicht erkannt, weil er nämlich nicht so aussah wie auf seinen Fotos. Das war meine erste Erfahrung mit so Catfish. Er hat dann auch ganz wilde Sachen so erzählt und dann wollte er unbedingt in eine Bar gehen und dann kamen diese Leute, die Rosen verkaufen. Und nur die Männer, die sich irgendwas beweisen müssen, die müssen so eine Rose kaufen für ihr Date. Ich habe ausdrücklich gesagt, bitte nicht, ich will keine. But he had to buy one. So. Und dann sind wir noch spazieren gegangen, es war auch schon relativ spät und haben uns dann beim Hackischen Markt auf so eine Bank gesetzt. Und er hat dann so den Arm um meine Schulter gelegt. Und es hat immer näher gekommen und ich bin vor mir immer weiter weggerutscht, bis ich am Ende der Bank saß und ich wirklich fast runtergefallen bin. Und er hat schon immer so zu mir geguckt, dass ich halt wirklich weggucken musste, damit er mich nicht küsst oder so. Und dann habe ich gesagt, ja, es ist schon spät, ich muss morgen früh raus und dann bin ich geflohen.
7: Da habe ich jemanden getroffen, ich spreche glaube ich immer nur von Online-Dates, um das klar zu machen, die erstmal ganz anders ausgesehen hat. Das war auch noch ein Freitag. Ich hatte meinen Freunden dafür irgendwie so halbmäßig abgesagt, weil ich eigentlich da sehr Lust drauf hatte. Und dann haben wir irgendwie angefangen zu reden und die Person war self-absorbed, hat eigentlich nur von sich selber erzählen wollen und irgendwie auch überhaupt keine Rückfragen gestellt. Das fand ich irritierend, das war bei vielen Menschen irgendwie so, die Erfahrung, die ich gemacht habe. Und wir waren auch einfach in keinem Thema auf einer Wellenlänge. Ich glaube, das hat auf Beidseitigkeit beruht. Die Stimmung war so schlecht. 10 Minuten aus Höflichkeit fortgeführt, bis das erste Bier leer war. Wenn ich dann behaupten konnte, boah, Bier ist leer. Das war das erste Mal, wo ich einfach gesagt habe, sorry, das passt gar nicht. Ich glaube, ich würde lieber meinen Freunden auch noch tanzen gehen. Und das war irgendwie, glaube ich, große Überwindung. Das war, glaube ich, auch für sie doof und unangenehm, aber andererseits, glaube ich, sie hat das auch nicht, mir das auch nicht gefallen. Das war für beide eine schlechte Erfahrung und dann bin ich auch gegangen, meine Freunde getroffen.
8: Ja, wir haben uns getroffen und erstmal habe ich ihn gesehen und er sah überhaupt nicht so aus wie auf seinem Hinge-Profil. Dann sind wir losgelaufen, haben uns in eine Bar gesetzt und dann hat er mir erzählt, dass er Weinsommelier ist und dann hat er ganz viel über Wein geredet und er hat so gemerkt, dass es mich null interessiert, hat ihn aber nicht gejuckt und dann war ich, ja, nach so 1-2 Drinks war ich müde, war so, ich würde jetzt auch einfach gehen. Ich habe auch einfach keinen Bock mehr, habe ich nicht gesagt, aber habe ich gedacht. Und dann sind wir losgestiefelt, er war so, ja, ich kann dich ja noch zum Bus bringen. Ich war so, okay, meinetwegen. Und auf dem Weg hieß es dann so dreimal, willst du nicht noch mit zu mir kommen? Und ich war so, nee, möchte ich nicht, möchte nach Hause. Okay, ja, aber wir könnten ja noch bei mir dies und das. Und ich war so, nee, ich möchte nach Hause und ich fahre jetzt auch nach Hause. Ja, nee, ist ja auch okay, ist ja alles gar kein Ding. Und nach so 10 Minuten wieder, ja, willst du nicht noch mit zu mir? Ich war so, ich habe es jetzt auch schon so blöd mal gesagt, ich möchte nicht. Ja, und dann kam der Bus und ich war so, okay, tschüss. Und dann wurde ich an Konsensschläge geküsst und ich so widerlich gefühlt danach.
5: Und wie verarbeitest du solche schlechten Dates?
6: Mittlerweile sage ich dann eher so, ja, du, ich glaube, es passt nicht. Und dann können wir beide unsere Zeit nicht verschwenden. Aber ich meine, der andere hat ja auch vielleicht so seine Gedanken, die er nicht so sagt. Also vielleicht tut man sich auch einen Gefallen.
7: Also ich habe generell diesen Prozess angefangen, ein Tagebuch zu schreiben. Und dann habe ich manchmal darüber reflektiert, wie ich mich gerade fühle. Das war dann irgendwie auch ganz aufschlussreich am Ende. Mhm. Weil man irgendwie auch zum Schluss kommt, dass das vielleicht gar nicht der Weg ist, um so ein Gefühl von Leere zu füllen, sondern dass es vielleicht doch eher einen aushüllt. Genau, deswegen war das, glaube ich, auch ganz, ganz interessant. Dann irgendwann habe ich auch aufgehört, einfach mit dem ganzen so sehr aktiven Hinterherrennen, also von Dates.
8: Mit der Aussicht auf ein besseres Date. Ja, und halt so, ich weiß nicht, über manche Sachen macht man sich also offensichtlich irgendwie Gedanken, so über diesen unconsensual Kurs oder so. Wären es wesentlich mehr solche Situationen gewesen, glaube ich, würde es irgendwann schwer, das so zu verarbeiten, wenn man halt so, boah, es kommen nur so eklige Ereignisse. Aber da wüsste ich auch nicht gut, wie man das verarbeiten sollte, außer halt mit aufhören oder eine nette Person, mit der man drüber reden kann oder so. Ja.
3: Und jetzt wollt ihr bestimmt wissen, wie es eigentlich bei Olivia lief.
5: Wir haben ja am Anfang schon so ein bisschen drüber geredet und die Grundprämisse ist eigentlich, dass ich entgegen meines Types, also outside the box, gedatet habe und Leuten eine Chance zu geben, denen ich vielleicht sonst eher keine Chance gegeben hätte.
3: Was ist denn so generell dein Type?
5: Ich habe dafür Freunde befragt, die haben mir so, würde ich sagen, 3 Keypoints gegeben, nämlich, dass die Personen meistens älter wirken, eher alternativ und auffälliger und schon eher so eine extrovertiertere Ausstrahlung. Das hieß jetzt für mich in dem Experiment also, dass ich eher Leute gematcht habe, die jünger wirken oder auch jünger sind, auch auf ihrem Profil vielleicht tendenziell introvertierter wirken. Und meine Freunde haben mir auf jeden Fall nochmal das Stichwort Finance Bro sehr nahe gebracht, weil sie auf jeden Fall sagen würden, dass das konträr meines Types auf jeden Fall ist.
3: Und jetzt so im Nachhinein, was ist denn im Endeffekt passiert?
5: Ich habe euch ja zwischendurch auch ein paar Updates gegeben und am Ende muss ich sagen, gab es leider kein Treffen. Ich habe zwar mit vielen Leuten geschrieben, viele Gespräche sind relativ schnell im Sande verlaufen, was auf Dating-Apps ja auch einfach gang und gäbe ist. Das heißt, Treffen gab es leider nicht, aber durchaus einige Gespräche, die mal besser, mal schlechter waren. Aber ich würde auch da sagen, dass das nicht unbedingt immer mit meinem Type zusammengehangen hat, ob die Gespräche gut oder schlecht verlaufen sind.
3: Und jetzt im Nachhinein, würdest du sagen, es hat sich etwas an deinem Dating-Verhalten geändert oder hat sich vielleicht sogar dein Type verändert?
5: Ich würde schon sagen, dass ich anders swipe. Vielleicht würde ich nicht so weit gehen zu sagen, dass sich mein Type geändert hat. Weil das sind ja auch so Sachen, die sich über mehrere Jahre oder auch Erziehung einfach, Sozialisation bilden. Und das wird jetzt durch ein kleines Experiment natürlich jetzt nicht komplett verworfen. Trotzdem würde ich sagen, ich bin offener geworden, gebe auf jeden Fall jetzt auch mal Leuten eine Chance, die sonst vielleicht nicht so wirklich in mein Raster fallen, würde ich jetzt mal sagen. Und das ist halt unfassbar viel, so Sachen, wo ich denke, ich kann jetzt darauf schlussfolgern, dass die zum Beispiel meinen Musikgeschmack nicht haben oder dass die ja das und das nicht mögen können oder dass die so und so sein werden und das deswegen nicht funktioniert. Und ich glaube, das muss man einfach mal mehr hinterfragen, weil ich glaube, das ist nicht nur durch ein Dating-Profil festzustellen, ob das passt oder nicht. Aber ich habe auch gehört, dass Charlotte sich so ein bisschen hat inspirieren lassen von meinem kleinen Experiment. Jetzt bin ich natürlich auch neugierig, wie es bei dir lief.

0: ganz gut auf sein Bauchgefühl zu hören. Man merkt, wenn es bei manchen Menschen einfach gar keine Zukunft gibt.
1: Ich glaube, das ist ein richtig gutes Fazit. Also sich selber nicht zu vergessen und auch auf gar keinen Fall sich zu irgendwas zu zwingen, an keinem Zeitpunkt, ob beim Dating oder Beziehung. Und auch einfach sich gegenüber ehrlich zu sein, nämlich ob die Person das ist, was man sich vorstellt, aber auch dem Gegenüber dann ehrlich zu sein und dann auch zu sagen, wenn es eben nicht passt. Aber eins darf man auf jeden Fall auch nicht vergessen und das ist, habt Spaß, öffnet euch, probiert Dinge aus. Aber wie gesagt, passt auf euch auf.
2: Ja, dann danke fürs Zuhören.
0: Und denkt an uns bei eurem nächsten Date.
3: Passend zum Thema folgt der Song Stures, dummes Herz von Tränen.

0: Dating kann schon kompliziert genug sein. Besonders wenn man ständig mit der Frage kämpft, passt das überhaupt in meinen Terminkalender?
1: Und dann kommt noch der Uni-Stress dazu. Präsentation, Hausarbeiten, Prüfungen.
0: Das stimmt. Stress ist ein großer Faktor. Genau darum soll es auch in dem folgenden Beitrag gehen.
2: Stress ist eine natürliche Reaktion des Körpers auf Herausforderungen oder Belastungen. Wenn wir unter Druck geraten, sei es durch Prüfungen, Deadlines oder andere Verpflichtungen, reagiert unser Körper mit einer sogenannten Fight-or-Flight-Reaktion. Das bedeutet, dass wir in stressigen Momenten Energie mobilisieren, um entweder zu kämpfen oder uns der Situation zu entziehen. Evolutionär gesehen gehen Menschen so mit Gefahr um und bleiben am Leben. Heutzutage ist Stress seltener lebensbedrohlich, aber auch heute ist die physiologische Reaktion auf Stress in vielen Lebenslagen nützlich, um sich zu konzentrieren und leistungsfähig zu bleiben. So beendet man eine Hausarbeit in einer Woche. Allerdings ist nicht jeder Stress hilfreich oder gesund. Wenn er über längere Zeit anhält oder zu intensiv wird, kann er negative Auswirkungen auf Körper und Geist haben. Als Studierende an der FU ist der Uni-Stress ein sehr persönliches Problem, weshalb wir der Sache Stress und Stressbewältigung von Studierenden mal auf den Grund gegangen sind. Wir sind Charles,
3: Daria,
4: Mohammed,
5: Leona
2: und wir hoffen, ihr lernt bei unserer Show über Stress etwas, wo wir mit Studierenden und einer Psychologin sprechen und sogar selber zum

0: Versuchskaninchen werden und verschiedene Methoden zur Stressbewältigung testen.
1: Wir reden ja heute über Stress und wie Studierende damit umgehen und vor allem ihren Alltag damit gestalten. Wie ist es bei dir? Gibt es bestimmte Situationen oder Phasen im Semester, die besonders viel Stress bei dir auslösen?
2: Ich glaube einfach die Kombination aus, ich habe Abgaben für die Uni noch von Semestern, aus denen ich gar keine Erinnerung mehr habe, und Sachen, die ich jetzt erledigen muss.
3: Ein Essay zu schreiben, gleichzeitig wo man für eine schwere Prüfung vorbereitet, war für mich das Schlimmste. Die letzte Klausurenphase, die ich hatte, musste ich auch noch dazu meine Bachelorarbeit noch schreiben. Deswegen war es alles zu dritt so kombiniert, dass es halt wirklich für mich sehr, sehr stressig war.
4: Auf jeden Fall immer am Ende von den Semestern die Hausarbeiten, die man abgeben muss. Oder die Klausuren, die man noch schreiben muss. Ich würde sagen, das ist immer auf jeden Fall am stressigsten, weil es auch so zeitintensiv ist und das was ist, was du in deiner Freizeit mit einbinden musst, dafür zu lernen oder die Sachen vorzubereiten.
1: Wie reagierst du auf Stress? Welche Symptome bemerkst du?
5: Ich persönlich reagiere immer sehr gereizt. Ich bin ein sehr gereizter Mensch, wenn ich gestresst bin. Ich esse viel oder esse wenig.
4: Ich glaube vielleicht oft, dass ich mich dann auch mehr isoliere, vielleicht nicht unbedingt, dass ich dann auch die Sachen erledige, die mich von der Uni aus stressen, aber einfach dadurch, dass man das dann im Hinterkopf hat die ganze Zeit und denkt, ah, ich darf jetzt nicht was mit Freunden machen, ich müsste eigentlich das machen, aber dann hat man trotzdem nicht die Motivation, sich dafür aufzuraffen auch, und dann ist das so ein ewiger Kreislauf, der immer so weitergeht.
2: Ich saß letztens in der Bibliothek und wollte meine Flasche öffnen und meine Hände waren einfach zu sehr am Zittern und ich konnte meine Flasche nicht öffnen und saß da erstmal für 5 Minuten. Bin danach aber auch aufgestanden, nach Hause gegangen, habe mich hingelegt, weil ich mir so dachte, da wird jetzt nichts mehr.
3: Wenn ich generell über meinen Stressspiegel rede, tendiere ich mehr essen zu wollen. Wenn man lernt oder wenn man so noch was zum Schreiben hat, hat man nicht die Möglichkeit, immer was Frisches vorzubereiten. Deswegen ist es auch immer so, dass man ein bisschen mehr Junkfood isst.
1: Hast du bestimmte Routinen oder Methoden entwickelt, um mit deinem Stress auch umzugehen?
2: Ich glaube, meistens läuft es einfach darauf hinaus, dass ich mich aufrege, wenn man einmal alles ausspricht, was mit einem los ist, und sich einmal richtig ordentlich aufregt, geht es mir meistens besser danach. Oder sich halt irgendwie ablenken mit einem guten Buch oder einer guten Serie und dann das viel zu lange machen, Sachen vergessen und dann nochmal gestresst sein.
5: Nach Hause kommen in seinen Safe Space und eine coole Serie gucken, die man mag, oder mit Freunden Zeit verbringen oder in seiner Beziehung, mit seiner Familie, je nachdem, was einen da entspannt.
3: Genau. Ausschlafen, gut essen, mit beliebten Menschen Zeit verbringen.
1: Hindert Stress dich im Alltag?
4: Auch dieses Isolationsding, weil ich auch gar keine Lust habe, dann so zu sein, dadurch, dass ich gestresst bin, dass ich dann halt eine schlechte Laune habe und dass man das halt vielleicht dann auch echt an anderen auslöst teilweise. Weil es halt einfach so eine, man ist so frustriert auch mit sich selber vielleicht in so Situationen teilweise dann. Weil ich auf jeden Fall nicht dann mich einfach auch hinsetzen kann und einfach machen teilweise. Ich finde dann, dass auch das teilweise so ein bisschen lebend sein kann und dass man dann auch vielleicht gar nicht mehr weiß, wo man unbedingt anfangen soll, oder man ist halt so gestresst, man weiß gar nicht so, ah, was soll ich jetzt zuerst machen? Und dann vielleicht, dass ich Sachen auch oft aufschiebe und mir dann halt denke, ich kann es ja immer noch machen. So, das heißt jetzt nicht, wenn ich diese Hausarbeit jetzt nicht abgebe, so, ja, ist scheiße und finde ich auch nicht toll, aber am Ende wird es nicht das Ende der Welt sein. Ich kann es eh noch mal probieren.
5: Ich unterscheide ein bisschen zwischen schlechtem Druck und gutem Druck. Der gute Druck ist der, den man verspürt, dass man etwas schaffen muss oder schaffen will und dafür viel tut. Und der schlechte Druck ist halt dieses, wenn ich es nicht hinkriege, dann ist die Welt vorbei, bla bla bla, dass man sich selber in seinen Aktionen hemmt. Und ich glaube, das ist schon sehr gefährlich.
1: Nun haben wir viel darüber gehört, wie sich Stress anfühlt und wie verschiedene Personen damit umgehen. Doch was kann man eigentlich tun, wenn man sich selbst nicht mehr zu helfen weiß? Eine Anlaufstelle, die es an unserer Uni gibt, ist der Support Point. Wie genau sieht die Arbeit am Support Point aus? Und was wird den gestressten Studierenden geraten? Darüber sprechen wir mit Jessica Weber, Psychologin am Support Point des Fachbereichs für Politik und Sozialwissenschaften an der Freien Universität zu Berlin.
6: Hallo, guten Morgen und herzlich willkommen.
7: Schön.
1: Vielen Dank, Jessica. Und erklär uns doch mal, was genau der Support Point ist und was hier eigentlich genau angeboten wird für Studierende.
7: Gerne. Also der Support-Pod ist quasi die erste Anlaufstelle für alle Fragen rund um psychische Gesundheit im Studium. Man kann mit allen möglichen Themen zu uns kommen. Das können studienbezogene Themen sein, zum Beispiel Stress oder Prüfungsangst. Es können aber auch private Konflikte sein, aber auch Therapieplatzsuche. Und wir versuchen dann quasi in einem ersten Gespräch schon mal erste Lösungsansätze zu finden. Wenn das nicht reicht, dann würden wir weiter verweisen an andere Stellen.
1: Wie oft begegnet dir denn das Thema Stress jetzt genau hier in der Arbeit mit Studierenden?
7: Es ist auf jeden Fall relativ weit vorne mit dabei. Ja, also so Stressüberlastung. Ganz häufig erlebe ich es, dass Studierende dann schon in einer Phase zu mir kommen, in der ihnen eigentlich alles über den Kopf wächst. Und das ist natürlich nicht so, wie es sein soll und auch nicht so gesund einfach auf Dauer.
6: Und hast du da bestimmte Tipps, wie man sein eigenes Stresslevel so ein bisschen einschätzen kann? Da klare Anzeichen oder Signale für?
7: Das finde ich eine wichtige Frage. Das ist natürlich sehr unterschiedlich, ne? Und ich glaube, da muss jeder ein bisschen Feingefühl dafür entwickeln, was sind meine ganz persönlichen Marker oder Warnzeichen. Aber ich würde jetzt ganz generell sagen, wenn man an sich feststellt, dass man so eine konstante Angespanntheit, körperliche Angespanntheit, Nervosität wahrnimmt, wenn der Schlaf zum Beispiel nicht mehr so gut ist, wenn ich merke, ich ziehe mich sozial vielleicht zurück, ich treffe meine Freunde nicht mehr so häufig, wie ich das eigentlich möchte, ich gehe meinen Hobbys nicht mehr nach, die ich eigentlich gerne mache, das sind so Warnzeichen.
1: Hast du denn Strategien für Studierende, um mit dem Stress auch umzugehen?
7: Grundsätzlich unterscheidet man in der Literatur erstmal zwischen verschiedenen Arten, mit Stress umzugehen, oder Coping sagt man dazu auch. Es gibt einmal das problemfokussierte Coping, das bedeutet, dass ich versuche, die Situation zu verändern, und es gibt das emotionsfokussierte Coping, da verändere ich quasi die Bewertung der Situation.
6: Genau, hast du Tipps oder rätst du Studierenden vielleicht einfach mal einfache Methoden, um sich so ein bisschen von negativem Stress zu befreien?
7: Also auch da muss ich wieder sagen, es ist sehr individuell und jeder muss ein bisschen für sich herausfinden, was entspannt mich gut und was bringt mich runter. Aber was nachgewiesenermaßen auch wirksam ist, sind bestimmte Entspannungsmethoden. Zum Beispiel gibt es das autogene Training. Das ist wie so eine Art Imagination, wo man sich quasi durch den eigenen Körper führen lässt, innerlich mit dem inneren Auge. Und es gibt die progressive Muskelrelaxation nach Jacobsen. Da geht es darum, verschiedene Muskelgruppen nacheinander anzuspannen und wieder zu entspannen. Genau, was noch definitiv hilfreich ist, ist Bewegung und Sport. Das wissen wir einfach inzwischen, dass das zum Beispiel auch bei der Depressionsbehandlung ein wichtiger Anteil sein kann, weil das einfach hilft, unseren Körper, unser Nervensystem, unsere Neurotransmitter wieder ins Gleichgewicht zu bringen. Genau, als letzten Tipp würde ich auch nochmal mitgeben, dass es einfach sehr gut gegen Stress hilft, möglichst realistisch mit den eigenen Ressourcen zu planen. Das würde ich sagen, was am wirksamsten dagegen hilft, überhaupt in solche Überforderungssituationen zu geraten.
6: Vielen Dank.
1: Danke dir.
0: Wir wollten nach diesem spannenden Interview die Einsichten, die wir gewonnen hatten, in die Tat umsetzen. In einem Selbstversuch probierten wir die Methoden, die Frau Weber uns empfohlen hatte, aus. Leone hat Sport betrieben, Mohammed hat autogenes Training ausprobiert, Daria hat die progressive Muskelrelaxation getestet und ich habe mir einen strengen Zeitplan zurechtgelegt. Wie aber auch Frau Weber sagte, Stressmanagement ist sehr individuell und jeder muss seine eigenen Methoden finden.
6: Ein Tipp zur Stressbewältigung ist das Treiben von Sport. Denn regelmäßige Bewegung soll den Cortisolspiegel senken, die hormonelle Stressregulation verbessern und sorgt für die Ausschüttung von körpereigenen Botenstoffen wie Serotonin oder Dopamin, den sogenannten Glückshormon. Somit habe auch ich mich an Sport versucht und betreibe tatsächlich seit diesem Semester über Hochschulsporten einen Trampolinturnkurs. Natürlich habe ich durch jetzt extra abends Trampolinturnstunden nicht weniger zu tun. Jedoch habe ich gerade körperlich eindeutig einen Effekt gespürt. Denn nach der Verausgabung hatte ich richtig Hunger und Appetit und nachdem ich üppig gegessen habe und gründlich geduscht habe, konnte ich auch sehr gut ein- und durchschlafen. Das klingt vielleicht nicht nach etwas Besonderem, aber gerade in stressigen Phasen merke ich immer einen sehr starken Einfluss auf meinen Körper. Mir fehlt zumeist jeglicher Appetit und ich habe Schlafprobleme. Das stresst mich dann umso mehr, weil dann fühle ich mich nicht fit, die Aufgaben, die ich zu bewältigen habe, zu schaffen. Und so ging es mir nach dem Trampolinturnen am nächsten Morgen deutlich besser. Ich habe mich erholt und gesund gefühlt und auch emotional habe ich gemerkt, dass ich mich durch das Auspowern danach deutlich ausgeglichener und ruhiger gefühlt habe. Deswegen kann ich das jedem nur raten, bewegt euch mal, auch wenn ihr faul seid.
1: Das autogene Training ist eine Methode körperlichen und mentalen Entspannung, bei der die Person aber durch Selbstbeeinflussung und Konzentration auf körperliche Empfindungen einen Zustand tiefer Ruhe bzw. Entspannung erreichen kann. Aber wie funktioniert das eigentlich genau? Zuallererst versucht man einen ruhigen Ort zu finden, in dem man entspannen und ungestört sitzen oder liegen kann, um die individuelle Imagination nutzen zu können. Indem man sich mehrmals gewisse Formeln bzw. Sätze einredet, wie zum Beispiel, mein rechter Arm ist ganz warm. Wiederholt man es häufiger, soll sich das Besagte manifestieren. Bei mir persönlich hat die Methode ganz gut funktioniert. Studierende, die Geduld und Disziplin mitbringen, könnten spürbare Effekte erzielen. Für akuten oder vor allem tief sitzenden Stress könnten andere Übungen effizienter sein.
8: Ich habe für das Selbstexperiment die progressive Muskelrelaxation nach Jacobsen ausprobiert. Dabei spannt man verschiedene Muskeln kurz an und entspannt sie dann wieder. Am Anfang war es schwer, mich zu konzentrieren, weil ich immer wieder an andere Dinge gedacht habe, aber nach ein paar Minuten habe ich gemerkt, wie mein Körper ruhiger wurde. Es war ein gutes Gefühl, auch wenn es nicht lange angehalten hat. Ich denke, dass diese Methode nicht für alle sofort funktioniert, vor allem wenn man keine Erfahrung mit Meditation oder ähnlichen Techniken hat. So war es auch bei mir. Aber ich glaube, mit etwas Übung könnte es eine gute Hilfe gegen Stress sein.
0: Ich habe mich für diesen Versuch hingesetzt und meinen Tag immer am Vortag durchgeplant. Das war an den Tagen, wo ich viel Uni hatte, leichter, denn mein Stundenplan war schon vorgegeben und ich musste nur die Lücken dazwischen füllen mit den Aufgaben, die ich noch erledigen musste. An Tagen, wo ich keine Kurse hatte, habe ich mir zunächst eine To-Do-Liste aufgeschrieben und dann die Zeiten dafür eingeteilt. Es hatte den großen Vorteil, dass ich morgens aufgewacht bin und schon wusste, was vor mir lag und direkt damit anfangen konnte, was ich mir vorgesetzt hatte. Es hat aber teilweise dazu geführt, dass wenn Aufgaben länger gebraucht haben, als ich das geplant hatte, oder wenn andere Elemente dazwischen gekommen sind, dass ich plötzlich hinter meinem eigenen Zeitplan lag und das zu mehr Stress geführt hat, als ich es vielleicht ursprünglich gehabt hätte. Das heißt, ein Zeitplan ist sinnvoll, um eine Struktur reinzukriegen. Man muss aber vorsichtig sein, dass man sich nicht noch mehr Stress macht, als man ihn vielleicht ursprünglich gehabt hätte.
1: Vielen Dank fürs Zuhören unserer Show. Wir hoffen, ihr habt mit uns gelernt, dass es zwar kein Universalheilmittel für Stress gibt, aber ihr habt von Ansätzen und Anlaufpunkten für eure Stressprobleme erfahren. Und zumindest hoffen wir, dass ihr euch jetzt in Zukunft nicht mehr allein fühlt, gerade wenn ihr gestresst seid.
9: Zum Auflockern gibt's jetzt Bikini Grill von Ikimel und Robbensohn. Sie sagen

0: Nachdem wir über Stress und Ängste gesprochen haben, tauchen wir in ein weiteres Sorgenthema ein: das Älterwerden. Viele junge Menschen verbinden mit dem Älterwerden eher Vergänglichkeit und Einschränkung.
1: Doch es gibt auch eine ganz andere Seite. In Berliner Tanzsälen, auf Theaterbühnen und in lebendigen Nachbarschaftscafés treffen wir SeniorInnen, die von einem Leben erzählen, das nicht kleiner, sondern reicher wird.
0: Was wir von ihnen lernen können, hören wir jetzt.
2: Ich habe Angst davor zu vergessen, was ich alles in meinem Leben erlebt habe.
3: Finanzielle Probleme.
4: Einsamkeit und mit der Technik nicht mehr mitzukommen.
5: Dinge zu bereuen im Nachhinein.
6: Dinge nicht gesagt zu haben.
7: Nicht mehr alleine einkaufen gehen zu können.
8: Herzlichen Glückwunsch, jetzt hast du es geschafft. Ein Satz, der zum Renteneintritt oft erklingt. Doch mal ehrlich, was genau hat man eigentlich geschafft? Und vor allem, was kommt danach? Das Bild, das viele junge Menschen vom Alter haben, ist oft düster. Da ist von Demenz die Rede, von körperlichem Verfall, finanziellen Sorgen und Einsamkeit. Aber ist das wirklich alles? Die Jahre nach Schule, Ausbildung und Arbeit gelten doch auch als Zeit, in der Freiheit und Selbstbestimmung den Ton angeben. Eine Phase, in der man mit den Enkeln im Garten spielt, auf Reisen geht und endlich dem Alltag nach eigenen Regeln begegnet. Doch wie sieht die Realität aus? Gibt es eine Welt zwischen Einsamkeit, knapper Rente und Gesundheitsproblemen auf der einen Seite und der romantischen Vorstellung vom sorgenfreien Ruhestand auf der anderen? Wie leben glückliche ältere Menschen tatsächlich ihren Alltag? Welche Geheimnisse haben sie für ein erfülltes Leben? Und welche Antworten auf die Sorgen der jüngeren Generation? Für diese Sendung haben wir uns an einem Donnerstag in Berlin auf Spurensuche begeben. Ehrenamt, Hobbys, Nachbarschaftscafés, die Möglichkeiten sind vielfältig, wenn wir unseren Blick dafür öffnen. Kommen Sie mit und entdecken Sie, was das Alter wirklich zu bieten hat.
9: Wie man vielleicht schon hören kann, sind wir mitten in Berlin unterwegs. Es ist kurz vor 10 und wir stehen am Strausberger Platz vor der Tanzschule Tanzsuite. Hier trifft sich regelmäßig eine Gruppe von SeniorInnen, die oben im 13. Stock gerne das Tanzbein schwingen.
10: Ja, ich glaube, ich tanze schon seitdem ich auf der Welt bin. Im Grunde genommen.
9: Und das ist Angelika. Auch im Alter lässt sie sich nicht aus dem Takt bringen.
10: Ich genieße in meinem Rentendasein und lege mir auch alle Termine, dass das so bleibt, dieses früh nicht um 5 aufstehen müssen. Diese Freiheit, die ich jetzt habe, die ich mir nehmen kann, dass ich sage, also morgen den Termin habe ich erst um 11, ja, wohlweislich um 11 gelegt, damit ich halt früh relaxed sozusagen, dass ich nicht so, ich muss jetzt aufstehen und jetzt muss ich dann und dann da sein und der Verkehr in der Stadt, dann komme ich wieder nicht durch. Und das sind ja alles so Ideen, die man dann entwickelt, wenn man eben halt so einen stressigen Alltag hat, wie im Beruf das oftmals ist. Nicht immer, aber viele haben ja solchen Beruf.
9: Diese Freizeit hört sich schon mal richtig gut an. Etwas, worauf man sich schon mal freuen kann. Doch was kann man eigentlich in jungen Jahren so machen, um auch im höheren Alter mit Freude am Ball zu bleiben?
10: Also es gibt Leute, die schon im Vorfeld zusätzlich zu ihrem Dienst, zu ihrer Arbeit immer auch noch andere Sachen gemacht haben. Sei es im Kabarett gespielt, sei es im Chor gesungen, sei es irgendwas. Ja? Und die sind natürlich gut dran, weil die nicht in so ein Loch fallen können. Das ist für eigentlich alle anderen dann schon eine Herausforderung. Aber ich glaube auch, dass sie deshalb kommen. Ich glaube, dass sie deshalb kommen, weil sie merken, dass auch das, diese Gehirnanstrengung, ja, man muss sich das einprägen, an welcher Stelle der Musik muss ich welche Bewegung machen, die gerade deshalb auch hier sind. Und natürlich die Gruppendynamik, ja, man ist nicht allein zu Hause, sondern man geht raus und man trifft Leute, die man mag irgendwie, mehr oder weniger. Ich glaube eher, man sollte das machen, was einen so treibt, also was von innen rauskommt. Was man nicht vergessen darf, ist natürlich, nicht jeder kann sich alles heutzutage leisten, also das heißt, es gibt natürlich Menschen, die in einer privilegierten Situation sind, weil sie sich finanziell keine Sorgen machen müssen.
9: Und da geben wir Angelika vollkommen recht. Es gibt nämlich Herausforderungen, die wir nicht unerwähnt lassen können. Themen wie barrierefreies Wohnen, Altersarmut, fehlende politische Mitbestimmung älterer Menschen, Einsamkeit. Jedes dieser wichtigen Themen könnte problemlos eine eigene Sendung füllen. Doch das würde heute leider unseren Rahmen sprengen. Umso schöner ist es, dass die Stadt Berlin in einigen dieser Bereiche bereits aktiv Lösungen bietet. Ein Beispiel dafür ist unsere nächste Station, das Nachbarschaftscafé.
3: Mit 60 Jahren hat mich die Verwaltungsleitung mir zum Geburtstag gratuliert und sagte, wie lange wollen Sie denn noch? Und da wusste ich so, wenn ich jetzt nicht was mache, dann werde ich in 20 Jahren nur noch in der Sofaecke sitzen und habe dann hier Kontakt gesucht. Das ist jetzt eher so ein Klön- und Klatschkurs, wo wir dann Strümpfe stricken, die wir dann auch hier verkaufen. Und dann gehen wir einmal damit branchen und den Rest werden wir dann als Spende geben. Ne?
9: Das ist Sibylle. Wie wir gerade gehört haben, ist das Stricken ihre große Leidenschaft. Und diese teilt sie gerne, indem sie Kurse für AnfängerInnen gibt. Das ist ein gutes Beispiel dafür, dass es wichtig ist, neugierig zu bleiben. Denn nur so entdeckt man auch neue Dinge, die einen glücklich machen und Freude ins Leben bringen. Natürlich ist es nicht immer leicht, dabei seine Komfortzone zu verlassen. Oft hat man vielleicht Angst davor, Fehler zu machen. Zum Thema Fehler machen antwortet Sibylle Folgendes.
3: Natürlich mache ich Fehler. Das ist doch klar. Wäre ja auch langweilig.
9: Und was sie neben dem Stricken sonst noch glücklich macht, verrät sie uns auch noch.
3: Also erstmal hier die Umgebung, meine Freiheit, also mein relativ guter Gesundheitszustand und dass ich eben auch viele Sachen gelöst habe. Ich hatte vor einigen Jahren wirklich so ein Rückenproblem und das habe ich jetzt so weit im Griff, dass ich jetzt eigentlich wieder mich nur normal belasten kann. Also so, dass ich noch der Herr meines eigenen Willens sein kann. Das ist für mich schon Zufriedenheit.
9: Showtime! Jetzt geht's für uns mitten ins Herz vom Prenzlauer Berg, wo uns ein bunter Haufen HobbyschauspielerInnen erwartet. Die Atmosphäre ist voller Energie, Lachen und Lebensfreude. Hier steht nicht nur Schauspiel im Rampenlicht, sondern vor allem der Spaß und die Begeisterung, die jeder Einzelne mitbringt. In einer lebendigen Gesprächsrunde haben sich die SchauspielerInnen uns auf ihre ganz eigene Weise geöffnet und ihre Gedanken zum Altsein und Glücklichsein mit uns geteilt.
5: Ich werde ja verrückt. Mensch, Mann, altes Haus. Ja, du hast natürlich Ahnung.
11: Ich bin 85, habe 7 Enkel. Und kann nur sagen, für mich heißt Glück eine innere Einstellung. Und mir ist jetzt gerade so eingefallen, ich könnte eigentlich antworten mit dem Lied von der Fledermaus von Johann Strauss. Glücklich ist, wer vergisst, was nun nicht zu ändern ist. Und dieses Ändern würde ich jetzt mal einfach auf das zunehmende Alter setzen, weil wir wären nun mal alle alt. Und wir können nicht darauf warten, dass an unsere Wohnungstür jemand klopft und sagt, jetzt hier aktiv werden, sondern man muss von sich aus selbst, egal ob man viel Geld hat, wenig Geld hat, gesund ist, egal jetzt wie, man muss selbst versuchen, aktiv zu sein und das Leben optimistisch zu leben. Und das Leben, das ist das Wertvollste, was wir als Menschen haben. Die Menschen, sehr viele Ältere, neigen dazu, nur zu meckern, nur schlechte Dinge zu sehen. Und eigentlich, trotz aller Probleme, ist die Welt schön und es ist schön, dass man da ist. Und das war jetzt so mein Ding, das wollte ich einfach nochmal sagen. Man muss auch ein bisschen optimistisch rangehen und man kann sein Alter nicht ändern. Man muss es anpacken, so wie es ist. Und das Beste daraus machen. Und dann ist man auch ein glücklicher Mensch. Das ist eine Frage grundsätzlich der Einstellung. Und deswegen bin ich, glaube ich, auch 85 geworden. Ja.
9: Vom Tanzparkett über das Café bis hin zum Theater. Das Leben im Alter kann genauso lebendig und abwechslungsreich sein wie ein ausgelassener Tanz. So gemütlich wie ein Plausch im Nachbarschaftscafé und genauso aufregend wie auf der Bühne eines Theaters. Altsein bedeutet keineswegs, dass die großen Abenteuer vorbei sind. Denn wie uns die älteren Generationen gezeigt haben, geht es nicht darum, was man verliert, sondern darum, was man gewinnt. Mit den Jahren kommt oft eine Gelassenheit
12: die man in der Jugend selten findet. Anstatt sich ständig Sorgen über die Zukunft, die Arbeit oder ungewisse Ereignisse zu machen, lernt man, das Leben so zu nehmen, wie es ist, ohne unnötige Erwartungen, die das Hier und Jetzt trüben könnten. Auch die Offenheit, sich geistig und emotional weiterzuentwickeln, scheint eine wichtige Rolle zu spielen. Wer bereit bleibt, Neues zu lernen und seine Neugier zu bewahren, entdeckt immer wieder neue Dinge, die das Leben bereichern und Freude bringen. Gerade diese Erkenntnisse nehmen uns die Ängste vor dem Älterwerden. Sie zeigen uns, dass jeder Lebensabschnitt mit Freude und Neugierde gestaltet werden kann. Das Abenteuer hört nie auf. Es verändert sich nur. 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

0: Das war Dive von Olivia Dean. Und zum Abschluss dieser gemeinsamen Stunde nehmen wir euch mit in den Berliner Winter. Der Winter in Berlin kann ganz schön herausfordernd sein, aber er hat auch eine magische Seite.
1: Wie die kalten Monate unser Leben beeinflussen und wie wir der dunklen Jahreszeit mit mehr Leichtigkeit begegnen können, erfahrt ihr im folgenden Beitrag. Es gibt auch wertvolle Tipps von der Psychologin Bettina Hannover. Also bleibt dran.
2: Der Winter in Berlin ist eine Zeit voller Herausforderungen, geprägt von kurzen Tagen, langen Nächten und frostigen Temperaturen. Die Dunkelheit und der oft graue Himmel verleihen der Stadt eine melancholische Atmosphäre, die viele als besonders intensiv empfinden. Nicht nur das Wetter, sondern auch die psychologische Wirkung des Winters beeinflussen die Menschen. Der Mangel an Tageslicht kann Stimmungstiefs und Trägheit hervorrufen, während die kalte Luft und der Schnee die Straßen in eine winterliche Kulisse verwandeln. Für viele ist der Winter in Berlin eine Mischung aus Belastung und Faszination. Eine Zeit, die Ruhe und Rückzug bietet, aber auch das Gemeinschaftsgefühl stärken kann. Trotz seiner Härte bleibt er unvergesslich und prägt die Stadt auf eine besondere Weise. Wir sprechen heute über den Winter in Berlin, seine Herausforderungen und die Art, wie er auf die Menschen wirkt, sowohl auf den Straßen als auch in den sozialen Medien. Der Winter in Berlin steht für die besondere, oft melancholische Stimmung der Stadt in der kalten Jahreszeit. Auf Social Media, vor allem auf TikTok, wird diese Atmosphäre in Videos mit grauen Himmeln, leeren Straßen und Lo-Fi-Sounds eingefangen, oft kombiniert mit humorvollen oder nostalgischen Elementen.
3: Der Winter kam und Berlin war der schrecklichste Platz auf Erden. Wir hatten das Gefühl, am Rande der Welt zu stehen, dort, wo sich nichts mehr bewegte. Und wir bewegten uns ins Bett.
2: Aber ist er wirklich so trostlos, wie oft behauptet wird, oder gibt es auch schöne Seiten? Der Winter in Berlin polarisiert. Während Fotos von schneebedeckten Straßen, glitzernden Weihnachtsmärkten und Lichterfesten eine romantische Seite zeigen, stehen Bilder von grauen Himmeln, nebelverhangenen Straßen und einer melancholischen Leere im Kontrast dazu. Diese Gegensätze prägen die Wahrnehmung und machen den Berliner Winter für viele zugleich bedrückend und faszinierend. Doch welche Meinung haben die Menschen auf den Straßen Berlins? Wir haben nachgefragt.
0: Was fällt dir als erstes ein, wenn du an Winter in Berlin denkst?
4: Also das Erste, was mir jetzt in den Kopf kommt, ist dieser TikTok-Sound über Winter in Berlin und damit halt so dieses bisschen, diese depressive Verstimmung, die damit einhergeht und Einsamkeitsgefühle.
5: Grauer Himmel, Depression, schlechte Laune.
6: Auf jeden Fall schlechte Laune und viel Uni-Stress im Wintersemester und auch ich spüre viel Heimweh, ja, weil ich aus einem sehr warmen Land komme.
0: Glaubst du, dass der Winter in Berlin die Stimmung beeinflusst und wenn ja, wie?
7: Safe, weil dadurch, halt, dass es halt die ganze Zeit so dunkel ist, ist man, fühlt man sich die ganze Zeit ein bisschen schlechter, sag ich mal. Aber irgendwie fühle ich persönlich mich dadurch ein bisschen produktiver, weil ich so nicht das Bedürfnis habe, irgendwie mit Freunden was draußen zu machen oder so.
0: Und was ist das Beste oder das Schlechteste am Winter in Berlin?
5: Das Beste, Schnee. So, schlechteste Schnee, wenn er nass wird.
0: Wenn du dich mit deinen Freunden im Winter triffst, was macht ihr in Berlin?
6: Also wir gehen eigentlich nicht so viel raus. Vielleicht Clubs ab und zu. Aber gerne zu Hause bleiben, Tee trinken, einfach reden, einfach chillen. Also nicht wirklich rausgehen.
4: Also generell sind wir viel beieinander zu Hause und machen irgendwelche nice Activities zusammen. Irgendwie zusammen kochen oder man kann sich auch so Sachen überlegen, wie Lebkuchenhäuser bauen oder sowas, was immer Spaß macht. Ansonsten sind auch Weihnachtsmärkte immer sehr nice. Am Alex zum Beispiel gibt es ja den Weihnachtsmarkt mit einem Ice Ring, also zum Ice Skating, Schlittschuhfahren. Und ich denke, wenn man sich so die Zeit nimmt für solche Activities, kann der Winter auch echt schön sein.
2: Der Berliner Winter kann also sehr unterschiedlich erlebt werden. Aber wie wirkt die Winterzeit auf die Psyche der Menschen? Gibt es einen tatsächlichen Zusammenhang zwischen Wetter und Gemüt? Das haben wir mit der Psychologin Bettina Hannover besprochen. Tritt die Suche nach psychologischer Hilfe im Winter vermehrt auf?
8: Wir wissen, dass es einen Zusammenhang gibt zwischen der Stimmung und der Helligkeit. Mhm. Wenn die Tage kurz sind und es viele dunkle, lange Phasen gibt, dann werden mehr Menschen depressiv. Das wissen wir sowohl vom Vergleich der Jahreszeiten als auch vom Vergleich von Ländern, die in verschiedenen Teilen der Welt liegen. Also in bestimmten Ländern, in denen die Nächte sehr, sehr lang sind und die Tage sehr, sehr kurz sind, da beobachtet man eine Zunahme von Depressionen und sogar von Selbsttötung.
0: Was halten Sie von dem allgemeinen Begriff Winterdepression?
8: Ich denke, so ein Begriff kann natürlich auch wie eine sich selbst erfüllende Prophezeiung wirken, dass Menschen schon Angst davor haben, dass es ihnen schlecht gehen wird, wenn der Sommer vorbei ist und wenn die Dunkelheit kommt. Von daher wäre ich eher zurückhaltend damit, weil es geht ja darum, dass wir eigentlich Menschen dabei helfen wollen, dass sie gute Gefühle haben und möglichst keine depressiven.
0: Inwiefern kann man selbst gegen depressive Verstimmungen im Winter vorgehen?
8: Ich denke, man kann den dunklen Teil des Jahres auch ja mit vielen positiven Ereignissen verbinden. Man kann sagen, es ist der Herbstanfang mit schönen bunten Blättern. Für viele Menschen ist das Weihnachtsfest von Bedeutung. Es geht ja in der Psychologie eigentlich immer darum, dass wir die Dinge mit einer positiven Bewertung belegen. Auch dann, wenn vielleicht ein Stereotyp oder Vorurteil besagt, dass in diesem Fall der Winter mit etwas Negativem verbunden ist. Und so können wir, glaube ich, dafür sorgen, dass Menschen dann eben auch positive Assoziationen mit dem Winter verbinden. Mhm. Und für viele ist es der Schnee, den es leider immer seltener gibt, oder die Möglichkeit, bestimmte Wintersportarten auszuüben. Also ich denke, da wird es für jeden Menschen irgendetwas geben, was wir ansprechen können und sagen können, das ist doch etwas Schönes, was mit dem Winter verbunden ist.
0: Trotz seiner Herausforderungen hat der Winter in Berlin auch seinen besonderen Reiz. Er bietet die Chance, die Stadt in einer ruhigen Atmosphäre zu erleben. Gemütliche Cafés, wärmende Glühweinabende und Spaziergänge durch verschneite Parks können Lichtblicke in den grauen Alltag geben. Kleine Routinen wie ein täglicher Spaziergang bei Tageslicht, warme Kleidung und Treffen mit Freunden helfen, die kalte Jahreszeit zu genießen. Und vielleicht entdeckt man genau in dieser stillen Zeit die einzigartige Magie, die der Berliner Winter bereithält.

0: Das war's für heute. Wir hoffen, ihr habt einiges für euch mitnehmen können. Ob von den Geschichten der SeniorInnen, für das Durchforsten der Dating-Apps oder für das Überleben der nächsten Klausurenphase.
1: Danke, dass ihr dabei wart und kommt gut durch den Winter, ob mit oder ohne Dates.
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3: Heute geht es um das Campus Radio CouchFM. Das ist ein Projekt in Zusammenarbeit der drei Berliner Hochschulen, der Humboldt-Universität, der Freien Universität und der Technischen Universität Berlin. Und ich möchte euch nun das Campus Radio genauer vorstellen und habe hierzu Laura und Emily von CouchFM eingeladen. Herzlich willkommen.
4: Hi.
5: Hi.
3: Seit wann gibt es denn das Format Campus Radio CouchFM?
4: Also 2011 kam die Idee auf. Und 2012 lief dann die erste Sendung schon. Also es ist jetzt schon ganz schön lange her.
3: Und ihr sendet ja jeden Tag und habt verschiedene Formate. Wie ist die Sendung denn aufgebaut?
4: Genau, also wir haben jeden Tag in der Woche ein unterschiedliches Format. Zweimal die Woche läuft unser Live-Magazin. Das heißt, da stehen wir live im Studio und reden über alles Mögliche. Und dann läuft auch Musik zwischendurch, wie man es aus dem Radio halt so kennt. Und montags ist bei uns immer Platz für eine Gästesendung. Mhm. Also da können zum Beispiel andere Unis ihre Projekte vorstellen, wenn sie selbst einen Podcast produzieren und so weiter. Dann haben wir am Mittwoch unsere Musiksendung, das Klangkompott. Das wird von der Musikredaktion gemacht und es kann auch alles Mögliche sein. Interviews, einfach eine Band vorstellen, ein Genre vorstellen, alles Mögliche. Genau, donnerstags läuft unser Gästezimmer. Das ist ein Interviewformat mit Personen zum Beispiel aus Politik oder der Kultur, Berliner Figuren, alles Mögliche. Ja, samstags ist bei uns Tanzstunde. Da können DJs aus Berlin ihre Sets spielen und sich so ein bisschen vorstellen. Und am Sonntag läuft unsere Wiedergabeliste mit den besten Songs aus der Woche.
3: Wie kommt ihr denn zu den Themen, die ihr in der Sendung besprecht?
5: Also ich finde, das ist auch mal ein sehr spannender Prozess, weil es einfach wirklich das ist, was die Couchies so im Alltag beschäftigt. Und das fand ich am Anfang auch so ganz ungewohnt, dass wirklich der Themenvorschlag einfach so reingeworfen werden kann. Und meistens wird er auch total cool aufgenommen und dann wird gebrainstormt, dann können andere relaten oder eben nicht. Und das ist immer ein total spannender Prozess. Also das meiste findet so in der Wortredaktion dann statt oder halt davor in den allgemeinen Sitzungen.
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8: 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Ja, einen wunderschönen guten Abend, werte Radio-Zuhörer und Zuhörerinnen und natürlich auch alle anderen. Ich wünsche, ja, nicht nur wohl geruht zu haben, beziehungsweise irgendwann später ins Bett zu gehen. Nein, wir haben ja Frühling. Sie hören im Hintergrund vielleicht auch ein bisschen Geräusche, die Vögel zwitschern und so weiter. Bauarbeiten, Rasenmäher, naja, was halt im Frühling so kommt. Hier ist wieder Radioactive mit einer neuen Ausgabe. Diesmal wieder ein bisschen Politik, zum Teil satirisch und zynisch betrachtet, von mir höchstpersönlich ausgewählte Beiträge, Stefan Lemark am Mikrofon für die nächste Stunde. Dazwischen natürlich immer ein bisschen Musik, wie es sich gehört. Und da wir ja steil auf Pfingsten zugehen, beziehungsweise heute Pfingstmontag ist und nächste Mal ja sozusagen in der Wiederholung dann das gerade vorbei ist, wird auch am Ende noch was über Pfingsten erzählt. Deshalb also viel Vergnügen mit der neuen Sendung hier und ja, lassen Sie sich mal überraschen, was ich hier aus der politischen Mottenkiste und aus der musikalischen Mottenkiste so rausgekramt habe. Es lohnt sich, wie gesagt, März ist in aller Munde, ein bisschen was Europa gibt es natürlich auch und ach naja, Sie lassen sich einfach überraschen und ich freue mich, wenn Sie nächste Stunde dranbleiben und wünsche jetzt erstmal viel Spaß mit dem ersten Kracher aus den 80er Jahren, nämlich nichts anderes als, genau, Comanchero. So sieht's aus hier. Comanchero. auf, wo immer Sie das jetzt gerade hören. Jawohl.

0: Jawohl, das war es erstmal gewesen hier mit Comanchero. Und jetzt geht's erstmal ab hier. Sie haben es vielleicht in den Nachrichten gehört. Ich weiß jetzt gar nicht, ob auch die öffentlich-rechtlichen Medien das so gebracht haben, aber der Klimaschwindel ist aufgeflogen sozusagen. Und dazu gibt es jetzt einen kleinen Kommentar. Sie wissen ja, ich gucke auch immer gerne in das europäische Ausland, beziehungsweise in die Nachbarländer, und hier haben wir von dem Wegscheider, der seines Zeichens für Servus TV arbeitet, ja, einfach einen Kommentar dazu und natürlich auch noch zu vielen anderen Sachen, die gerade so abgehen in der Europäischen Union und auf der Welt. Also viel Vergnügen hier mit dem Beitrag, Schwerpunktthema Klimaschwindel.
1: Diese Woche haben sich die Eisheiligen exakt an den Kalender gehalten und Mitte Mai den ihnen zugeschriebenen Kälteeinbruch mit nasskaltem Wetter gebracht. Das war aber nicht der einzige Rückschlag für die Anhänger der Klimareligion. Trotz aller Vertuschungsbemühungen der Klimawandelbeauftragten in den Einheitsmedien ist über das teuflische Internet bekannt geworden, dass die Katastrophenszenarien des sogenannten Weltklimarates IPCC, die von einer Erderwärmung von bis zu 5 Grad bis zum Ende dieses Jahrhunderts ausgegangen sind, definitiv falsch sind. Und das behaupten nicht irgendwelche Klimaleugner wie der Thiel und ich, wie die Klimawandelprediger natürlich sofort reflexartig dagegenhalten. Das Schlimme ist, das peinliche Eingeständnis, dass das Katastrophenszenario RCP 8.5, auf dessen Basis die gesamte Klimahysterie der vergangenen Jahre aufgebaut war, im wahrsten Sinne des Wortes nur heiße Luft ist, kommt von den Verfassern selber. Die Hohepriester der Klimareligion, also die Auftragstäter des Weltklimarates selbst, mussten jetzt zugeben, dass ihre Angstprognose einer menschengemachten Erdverkochung unplausibel ist, und sie ziehen ihr Katastrophenszenario zurück. Wenn sie nun nicht zu den Abonnenten des betreuten Denkens, sondern zur gefährlichen Gruppe der Selberdenker gehören, könnten sie sich natürlich zu Recht fragen, warum die Mainstream-Medien nicht längst über diese Blamage berichten. Schließlich basiert der ganze Klimawahnsinn der vergangenen Jahre auf diesem IPCC-Modell. Tausende Klimastudien bauen auf den Katastrophenprognosen auf. Zwangsmaßnahmen wie die irre CO2-Steuer, Vorschriften für Gebäude und Heizungen, skurrile Verbote und insgesamt ein Schaden von zig Milliarden Euro wurden von der Luftblase des Weltklimarates verursacht. Da könnte man als unbedarfter Bürger natürlich erwarten, dass die Qualitätsmedien, die sich selber so gerne als Bollwerk gegen Fake News loben, über diesen folgenschweren Megaskandal berichten. Warum also liest, hört und sieht man nichts über das blamable Eingeständnis der unabhängigen Weltklimaforscher, die in Wahrheit ja keine echte Wissenschaft betreiben, sondern als Teil der UNO und schon aufgrund ihrer Satzung reine Auftragstäter sind? Das verschweigen die hehren Qualitätsjournalisten gerne und gaukeln den Menschen stets vor, die Mitarbeiter des IPCC seien unabhängige Wissenschaftler. Nicht nur deswegen hat mich der Thiel, dieser freche Schlingel, auf offensichtliche Parallelen zum Corona-Thema aufmerksam gemacht. Auch dort wurden willfährige Auftragsforscher als unabhängige Wissenschaftler präsentiert. Auch dort wurden Kritiker attackiert und diffamiert. Auch dort wurde und wird bis heute tunlichst verschwiegen, wenn sich eine angebliche Verschwörungstheorie nach der anderen als richtig herausstellt. An dieser Stelle passt eine aktuelle Nachricht zum Corona-Themenkomplex recht gut. Eine beliebte Fake-News-Keule der Corona-Glaubensgemeinde war bekanntlich ja das Medikament Ivermectin, das von der Regierungspolitik, ihren medialen Handlangern und unzähligen selbsternannten Spezialisten gerne abschätzig als Pferdeentwurmungsmittel diffamiert worden ist. Dass Ivermectin seit Jahrzehnten erfolgreich in der Humanmedizin eingesetzt wird und für seine Entdeckung sogar der Medizinnobelpreis verliehen wurde, dürfte entweder auf gravierende Bildungslücken oder auf bewusste Manipulation der Corona-Hetzer zurückzuführen sein. Dass es aber auch bei Corona-Symptomen eingesetzt werden kann, ist dieser Tage höchstgerichtlich bestätigt worden. Der Verwaltungsgerichtshof hat in einem Disziplinarverfahren gegen einen österreichischen Arzt festgestellt, dass Ivermectin legal gegen Covid-19 verschrieben werden durfte. Auch über dieses Höchstgerichtsurteil werden Sie in den Einheitsmedien wohl nichts erfahren, gell? Aber zurück zur peinlichen Blamage des Weltklimarates. Insider und Klimaschwurbler wie wir beide sind nicht wirklich überrascht, denn schon in den vergangenen Jahren haben 1400 Wissenschaftler mit dem norwegischen Physiknobelpreisträger Ivar Giæver an der Spitze klar darauf hingewiesen, dass es keinen Klimanotstand gibt. Doch wie bei Corona wird das von den Mainstream-Medien totgeschwiegen. So wie die interessante Information, dass sich sogar 46 Wissenschaftler, die früher direkt beim IPCC mitgearbeitet haben, mittlerweile von dessen Thesen distanziert haben. Der guten Ordnung halber sei hier aber erwähnt, dass das nicht für alle Medien gilt. Die deutsche Bild-Zeitung hat am Dienstag über die falschen Prognosen des Weltklimarates ebenfalls berichtet. Bevor die treuen Anhänger der Klimasekte jetzt aber endgültig Schnappatmung bekommen, sei darauf hingewiesen, dass die Bild-Kollegen die schlimme Schlagzeile dann im Artikel gleich wieder relativiert haben. Obwohl der Weltklimarat in seinem wahrscheinlichsten Szenario jetzt auf eine Erwärmung von nur noch 1,1 Grad bis zum Jahr 2100 kommt, schreibt die Bild, dass von Entwarnung natürlich keine Rede und eine globale Erderwärmung von 3 Grad und mehr durchaus möglich sei. Abgesehen von diesem Ausreißer der Bild-Zeitung lassen sich die übrigen Einheitsmedien von den aufgedeckten Fake News des Weltklimarates aber nicht beeindrucken und bleiben brav auf Erdverkochungskurs, wie ein kurzer Blick auf die Schlagzeilen der vergangenen Tage beweist. Laut der unabhängigen Presseagentur Reuters steuert der Klimawandel heuer auf einen katastrophalen Höhepunkt zu. Laut Kölner Stadtanzeiger schlagen Klimaforscher Alarm wegen eines katastrophalen Jahrhundertsturms im Pazifik. Und auch in unserem Operettenstaatsfunk dürfen Forscher vor einem Höhepunkt der Erderwärmung warnen, der heuer zu beispiellosen Unwettern, Hitzewellen und extremen Waldbränden führen würde. Dass sich alle diese Horrormeldungen auf das bekannte Klimaphänomen El Niño im östlichen Pazifik beziehen, das es schon seit vielen tausend Jahren gibt, hält die Klimaangstmacher nicht davon ab, den angeblich menschengemachten Klimawandel dafür verantwortlich zu machen. Aber wenn es um das Schüren von Angst geht, ist den Qualitätsmedien seit einigen Jahren keine Schlagzeile zu blöd, wie auch jüngste Beispiele rund um das extrem gefährliche Hunter-Virus gezeigt haben. Bleibt noch ein Blick auf den restlichen ganz normalen Wahnsinn der vergangenen Tage. Ein äußerst knappes Rennen um den begehrten Titel Kasperl der Woche liefern sich der Rektor der Uni Wien, die deutsche Bundesarbeitsministerin und ein bekannter deutscher Kriegshetzer. Außenseiterchancen werden dabei Sebastian Schütze, dem Rektor der Universität Wien, eingeräumt. Und zwar für seine glaubwürdige Aussage, die Uni Wien sei kein Ort für Ideologien. Auf der Überholspur ist allerdings die deutsche Bundesarbeitsministerin Bärbel Bass, die bei einer Fragerunde im Bundestag eine Zuwanderung in die deutschen Sozialsysteme abgestritten hat. Die SPD-Politikerin wörtlich: Es wandert niemand in unsere Sozialsysteme ein. Mein heimlicher Favorit auf den Kasperl der Woche ist aber einmal mehr der deutsche CDU-Abgeordnete Roderich Kiesewetter, der diese Woche einen wertvollen Beitrag zum Ukraine-Krieg geleistet hat. Der unermüdliche Kriegshetzer hat jetzt nämlich erklärt, Europa müsse auf die Kapitulation Russlands hinarbeiten. Angesichts solcher Intelligenzbestien in der Politik ist mir um die Zukunft Europas nicht bang, gell?
0: Ja, vielen Dank. Das ist doch mal interessant. Wie gesagt, nicht nur Deutschland, auch Österreich und andere europäische Staaten und Länder leiden unter ähnlichen Symptomen und so weiter. Sie wissen, was ich meine. In diesem Sinne jetzt eine kleine Information und dann gibt's erstmal wieder ein Stückchen Musik aus der guten, alten oder auch neueren Zeit.
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0: Beautiful Music hier, Mrs. Wie heißt sie doch gleich? Jetzt habe ich doch den Namen vergessen, aber man sollte ja auch die Titel immer. Rose Royce, genau, aus den 70er und 80er Jahren mit Wishing on a Star. Ja, das ist schön, wunderbar, so muss es sein. Was haben wir als nächstes hier in petto sozusagen im Angebot? Ich würde sagen, wir machen mal. Genau, wir sind ja auch immer dabei, die Meinungsfreiheit ein bisschen zu verteidigen und aufzupassen, dass da nichts schief läuft. Und jetzt gibt es hier einen Beitrag von Apollo News, so einen kleinen. Da geht es um die Zensureskalation Orwell-Fantasien von Weimar und von der Leyen, so wenn ich das richtig hier sehe. Genau, also die EU hat da wieder irgendwas in petto. Zur EU kommen wir übrigens später auch nochmal mit Mr. Martin Sonneborn. Aber jetzt erstmal, was hier vielleicht ausgehackt werden soll. Viel Vergnügen bei dem nächsten Beitrag.
1: Wenn YouTube das neue Fernsehen ist, braucht es neue Regeln. Unter diesem Titel hat Kulturstaatsminister Wolfram Beimer diese Woche einen Kommentar in der Welt veröffentlicht, der einen doch etwas zum Schmunzeln und Stirnrunzeln bringt. Wenn Sie nämlich bisher dachten, dass das Angenehme an Plattformen wie YouTube ist, dass der Algorithmus Ihnen dort anhand von Videos, die Ihnen gefallen haben, ähnliche Videos anzeigt, dann liegen Sie in dieser Empfindung laut Herrn Weimer vollkommen falsch. Er findet nämlich, dass YouTube mehr Vielfalt sichern müsse, denn, ich zitiere, Freiheit braucht Regeln, damit sie nicht von Macht verdrängt werden. Aha, erinnert mich persönlich ja an diesen Loriot-Moment.
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1: Nun sind ja nichtssagende Phrasen nichts Neues in der Politik, aber diese sind schon besonders kurios. Weimar palavert von einem Gefühl, das viele Menschen angeblich hätten, dass das Internet schon einmal ein besserer Ort war. Es sei offener und respektvoller gewesen. Heute wiederum würden Lautstärke, Zuspitzung und algorithmisch verstärkte Extreme dominieren. Und das ist offenbar schon einem gar nicht so alten Mann wie Wolfram Weimer zu viel Stress. Er möchte ein geordnetes Internet haben und anstatt dass mal jemand zu ihm sagt, alter Mann, kaufen Sie sich doch ein Buch, wenn Ihnen das zu schnell geht mit diesem Interweb, sollen jetzt also wir alle dem Ordnungskrampf von Herrn Weimer folgen. Nun gut, die Ordner des Internets, wie Herr Weimer sie sich vorstellt, sollen seinem Beitrag zufolge übrigens die Landesmedienanstalten sein. Ja, genau. Dieses gar nicht so demokratische Medienkontrollinstrument, das zum Großteil von den Landesparlamenten

0: Parlamenten, also, ja genau, von Politikern gewählt wird. Ganz tolle Idee. Dass gerade regierungskritische Medien bei so einem Verfahren eventuell gar nicht so gut wegkommen könnten, ist natürlich nichts weiter als laute, zugespitzte, algorithmusbetriebene Hetze. Wie so eine Kontrolle durch die Landesmedienanstalten jedenfalls aussehen könnte, hat der Vorsitzende der Landesmedienanstalten Thorsten Schmiege bereits kürzlich in einem Interview mit der Frankfurter Rundschau deutlich gemacht. Dort hat er von einer Vielfaltsverpflichtung für soziale Medien geträumt und moniert, dass diese Plattformen nicht mehr für ihre Inhalte in Haftung genommen werden. Konkret störe ihn beispielsweise, dass X, seit es von Elon Musk gekauft wurde, nicht mehr Posts vor der Veröffentlichung prüfe, sondern doch wirklich erst, wenn dem Unternehmen beispielsweise von einer deutschen Landesmedienanstalt tatsächlich Nachweise für einen Verstoß vorgelegt werden, der mit diesem Post einhergehen würde. Schlimm. Er forderte außerdem Algorithmen, die an gemeinwohlorientierten Kriterien ausgerichtet werden. Was das genau heißt, dürfen wir uns dann alle wohl selbst ausmalen. In den Träumen von Herrn Weimer und Herrn Schmiege dürften YouTube und Social Media also in Zukunft weniger von dem zeigen, was Ihnen als Nutzer womöglich gefällt, sondern vor allem das, was irgendeine politisch gefärbte Landesmedienanstalt als gemeinwohlfördernd erachtet. Aber keine Sorge, wir finden schon weiter zueinander, liebe Zuschauer. Selbst die DDR hat es bekanntlich nicht geschafft, seine Bürger daran zu hindern, von der SED verbotene Bücher unterm Tisch zu handeln. Dann dürfte das Umgehen von Weimars Ordnungsticks doch für uns ein Klacks sein. Kommen wir nun zu unserem zweiten Thema. Erinnern Sie sich noch an dieses Gefühl, aus dem Sportunterricht ins falsche Team zugeteilt worden zu sein? Das andere Team wird von Machern angeleitet, sprüht vor Selbstbewusstsein und guter Laune. Und Sie sehen sich in einer depressiven Clique um, die den Energieüberschuss des Gegners nur mit trotzigen Kommentaren zu parieren weiß. Das gilt genauso für Gruppenarbeit. Während das andere Team sich eine Strategie überlegt, sammelt Ihr Team beständig Beispiele für angebliches Fehlverhalten der anderen Gruppen, um sich damit beim Lehrer zu beschweren. Irgendwann macht sich das andere Team an die Arbeit, trainiert, bastelt und schraubt und Ihr Team bedruckt derweil noch T-Shirts mit Motivationssprüchen wie »Gemeinsam sind wir stark«, hat aber immer noch keinen Gedanken darauf verwendet, wie die eigentliche Aufgabe denn angegangen werden könnte. Erinnern Sie sich noch an dieses Unbehagen, an diese langsam aus dem Bauch heraufkriechende, kühle Depression? Dann wissen Sie, wie ich mich gefühlt habe, als ich dieses Meme auf dem offiziellen X-Account der Europäischen Kommission gesehen habe. Wenn Behörden versuchen, witzig zu sein, ist das ja immer so eine Sache. Sei es nun ein Finanzamt, das sich selbst darüber beömmelt, wie es Steuernachzahlungen einkassiert, oder auch ein Bundesjustizministerium, das Katzenmemes teilt. Irgendwie schwankt man jedes Mal zwischen Bauchschmerzen und abgestumpfter Gleichgültigkeit. Die Europäische Kommission hat zuletzt nun als Teil seiner neuesten Image-Kampagne also dieses Meme auf seinem offiziellen X-Account gepostet. Und als vorbildliche Europäer stehen wir nun also davor und fragen uns brav gemeinsam, was will uns der Künstler damit sagen? Und weil ich als Mitglied der Gen Z quasi qua Geburt ein Zertifikat in Mimologie habe, will ich mich mal in der Interpretation vorwagen. Wir sollen hier oben im Bild also wohl die Europäische Union repräsentiert durch Paris sehen, wie sie aus ihrer Sicht tatsächlich sei, sonnig und wunderbar. Unten im Bild wiederum soll entsprechend die EU aus der Sicht eines Schwurblers gezeigt werden. Alles ist dort grau und verkommen. Auf den Schildern stehen Stichworte wie Regulierungswut, hohe Steuern, kein Wachstum und so weiter. Kurzum. Die Europäische Kommission will uns weismachen, dass jeder, der verbreitet, dass die EU an einem derartigen Verfall leiden würde, ein Aluhutverschwörer ist. Dazu kommt dann noch die Ansage der Kommission: Beschütze, was wichtig ist, unsere Demokratie. Ja, und da sind wir dann wieder bei dem gar nicht so demokratischen Totschlagargument, dass jeder, der die Institutionen einer Demokratie kritisiert, sie damit delegitimieren würde und somit ein Demokratiefeind sei. Diese Argumentation kennt man ja zum Beispiel auch aus Berichten des deutschen Verfassungsschutzes. Und wenn Sie jetzt denken, das hat sich die Frau Fuße aber ganz schön aus den Fingern gesogen, stimmt. Aber die EU-Beamten sagen es in einem aktuellen Video auch so.
1: I think for everyone it's very hard to know today, is this even correct information? And if you start to question that, you start to question, can I trust the institution? Can I trust the society? And that is of course not something that we can accept anymore.
0: Wird Ihnen plötzlich auch so kalt? Das geht natürlich nicht, dass sich die EU-Bürger womöglich einmal selbst Gedanken zu ihrer Regierung und Gesellschaft machen sollten. Aber auch das ist, wie Sie vielleicht noch nicht wissen, ein anmaßender Gedanke für sich. Denn die EU weiß natürlich besser, dass es gar nicht wir selbst sind, die sich online eine eigene Meinung bilden.
1: We cannot let Chinese and American tech giants bully us around in Europe. We decide the rules here in Europe.
2: And how can the fight against disinformation protect freedom of expression?
1: For me, it is about to have a free and open debate. But you don't really know who you are debating with today. That is a problem. And you can see that the online platforms are using algorithms in a way that doesn't give a fair debate. For me, it's really about how they try to rig the debate. That needs to change.
0: Also ich will mal übersetzen. Die bösen sozialen Medien aus den USA würden durch gezielten Einsatz von Algorithmen in die öffentlichen Debatten eingreifen und damit die Demokratie gefährden. Das will die EU nicht zulassen. Also kämpft sie, wie sie meint, für die Meinungsfreiheit, indem sie unter anderem durch den Digital Services Act bestimmte Inhalte filtert und entfernen lässt. Wie eine Mutter, die für ihr Kind das Brot zerteilt und im Mund schon etwas mit ihrem Speichel aufweicht, sollen wir armen, infantilen Bürger von der EU-Information nur noch in vorverdauten Häppchen zur Verfügung gestellt bekommen. Und an diese sorgenvolle Bemutterung erinnert uns die EU in diesen Tagen also auch noch. Mit diesen wunderschönen Orwell-artigen Plakaten, auf denen wir erfahren, dass die EU also mit uns die Meinungs- und Pressefreiheit verteidigen wolle. Spüren Sie auch wieder diese kühle Depression aufsteigen? Diesen kleinen Zeigefinger des Zweifels, den Sie sich erhalten haben und der je nach Charakterstruktur nun vorsichtig oder doch eher forsch fragt, ob die uns eigentlich alle verarschen wollen? Willkommen im Club. Aber seien Sie nicht so betrübt, die EU hat ja auch ihr Gutes, wie uns das Europäische Parlament dann doch noch auch in diesem aktuellen Werbeclip erinnert.
3: What's the matter?
4: I had this nightmare that the European Union never existed. And there was no Erasmus, so we never met.
0: Also wenn ein Studienaustauschprogramm das Einzige ist, was die Europäische Union noch zusammenhält, dann scheint es ja wirklich schlecht zu stehen. Aber wer weiß, ich muss das erstmal den vertrauenswürdigen Trusted Flagger meines Vertrauens fragen. Der weiß schließlich das sicher besser. Frau Lehrerin, kann ich noch mal die Meinungsfreiheit im Team USA sehen?
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6: So, nach diesem wunderschönen Beitrag, was die EU so Neues plant und vorhat, geht es jetzt nochmal direkt weiter aus dem EU-Parlament zu Mr. Martin Sonneborn, der uns jetzt über eine wundersame Geld, wie sagt man so schön, Abhandenkommung berichtet. Ja, es ist sehr fein. Übrigens, Martin Sonneborn ist für die Partei, die Satirepartei im EU-Parlament und ich finde das richtig gut. Ich hoffe, Sie auch.
7: Hätten Sie mal 22,5 Milliarden? Ausgerechnet im Fall des hochkorrupten Oligarchenparadieses Ukraine verzichtet die sonst so kontrollversessene EU auf jedes wirksame Kontrollverfahren. Nach Auskunft der EU sollte der Zahlungsempfänger, Zitat, Unregelmäßigkeiten im Zusammenhang mit der Verwendung der erhaltenen Mittel selbsttätig der Kommission melden. Sollte Zelensky von selbst, selten so gelacht. PS, bei einem Zahlungsausfall der Ukraine werden übrigens Sie da draußen für die 90 Milliarden gerade stehen. Der Kredit wird dann von 24 EU-Staaten zurückzuzahlen sein. 22,5 Milliarden von Ihnen, 17 Milliarden von den Franzosen. Den Rest verteilen wir auf die Kleinstaaten. Außer Ungarn, Slowakei und Tschechien, die sind raus aus der Sache.
8: Sind Sie arbeitsunfähig, Rentner? oder beziehen Sie Bürgergeld? Sind auch Sie von Unregelmäßigkeiten betroffen? Besitzen Sie plötzlich einen Bentley, eine Villa in Miami mit goldenen Toiletten und ein Motorboot in Monte Carlo? Haben Sie festgestellt, dass auf Ihrem Konto plötzlich Millionenbeträge eingegangen sind? Das kann jedem jederzeit passieren. Melden Sie dies einfach der Kommission. Am besten per Faxgerät. 076 03 21776.
6: Ja, Sie hören, wertes Publikum, also es ist anscheinend immer genug Geld da, es ist nur falsch verteilt und an den falschen Stellen. Sagen Sie das mal jemand, der hier Pfandflaschen sammelt, um seinen Lebensunterhalt zu bestreiten oder auf der Straße sitzt und bettelt. Also wie gesagt, ohne Worte, ich enthalte mich jeglichen weiteren Kommentars, um hier den Richtlinien halbwegs noch wenigstens zu genügen. Jetzt gibt's mal vier kleine Schnipsel von Horizont, die machen das immer gut, die schnipseln so alles möglich zusammen. Da geht's einmal um Friedrich Merz versus Arbeitnehmer, dann geht es um Saskia Esken, VS, also versus gegen ungeskriptet, also bei Ben, die wissen ja, das ist ja der Typ, der also wirklich die Unverschämtheit besaß, Herrn Höcke über 4 Stunden lang ein Interview zu geben, wo dann viele Menschen sich ja auf einmal ja fragen, wieso ist denn der, jetzt wird der immer so schlecht gemacht, versteht keiner mehr so richtig, aber gut. Dann gibt es nochmal Merz, dass der den Baerbock'sche Diplomatiegefilde aufzeigt, das ist auch ganz witzig. Und dann haben wir nochmal die linken Parteivorsitzende Ines Schwertner, die Desinformation verbreitet und zwar über alles Weidel. Gut, also diese 4 Teile jetzt gleich mal hintereinander weg. Man glaubt ja gar nicht, was da alles so abgeht.
9: In meiner Partei hat noch niemand gesagt, dass die Menschen in Deutschland faul sind. Ich auch nicht. Nein.
10: Auf 2 Worte reduziert hält er die Deutschen wohl für träge und faul.
11: Was ihm weniger gefällt, sagt Merz abends beim Bankenverband, die deutschen Arbeitnehmer, salopp gesagt, ein fauler Haufen.
12: Wir haben uns ausgeruht, wir sind ein bisschen zu bequem geworden. Und wenn man heute nach China schaut, selbst wenn man nach Amerika schaut, die Dynamik, die in diesen Volkswirtschaften nach wie vor oder jetzt vor allen Dingen in China vorhanden ist, die fehlt uns. Wir müssen uns anstrengen, wir müssen jetzt die Ärmel aufkrempeln und wir müssen Schritt für Schritt dieses Land wieder fit machen. Und deswegen habe ich die Frage nur gestellt, wenn wir diesen Wohlstand erhalten wollen, den wir heute haben, müssen wir dazu nicht vielleicht alle gemeinsam die Ärmel aufkrempeln und ordentlich was tun?
13: Liebe Frau Köcher, es gibt in Deutschland ein Recht darauf, so ziemlich jede Meinung zu äußern, ohne staatliche Repression zu befürchten.
14: Ben Bernd. Ich soll bald auf der Straße schlafen, sagt die Regierung.
15: Jetzt versucht es die ehemalige Parteichefin Saskia Esken mit einem Werbeboykott, nachdem ein Podcast mit Björn Höcke die 5-Millionen-Grenze erreicht hat.
16: Der Podcast heißt Ungeskriptet.
17: Mein Ziel ist halt hier, und das sage ich allen meinen Gästen, das ist der Standardbriefing, klüger rauszugehen, als ich reingegangen bin.
18: Das Unternehmen, deren Werbung in einem solchen Podcast ausgespielt wird, sollten mal schauen, wie sich das abstellen lässt. Ich sag mal, Blacklisting hilft.
13: Unsere Gesellschaft hat im Großen und Ganzen verlernt, mit unterschiedlichen Meinungen in aller Ruhe umzugehen.
18: Ich sag mal, Blacklisting hilft.
13: Wir als Parteien haben die Aufgabe, die Willensbildung zu befördern, und zwar auch in kontroversen Debatten. Und da müssen wir aushalten, dass Menschen ihre Meinung sagen.
18: Ich sag mal, Blacklisting hilft.
19: Esken zählt sich zur Antifa.
20: 58 und Antifa, selbstverständlich.
9: Ich würde meinen Kindern heute nicht empfehlen, in die USA zu gehen, dort ausgebildet zu werden und dort zu arbeiten. Einfach weil sich dort plötzlich ein gesellschaftliches Klima entwickelt hat.
21: Ist ein Elefant drin?
22: Wo?
21: Ein Porzellan.
23: Als erster reagierte US-Diplomat und Trump-Vertrauter Richard Grenell. Er nennt Merz den europäischen Präsidenten der Trump-Warnsyndrom-Gesellschaft.
24: If Putin were to win this war, what sign would that be for other dictators in the world, like Xi, like the Chinese president? So therefore, Ukraine has to win this war.
1: China bestellt deutsche Botschafterin ein.
2: Carsten Hilter hat es angesprochen, 29% aktuell für die AfD. Wenn wir auf das jüngste Insa-Beliebtheitsranking schauen, dann ist Alice Weidel sogar noch an Markus Söder vorbeigezogen. Wieso ist kein Kraut gegen die AfD gewachsen?
3: Naja, man muss immer klar sagen, also zum Beispiel Alice Weidel, die lebt nicht mal in Deutschland, die zahlt hier keine Steuern.
4: Ich bin in Deutschland gemeldet, habe hier meinen Wohnsitz, meine Frau im Übrigen auch, die Kinder auch. Wir zahlen hier, ich zahle hier meine Steuern.
3: Die zahlt hier keine Steuern.
4: Und ich bin nur als Fraktions- und Parteivorsitzende in Deutschland unterwegs. Ich arbeite hier. Ich
22: zahle in Deutschland
4: Steuern. Das ist korrekt, natürlich.
22: Auf alle ihre Einkünfte.
4: Ja, das ist richtig.
3: Die zahlt hier keine Steuern.
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26: So ist der Witz, der wirklich der beste war. Den hören wir uns jetzt an.
27: Die Rechtsaußen, die AfD, die Linkspartei zählt zur demokratischen Mitte, trotz Tendenzen, die auch in ihrer Partei ja in den Extremismusbereich gehen.
26: Der Witzbold des Jahres ist
28: Weltmoderator Carsten Hädler.
29: Warum sparen Sie nicht dort ein, wo es offensichtlich ist? 50% der Bürgergeldempfänger, keine Deutschen.
30: 21,7 Milliarden Euro an der Zahl werden Jahr für Jahr an Ausländer ausgezahlt.
29: Warum sparen Sie nicht bei der Einwanderung in die Sozialsysteme?
31: Es wandert niemand in unsere Sozialsysteme ein.
32: Niemand hat die Absicht, eine Mauer zu errichten.
31: Es wandert niemand in unsere Sozialsysteme ein.
33: Man fragt sich bei Bärbel Baas, wenn man ihre oft wenig zusammenhängenden Reden verfolgt, inzwischen auch, ob sie intellektuell einfach nicht mehr mitkommt, ob da eine Form von Überforderung eingesetzt hat, die dann zu komischen Verhaltensweisen und komischen Sätzen führt.
34: Ich schaff das schon, ich schaff das schon, ich schaff das ganz alleine.
33: Das ist wirklich ein Satz für die Geschichtsbücher. Niemand wandert in die Sozialsysteme ein. Auf Gedeih und Verderb hat sich Friedrich Merz an diesen SPD gekettet.
4: Das ist die Brandmauerpolitik, die Sie eingeführt haben.
35: Wir sind die Brandmauer.
4: Und dementsprechend zementieren Sie sich in linker Politik ein. Und das gehört zur Wahrheit mit dazu.
35: Vergesst die Hoffnung, dass es da irgendwas mit Minderheitsregierung gibt und Duldung durch die AfD. Das kommt mit mir nicht in Frage.
36: Ich suche keine anderen Mehrheiten im Deutschen Bundestag.
37: Und bitte träume auch niemand von Neuwahlen. Was soll denn danach dabei herauskommen?
38: Er wird ein erfolgreicher Kanzler. Ich würde sogar so weit gehen, er wird einer der erfolgreichsten Kanzler, den wir gesehen haben.
39: Kanzler Merz im freien Fall. In den aktuellen Umfragen stürzt er auf einen beispiellosen Tiefstand ab. Nur noch 13% der Deutschen sind mit seiner Arbeit zufrieden.
31: Es wandert niemand in unsere Sozialsysteme ein.
6: Ja, ist schon ganz schön krass. Sie haben gemerkt, ich habe sogar noch einen draufgelegt, nämlich die Realitätsferne der Bärbel Baas von der SPD. Und weil es so schön war, machen wir jetzt nochmal, ich bin gerade am Überlegen, was können wir noch machen? Genau, ein Kommentar von Kissler Kompakt, das ist auch immer gern genommen. Kanzler ohne Kompetenz, warum die Deutschen sich von Merz abwenden. Das muss ja auch einen Grund haben, warum der gerade nicht so wirklich beliebt ist. Das hören wir uns jetzt auch nochmal schnell an.
40: Heute lautet unser Thema: Friedrich Merz ist ein Kanzler zum Schämen. Ich schäme mich für unseren Kanzler. Friedrich Merz ist der Kanzler aller Deutschen, ob man ihn gewählt hat oder nicht. Er ist der wichtigste Politiker der Bundesrepublik. Jeder Kanzler ist eine Selbstaussage der Deutschen über sich selbst. Der gegenwärtige Amtsinhaber stellt uns Deutschen ein miserables Zeugnis aus. Er ist ein Mensch, von dem man hofft, er möge künftig schweigen. Statt Unsinn zu reden und Unvernünftiges zu tun, statt die Deutschen zu beleidigen und das Land zum Gespött zu machen. Und darum, nur darum, schäme ich mich für unseren Kanzler. Ich ertrage den Kanzler Merz und dessen streitende Regierung seit über einem Jahr. Das neue Bündnis hatte nach dem Untergang der Ampel eine Chance verdient. Schwarz und Rot haben diese Chance verspielt. Hauptverantwortlich ist der Kanzler, in den sich Friedrich Merz nach seiner Wahl verpuppt hat. Vom ersten Tag an war Merz von einem einzigen Ehrgeiz getrieben, die schwindsüchtige SPD so zu bespaßen, dass er, Merz, nicht das Kanzleramt verliert. Die Kanzlerschaft des Friedrich Merz ist erstens die Geschichte eines Ego-Trips. Merz hat das Amt, das er innehat, nicht verstanden. Nach Lage der Dinge wird er es nie begreifen. Die Kanzlerschaft des Friedrich Merz ist zweitens ein ökonomisches Desaster. Der vermeintliche Kanzler der Wirtschaft hat von Wirtschaft keine Ahnung. Oder aber er handelt wider besseres Wissen. Das wäre noch schlimmer. Glaubt Merz wirklich, mit lächerlichen Minimaßnahmen wie dem Tankrabatt den Konsum anzukurbeln und die Betriebe stützen zu können? Deutschlands ökonomischer Abwärtstrend ist hartnäckig. Es bräuchte eine Kettensäge, um all die Verkrustungen aufzubrechen. Merz hat nur Lutschpastill im Angebot und Standpauken. Die Kanzlerschaft des Friedrich Merz ist drittens eine Chronik der entglittenen Impulskontrolle. Mal empört sich der Kanzler über die zu geringen Arbeitszeiten der Deutschen, mal über die Lamoyanz seiner Landsleute. Doch gab es je einen wehleidigeren Kanzler? Er will nicht Pinocchio genannt werden. Er beklagt sich über das angeblich präzedenzlose Maß an Kritik, dem er sich ausgesetzt sehe. Er will Klarnamen sehen im Internet. Er beleidigt die Amerikaner mal als gedemütigte Nation und mal als Land, in das man seine Kinder besser nicht schicke. Am losen Daherreden erkennt man den sauerländischen Elefanten im Porzellanladen der Weltpolitik. Die Kanzlerschaft des Friedrich Merz ist viertens eine handwerkliche Katastrophe. Merz und sein Kabinett sind an der 1.000-Euro-Entlastungsprämie gescheitert, die sie den Arbeitgebern aufbrummen wollten. Merz und sein Kabinett legten mit dem Gebäudemodernisierungsgesetz ein Gesetz vor, das praxisfern ist und in weiten Teilen kaum verständlich. So sagt es der Nationale Normenkontrollrat. Merz und seine Leute können es nicht. Sie sind Minderleister auf Chefsesseln. Und fünftens schließlich, diese Kanzlerschaft organisiert die Spaltung. Die Zustimmungswerte sind historisch tief, weil die Bürger merken, dass sie nicht ernst genommen werden. Familien und Arbeitnehmer sollen die Zeche zahlen für oftmals ausländische Bürgergeldbezieher. Der Kanzler schwankt zwischen Großspurigkeit und Selbstgerechtigkeit. Er ist eine Schneeflocke, die Eisenfaust spielt. Er fordert, was ihm fehlt, von anderen ein. Verlässlichkeit, Berechenbarkeit, Kompetenz. Diese Kanzlerschaft ist ein Ego-Trip, ein ökonomisches Desaster, eine entglittene Impulskontrolle, eine handwerkliche Katastrophe und ein sozialer Brandbeschleuniger. Sie stellt uns Deutschen ein schlechtes Zeugnis aus. Darum schäme ich mich für unseren Kanzler.
6: So, das war ein relativ aktueller Kommentar von Alexander Kissler, der seines Zeichens für News arbeitet. Die einen mögen dieses Magazin, die anderen hassen es. Ich bin da relativ neutral, aber ich finde, man sollte halt auch alle Meinungen sich angehört haben. Jetzt noch eine kleine Info und dann endlich mal wieder Musik.
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0: Yo, wie Sie das vielleicht schon an der Musik gehört haben, befinden wir uns jetzt in der kleinen Aufklärungsecke. Ich mache ja immer gerne Werbung für lebendigen Glauben, für das Christentum, aber nicht dieses Steife und so weiter, sondern an den lebendigen Glauben an Jesus Christus, der ja schließlich, Sie wissen es selber, wenn Sie meine Sendung ab und zu gehört haben, durch die Welt wandelte, geboren von der Jungfrau Maria, und dann hat er gepredigt, hat Kranke geheilt und so weiter. Dann wurde er ans Kreuz genagelt, eine übelste Bestrafungsmethode, und er hat aber nie was falsch gemacht. Das ist eben, jeder andere Mensch ist natürlich schuldig, alle, die in der Vergangenheit gelebt haben, die in der Zukunft leben und die jetzt leben, keiner, also alle am Mangel des Ruhms, den sie vor Gott haben sollen. Die Bibel ist da leider knallhart und sagt, dass wir alle leider nicht so sind und denken und unser Herz nicht so ist, wie Gott es haben möchte. Und darum hat er ja dieses Liebesgeschenk an uns Menschen gemacht und hat diesen Sohn Jesus Christus in diese Welt geschickt, damit alle, nicht wahr, die an ihn glauben, nicht verloren gehen, sondern das ewige Leben haben, kann man im Neuen Testament nachlesen. Johannes 3,16 steht das drin. Da steht natürlich noch viel mehr drin. Wir wollen jetzt aber noch ein bisschen über Pfingsten reden, warum das denn so ein bedeutsames Fest für die Christenheit ist. Das wird uns anschließend auch noch mal jemand erklären. Aber in meinen simplen Worten ausgedrückt, Jesus ist ja nicht nur gestorben für uns stellvertretend, und jeder, der das annimmt für sich und sagt, Jesus, komm in mein Leben, vergib mir, was ich versagt habe, und ab dem Moment ist man natürlich Gottes Kind, das wissen Sie natürlich alle als Profis, und dann kann man den Weg mit Jesus gehen und, wie gesagt, ewig bei Gott sein. Das ist das super Geschenk, was jetzt schon hier auf der Erde stattfindet und nicht erst im Himmel. Das heißt, man ist dann praktisch mit Jesus auferstanden. Dafür ist dann übrigens auch die Taufe gedacht, dass man dann später sich nochmal untertauchen lässt. Der alte Mensch ist gestorben und der neue Mensch ersteht auf und geht dann den Weg mit Gott. Und was hat jetzt Pfingsten damit zu tun? Na, ganz einfach. Also Jesus ist gestorben, am dritten Tage auferstanden. Das haben wir ja gerade erst vor ein paar Wochen gefeiert. Das ist dann das Osterfest. Das ist jetzt der einzige Mensch, und das konnte er machen, weil er gleichzeitig Mensch und Gott war, konnte er auferstehen von den Toten. Das heißt, das Grab ist leer, er ist nicht da, er ist aufgefahren in den Himmel. Das haben wir jetzt vor ein paar Tagen Himmelfahrt gefeiert, und als nächstes hat dann 40 Tage später der Heilige Geist, der wurde geschickt praktisch zu den Jüngern, also damals, und der wirkt natürlich auch heute. Jesus hat gesagt, er wird uns einen Tröster geben, nämlich den Heiligen Geist, der uns in alle Wahrheit leitet, der uns tröstet, der uns beisteht und der uns immer wieder sagt, dass wir Gottes Kinder sind, egal ob wir das jetzt fühlen oder nicht. Also ich lade recht herzlich ein, dieses Geschenk anzunehmen. Gott ist immer nur ein Gebet weit entfernt, im Sitzen gehen, liegen oder stehen in der Badewanne. Gott ist das relativ egal. Hauptsache, man fängt an, mit ihm zu reden und bittet einfach, Jesus in sein Leben zu kommen. So, und das Ganze wird uns jetzt nochmal erklärt von jemandem, der sich damit ein bisschen besser auskennt als ich. Nämlich Pfingsten erklärt, ganz simpel und einfach für Menschen, die noch nie was davon gehört haben. Viel Spaß beim Aufklärungsrundfunk hier.
1: Pfingsten ist ein sehr wichtiger Feiertag für die Christen, denn es ist der Tag, an dem der Heilige Geist auf die Jünger von Jesus herabgekommen ist. Der Heilige Geist ist ein Teil von Gott, den wir mit unseren Augen nicht sehen können. Wir können ihn aber spüren. Er gibt uns Mut und Kraft, um gute Dinge zu tun und uns selbst und anderen zu helfen. Man kann sich den Heiligen Geist wie einen guten Freund vorstellen, der immer bei uns ist und uns auf gute Ideen bringt, die wir ohne ihn vielleicht nie gehabt hätten. Die Geschichte von Pfingsten passierte kurz nach der Kreuzigung von Jesus. Die Jünger waren sehr traurig, weil ihr Freund und Lehrer Jesus gestorben war. Sie wussten nicht, was sie ohne Jesus tun sollten. Aber dann passierte etwas Wunderbares. Am Pfingsttag waren alle Jünger in einem Haus versammelt. Plötzlich hörten sie lautes Rauschen, so ähnlich wie von einem heftigen Sturm. Und sie sahen Feuerzungen. Auf jeden von ihnen legte sich eine dieser Feuerzungen. So heißt es in der Bibel. Das war aber zum Glück kein echtes Feuer. Die Jünger haben sich also nicht verbrannt oder wehgetan. Aber diese Feuerzungen waren eine Art Zeichen dafür, dass etwas Besonderes passiert ist, dass in den Jüngern etwas entzündet wurde. Wie durch ein Wunder konnten die Jünger auf einmal in vielen unterschiedlichen Sprachen sprechen. Das war unglaublich. Jeder von ihnen verstand den anderen, obwohl sie nicht dieselbe Sprache hatten. Als die Leute in Jerusalem davon hörten, waren sie erstaunt und fragten sich, was das zu bedeuten hatte. Petrus, einer der Jünger, erklärte es ihnen. Petrus sagte, dass das der Heilige Geist sei, der auf sie herabgekommen war. Durch den Heiligen Geist hatte Gott die Jünger mutig und stark gemacht, damit sie die Botschaft von Jesus Christus in die Welt tragen. Durch die vielen Sprachen konnten die Jünger jetzt nämlich allen Menschen von Jesus und seinen Taten erzählen. Und das machten sie auch. Sie waren voller Freude und Mut, und auch viele Menschen waren davon begeistert. Sie ließen sich taufen und wurden Christen. Und so hat sich die Botschaft von Jesus weiterverbreitet, bis in unsere heutige Zeit. Deshalb feiern wir an Pfingsten sozusagen den Geburtstag der Kirche. Pfingsten erinnert uns daran, dass der Heilige Geist uns die Kraft gibt, den Glauben an Gott und Jesus weiterzugeben.
0: So, liebe Radiozuhörer und Zuhörerinnen und natürlich auch alle anderen, die sich angesprochen fühlen, das war's gewesen. Die letzte Viertelstunde mal ein bisschen pfingstlerisch sozusagen. Wir wollen ja auch immer noch nicht nur uns über die Politik ärgern und so weiter. Wie ich immer so schön sage, Gott hat immer noch das letzte Wort und der hat alles in seiner Hand. Egal, was hier auf der Welt passiert. Deswegen, ja, fangen Sie an, mit ihm zu reden. Es lohnt sich. Und zum Abschluss kommt jetzt natürlich, weil ja auch gerade Pfingsten war, beziehungsweise wir ja heute den Pfingstmontag feiern. In der Wiederholung ist das dann natürlich ein bisschen später. Gibt es von der CA Worship Band nochmal Come Holy Spirit. Na dann, geisterfülltes Leben wünsche ich. Stefan Lemark sagt Tschüss und Bye-Bye. Keep watching your body and your soul and God bless you.

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1: Heute geht es um das Campus Radio CouchFM. Das ist ein Projekt in Zusammenarbeit der drei Berliner Hochschulen, der Humboldt-Universität, der Freien Universität und der Technischen Universität Berlin. Und ich möchte euch nun das Campus Radio genauer vorstellen und habe hierzu Laura und Emily von CouchFM eingeladen. Herzlich willkommen.
2: Hi.
3: Hi.
1: Seit wann gibt es denn das Format Campus Radio CouchFM?
2: Also 2011 kam die Idee auf. Und 2012 lief dann die erste Sendung schon. Also es ist jetzt schon ganz schön lange her.
1: Und ihr sendet ja jeden Tag und habt verschiedene Formate. Wie ist die Sendung denn aufgebaut?
2: Genau, also wir haben jeden Tag in der Woche ein unterschiedliches Format. Zweimal die Woche läuft unser Live-Magazin. Das heißt, da stehen wir live im Studio und reden über alles Mögliche. Und dann läuft auch Musik zwischendurch, wie man es aus dem Radio halt so kennt. Und montags ist bei uns immer Platz für eine Gästesendung. Mhm. Also da können zum Beispiel andere Unis ihre Projekte vorstellen, wenn sie selbst einen Podcast produzieren und so weiter. Dann haben wir am Mittwoch unsere Musiksendung, das Klangkompott. Das wird von der Musikredaktion gemacht und es kann auch alles Mögliche sein. Interviews, einfach eine Band vorstellen, ein Genre vorstellen, alles Mögliche. Genau, donnerstags läuft unser Gästezimmer. Das ist ein Interviewformat mit Personen zum Beispiel aus Politik oder der Kultur, Berliner Figuren, alles Mögliche. Ja, samstags ist bei uns Tanzstunde. Da können DJs aus Berlin ihre Sets spielen und sich so ein bisschen vorstellen. Und am Sonntag läuft unsere Wiedergabeliste mit den besten Songs aus der Woche.
1: Wie kommt ihr denn zu den Themen, die ihr in der Sendung besprecht?
3: Also ich finde, das ist auch mal ein sehr spannender Prozess, weil es einfach wirklich das ist, was die Couchies so im Alltag beschäftigt. Und das fand ich am Anfang auch so ganz ungewohnt, dass wirklich der Themenvorschlag einfach so reingeworfen werden kann. Und meistens wird er auch total cool aufgenommen und dann wird gebrainstormt, dann können andere relaten oder eben nicht. Und das ist immer ein total spannender Prozess. Also das meiste findet so in der Wortredaktion dann statt oder halt davor in den allgemeinen Sitzungen.
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5: Einen wunderschönen guten Abend da draußen.
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Das sind so Nummern, also ich weiß nicht, da kommt alles bei mir in Wallung, wenn ich die einfach nur höre. LL Woman, das Album von den Doors, 1971 kam es raus und davon rausgehört, hier gerade Time for Vinyl, Changeling, ja, also Jim Morrison mit 27 leider damals gestorben, aber 55 Jahre später ist das immer noch eine geile Mucke und davor von Dick Dale, Mr. Liu, auch schon so alt, vielleicht noch eine ganze Ecke älter, aber hier auch noch so mit einem Zusatz, ja klar, einem Dialog, This is a robbery von Pulp Fiction, wer erkennt's nicht, Samuel L. Jackson, so eine geile Rolle, die er da gespielt hat, John Travolta, sein Kompagnon, geilste Dialoge, ja, Tarantino alike, wie es sich gehört. Für mich, glaube ich, ja, der beste Film von Tarantino, denn folgend Kill Bill, aber ich weiß nicht, das ist für mich auf jeden Fall das Ding schlechthin. Liebe Freunde, und wenn wir schon so ein bisschen mit ja, Soundtrack-Music hier gestartet haben und mal so ein bisschen wilde Klänge in dieser Ausgabe von Time for Vinyl ja, haben anklingen lassen, ey, komm, eine so richtig wilde Nummer, die habe ich hier noch. Auch so aus der Zeit, 1973 kam das Ganze raus, der Film Black Caesar, dazu sage ich aber gleich noch ein bisschen mehr. Erstmal ein schönes Stückchen Musik, wie es sich hier hört. Wilder, wilder am wildesten in Time for Vinyl.

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1: 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Black Caesar heißt der Film, wo also dieses Stückchen Musik mit drauf ist als Soundtrack. Und ja, eine unverwechselbare Stimme. Sie haben es vielleicht schon wiedererkannt. James Brown hat damals den Soundtrack dazu gemacht. Im Deutschen heißt übrigens Black Caesar der Pate von Harlem. 1973 kam der Film raus und ich kann Ihnen sagen, wenn Sie den Paten, den italienischen Paten, der auch in New York unter anderem aktiv ist oder war vielmehr, lieben, diesen Film, den sollten Sie auf jeden Fall auch sehen, weil meine Güte, Motherfucker, das ist der Pate, aber in 10-mal cooler und geiler. Damals spielte Fred Williamson die Hauptrolle in diesem Film und ich kann Ihnen sagen, also so stilvoll kann man gar nicht Leute umknallen, aber doch, es geht genau in diesem Film. Liebe Freunde, jetzt verlassen wir mal so langsam diese 70er-Jahre-Schiene. Wir gehen ein Jahrzehnt weiter in die 80er-Jahre. Auch ein Stückchen Musik, was jetzt gerade 40 Jahre alt geworden ist und immer noch unfassbar viel Bums hat. Und vor allem hier noch mehr Bums hat, weil ich habe es schön waschen lassen und ich glaube, das könnte sich jetzt eine ganze Ecke besser als vor ein, zwei Jahren, wo ich die Platte das letzte Mal aufgelegt habe, anhören. Und ich freue mich da schon drauf.
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Ich liebe die Musik von Rockhaus. So eine geile Mucke aus den 80ern und vor allem auch aus der DDR. Rockhaus war einer der Kultbands. Bonbons und Schokolade, das Album, was wir hier gerade gehört haben, und Arbeitsschluss.

irgendwie so eine schöne energetische Nummer aus dem ehemaligen Arbeiter- und Bauernstaat. Und ja, die nächsten drei Stückchen Musik, die sollen auch aus dem Arbeiter- und Bauernstaat sein, weil ey, Mucke aus der DDR gehört irgendwie auch zu unserem Berliner gesellschaftlichen Leben dazu, wie ich finde. Und vor allem auch gerade zu 80 Jahren DEFA kann man das ja ruhig mal wieder auf den Plattenteller packen. Aber gerne mal ein bisschen, weiß ich nicht, Rocky war, wa? Bisschen mehr Bums und so, würde ich sagen. Ach ja, komm, machen wir jetzt einfach so.

Tja, also immer wenn ich Gäste aus dem Osten oder aus dem ehemaligen Osten, der ehemaligen DDR bei mir zu Gast habe, dann kommt ganz oft dieses Album mit in die Tasche, Bataillon d'Amour. Vor 40 Jahren, 1986 kam das raus und das war eigentlich die Sensation von Silly schlechthin bis heute unvergessen. 10 Jahre später, also ja, vor 30 Jahren starb dann Tamara Danz, aber Silly, die sind immer noch sehr aktiv mit wechselnden Sängern und Sängerinnen, derzeit auch immer mal wieder mit Toni Kral, interessanterweise von City, aber gut, sollen sie mal machen. Das Bataillon d'Amour kann ich irgendwie nicht mehr so richtig hören, weil ich es einfach zu viel gehört habe, aber Josef und Maria ist so eine geile, schöne Kneipennummer und deswegen habe ich gedacht, ey, komm Freunde, in Time for Vinyl, da kann man doch mal sowas auspacken und einfach mal wieder schön spielen. Jetzt gleiten wir so schön in den Frühling ein, ist ja schon alles draußen so total am Machen, ja, alles grün, die Blüten kommen raus und es macht einen großen Spaß. Bald ist ja auch Pfingsten, dann wird es auch wirklich wieder richtig warm, die Eisheiligen sind gerade vorbei und da habe ich gedacht, ach komm, Freunde, mal so eine Runde hier den Manfred Krug, der kann da auch mal wieder auf den Plattenteller.

Manfred Krug, ach, ich mag den Kerl einfach, der hat so schöne Melodien drauf. Und das heute auch nicht nur wegen dem Frühlingsanfang hier mal aufgelegt in Time for Venice, sondern auch, weil der Osten gerade so ein bisschen, ja, etwas zum Feiern hat. Ein Jubiläum, 80 Jahre DEFA. Was war die DEFA? Das war quasi die Filmgesellschaft der DDR, wo also sehr viele Filme drunter produziert wurden. Alles an für sich, was denn in den Kinos laufen durfte. Das war ja sehr stark reglementiert in der DDR. Aber es sind unfassbar schöne Geschichten dort entstanden, Filme, wo es wirklich lohnt, sich das mal anzuschauen. Sogar Science Fiction gab es aus der DDR, wusste ich auch nicht. Das habe ich gelernt in der aktuellen Ausgabe von der Medienhölle, die ich mit dem Jörg Wagner zusammen mache. Dort hatten wir die Stiftungsleiterin der DEFA zu Gast und sie hat ein bisschen was davon erzählt. Ein bisschen ist gut, ja, eine ganze Menge davon erzählt. Ja, ein Film, der mir total in Erinnerung geblieben ist, das ist die Legende von Paul und Paula. Ja, mit dem fantastischen Winfried Glatzé da in der Hauptrolle, dem Belmondo des Ostens und einer Angelika Domröse, die so, ja, die Kassiererin, die Mitarbeiterin aus der Handelsorganisation, die also dort ein zweites Kind oder nee, ein weiteres Kind, ich glaube, oder was, das erste Kind, das weiß ich nicht mehr genau, in der Geschichte bekommen hat und dann, ja, ich will gar nicht so weit vorspoilern, also die Geschichte nimmt schon ein tragisches Ende, es ist ein wunderschöner, nachdenklicher, verträumter Film und auch für eine Angelika Domröse, die ja jetzt noch das Alter von 85 erreicht hat, ist es insofern tragisch, weil genau zum 80-jährigen Jubiläum, also wirklich ganz genau zum Tag des 80-jährigen Jubiläums, sie verstorben ist. 85 Jahre, wie gesagt, ist sie alt geworden und ja, was soll ich sagen, ich bin immer noch ganz schön traurig über die Nachricht, weil das so eine farbenfrohe, lebenslustige Person war, aber wie das dann immer so ist. Übrigens, ja, die Lebensgefährtin von Hilmar Tate, den kennen Sie vielleicht aus Der König von St. Pauli. Die will man gar nicht denken, ne? Dass so ein, ja, Rotlicht-Epos aus Hamburg, also tiefstes Westdeutschland, mit einem ostdeutschen Schauspieler so gut funktioniert hat. Aber nein, er hat es perfekt gespielt und auch die Domröse hat sehr viele Rollen perfekt gespielt. Tja, sehr viel übrigens aber auch im Fernsehen dann später, das muss man auch dazu sagen. Lange Rede, kurzer Sinn, was steht als nächstes an? Der Eurovision Song Contest, der stand an und 2004 hat eine Band, die ich unheimlich liebe, da mitgemacht, Mia, Hungriges Herz, kennen Sie noch dieses ja, Musikvideo dazu, wie sie auf so einem Laufband da durch die Gegend turnt, rennt und dann so ein aufflackerndes Herz dazu irgendwie aufpocht mit Glühbirnen, ein sehr schönes Musikvideo, müssen Sie sich mal angucken, aber lange genug gesülzt, Mia und Hungriges Herz, das gibt es jetzt hier auf die Ohren.

0: Die Rosinen, die lege ich in Whisky ein und die kommen morgens auf meinen Joghurt mit drauf. Ja, ich bin morgen schon gleich ein bisschen tüdel. Ja, so ist das. Man muss das Leben genießen.
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0: Von Tokotronic auf dem Album The Golden Years ist das Ganze hier erschienen. Bei Berlin kann man ja natürlich irgendwie nicht eigentlich ernst nehmen, vor allem in diesen Tagen nicht ernst nehmen, denn die Republika hat wieder die Tore geöffnet und nicht nur die Republika, sondern auch die TinCon. Was ist das alles? Ja, das sind so, ist eine Messe für digitale Themen, für mediales Zusammenleben. Alle für sich auch so eine Art, Hedonisten-Treffpunkt für alle, die meinen, sie sind medienschaffend und auch Leute, die natürlich wirklich medienschaffend sind. Sehr viele Egos, die eigentlich nicht in eine Halle hineinpassen. Ich bin all die Jahre dahin gegangen. Dieses Jahr habe ich gedacht, oh nö, lass mal gut sein. Mein Kompagnon, der Jörg Wagner, der wird dieses Jahr dort sein auf einem Panel. Da wird es darum gehen, was ist eigentlich mit Altersdiskriminierung in den Medien, Beendigungskultur bei der ARD. Ja, er wurde ja gegangen. Dann auch Gerd Skobel bei ZDF, den man da ganz doof rausgeschoben hat und auch noch viele andere. Also die Liste ist 6 Kilometer lang. Klar, die Jungen, die sollen nachziehen, die sollen auch was machen wollen und dürfen, aber das Miteinander, vor allem in unserer Gesellschaft, die doch immer älter wird, das ist irgendwie ein interessanter und auch wirklich, würde ich sagen, diskussionswürdiger Punkt. Also nein, nicht bye-bye Berlin, sondern auf nach Berlin. Berlin. Ab 9 Uhr haben heute die Tore auf der Republika und der TinCon geöffnet. In der Luckenwalder Straße, also im ehemaligen Postbahnhof von West-Berlin, findet das Ganze statt. Station Berlin heißt der Veranstaltungsort. Und noch bis zum Donnerstag, den 21.05., kann man also dort sich in verschiedenen Panels und Podiumsdiskussionen darüber informieren, was eigentlich gerade in unserer Medienwelt los ist. Und natürlich wird es hier auch bei Alex Berlin in vielen Shorts bei Social Media, aber sicherlich auch im Fernsehprogramm dazu einiges demnächst, vor allem dann allerdings von der TinCon zu sehen geben. In der Medienhölle-Podcast von mir und Jörg Wagner wird es sicherlich auch dann von Jörg Wagner einiges zu sehen geben. Ja, liebe Freunde der gepflegten musikalischen Unterhaltung, ach, ich freue mich, dass wir also mal heute wieder so eine schöne Schallplattenrutsche zusammen haben und ich mal keinen Gast im Studio habe. Was gibt es denn als nächstes zu hören? Ach, wissen Sie was? Lassen Sie sich doch mal ein bisschen überraschen von mir, was ich da für Sie aufgelegt habe.
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0: Ich liebe die Stimme von François Cactus. Les Minis haben wir da gerade gehört. Und ja, sie ist leider schon eine ganze Weile inzwischen verstorben. Aber sie soll doch bitte nicht in Vergessenheit geraten, diese wilde, so betörende Frau aus Neukölln. Wild und vielseitig kulturell dabei. In Mexiko war sie, aus Frankreich stammend, in Berlin viele, viele Jahre lebend mit Brezel Göring. Und ja, das ist ein Stückchen Berlin, was bitteschön in den Herzen von uns Musikliebhabern erhalten bleiben soll. Und eine Sache, die auch glücklicherweise erhalten blieben ist bis jetzt und 30-jähriges Jubiläum feiert, ist der Karneval der Kulturen. Der Karneval der Kulturen, der findet am kommenden Samstag, den 24. Mai, wieder statt. Und Annex Berlin wird dabei sein, ja, ab 14 Uhr, da können Sie also live reinschalten und bei uns im TV-Programm das Ganze mitverfolgen, ohne dass Sie sich vielleicht einer Schlägerei ausgesetzt sehen oder durch Berge an Müll warten müssen oder irgendwie sich mit Touristen, die Ihnen vielleicht auf den Zünder gehen, irgendwie beschäftigen müssen. All das können Sie einfach beiseite lassen. Ja? Ein schönes Spaßgetränk Ihrer Wahl, ein schönes Häppchen Ihrer Wahl, eine schöne Couch Ihrer Wahl und dann haben Sie einfach Ihre Ruhe. Ja, und wenn Sie jetzt sagen, nein, ich möchte aber da vor Ort sein und meinen Spaß haben, you prefer, ja, it's your wish, machen Sie, was Sie wollen. Hauptsache, Sie bleiben uns erhalten, egal ob hier im Radio oder im TV. So, liebe Freunde des gepflegten Vinyls, es gibt das nächste Stückchen Schallplatte hier auf die Ohren. Und ich liebe sie. Also Public Service Broadcasting. Ich muss immer an Peter Ratzun denken, wenn ich die Nummer spiele, weil das war so sein Lieblingsstück, was er auch oft im Programm hat spielen lassen, kurz bevor er starb. Und saugeile Nummer aus Great Britain.
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0: Spitfire von Public Service Broadcasting gab's da auf die Ohren. Mensch, wir sind am Ende dieser Sendung angekommen. Was soll ich da sagen? Es ist Wahnsinn, ne? 57 Minuten sind so husch, husch, husch, schnell vom Tisch. Und dann geht's irgendwie in die nächste Sendung. Auf jeden Fall gibt's jetzt erstmal natürlich die Nachrichten, liebe Freunde. Nächste Woche werden wir es auch nochmal mit einer Schallplattenrutsche hören. Und am 1. Juni, da kommt dann die betörende Britta Steffenhagen hier in die Sendung. Ja, Freunde, ich bin auch schon... Ich bin jetzt wuschig, wenn ich nur den Namen sage. Also dann, holla die Alpenfee. Also da muss ich vorher noch zweimal duschen. Nein, natürlich nicht. Ich freue mich einfach auf die gute Frau. Die hat so in sich und die hat so einen tollen Bums als Hörspielsprecherin, als Schauspielerin, aber auch als Radiofrau. Ja, sie hat sie bei Radio Multikulti sehr viel gemacht damals. Also bei Radio 1 natürlich, Radio Show, klar. Also was erzähle ich da?
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2: Heute geht es um das Campus Radio Couch FM. Das ist ein Projekt in Zusammenarbeit der drei Berliner Hochschulen, der Humboldt-Universität, der Freien Universität und der Technischen Universität Berlin. Und ich möchte euch nun das Campus Radio genauer vorstellen und habe hierzu Laura und Emily von Couch FM eingeladen. Herzlich willkommen.
3: Hi.
4: Hi.
2: Seit wann gibt es denn das Format Campus Radio Couch FM?
3: Also 2011 kam die Idee auf und 2012 lief dann die erste Sendung schon. Also es ist jetzt schon ganz schön lange her.
2: Und ihr sendet ja jeden Tag und habt verschiedene Formate. Wie ist die Sendung denn aufgebaut?
3: Genau, also wir haben jeden Tag in der Woche ein unterschiedliches Format. Zweimal die Woche läuft unser Live-Magazin. Das heißt, da stehen wir live im Studio und reden über alles Mögliche. Und dann läuft auch Musik zwischendurch, wie man es aus dem Radio halt so kennt. Und montags ist bei uns immer Platz für eine Gästesendung. Mhm. Also da können zum Beispiel andere Unis ihre Projekte vorstellen, wenn sie selbst einen Podcast produzieren und so weiter. Dann haben wir am Mittwoch unsere Musiksendung, das Klangkompott. Das wird von der Musikredaktion gemacht und es kann auch alles Mögliche sein. Interviews, einfach eine Band vorstellen, ein Genre vorstellen, alles Mögliche. Genau, donnerstags läuft unser Gästezimmer. Das ist ein Interviewformat mit Personen zum Beispiel aus Politik oder der Kultur, Berliner Figuren, alles Mögliche. Ja, samstags ist bei uns Tanzstunde. Da können DJs aus Berlin ihre Sets spielen und sich so ein bisschen vorstellen. Und am Sonntag läuft unsere Wiedergabeliste mit den besten Songs aus der Woche.
2: Wie kommt ihr denn zu den Themen, die ihr in der Sendung besprecht?
4: Also ich finde, das ist auch mal ein sehr spannender Prozess, weil es einfach wirklich das ist, was die Couchies so im Alltag beschäftigt. Und das fand ich am Anfang auch so ganz ungewohnt, dass wirklich der Themenvorschlag einfach so reingeworfen werden kann. Und meistens wird er auch total cool aufgenommen und dann wird gebrainstormt, dann können andere relaten oder eben nicht. Und das ist immer ein total spannender Prozess. Also das meiste findet so in der Wortredaktion dann statt oder halt davor in den allgemeinen Sitzungen.
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1: Heute geht es um das Campusradio CouchFM. Das ist ein Projekt in Zusammenarbeit der drei Berliner Hochschulen, der Humboldt-Universität, der Freien Universität und der Technischen Universität Berlin. Und ich möchte euch nun das Campusradio genauer vorstellen und habe hierzu Laura und Emily von CouchFM eingeladen. Herzlich willkommen.
2: Hi.
3: Hi.
1: Seit wann gibt es denn das Format Campusradio CouchFM?
2: Also 2011 kam die Idee auf. Und 2012 lief dann die erste Sendung schon. Also es ist jetzt schon ganz schön lange her.
1: Und ihr sendet ja jeden Tag und habt verschiedene Formate. Wie ist die Sendung denn aufgebaut?
2: Genau, also wir haben jeden Tag in der Woche ein unterschiedliches Format. Zweimal die Woche läuft unser Live-Magazin. Das heißt, da stehen wir live im Studio und reden über alles Mögliche. Und dann läuft auch Musik zwischendurch, wie man es aus dem Radio halt so kennt. Und montags ist bei uns immer Platz für eine Gästesendung. Mhm. Also da können zum Beispiel andere Unis ihre Projekte vorstellen, wenn sie selbst einen Podcast produzieren und so weiter. Dann haben wir am Mittwoch unsere Musiksendung, das Klangkompott. Das wird von der Musikredaktion gemacht und es kann auch alles Mögliche sein. Interviews, einfach eine Band vorstellen, ein Genre vorstellen, alles Mögliche. Genau, donnerstags läuft unser Gästezimmer. Das ist ein Interviewformat mit Personen zum Beispiel aus Politik oder der Kultur, Berliner Figuren, alles Mögliche. Ja, samstags ist bei uns Tanzstunde. Da können DJs aus Berlin ihre Sets spielen und sich so ein bisschen vorstellen. Und am Sonntag läuft unsere Wiedergabeliste mit den besten Songs aus der Woche.
1: Wie kommt ihr denn zu den Themen, die ihr in der Sendung besprecht?
3: Also ich finde, das ist auch mal ein sehr spannender Prozess, weil es einfach wirklich das ist, was die Couchies so im Alltag beschäftigt. Und das fand ich am Anfang auch so ganz ungewohnt, dass wirklich der Themenvorschlag einfach so reingeworfen werden kann. Und meistens wird er auch total cool aufgenommen und dann wird gebrainstormt, dann können andere relaten oder eben nicht. Und das ist immer ein total spannender Prozess. Also das meiste findet so in der Wortredaktion dann statt oder halt davor in den allgemeinen Sitzungen.
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9: Einen schönen guten Abend zu einer weiteren Ausgabe Souterrain. Am Mikrofon Guido Fahrentholz. Und heute, ich habe ein kleines Experiment mit euch vor. In letzter Zeit mehren sich die Anfragen bei mir, wann ich denn endlich mal wieder mit euch über Musik spreche. Über relevante Musik. Es scheint euch zu fehlen. Okay, dann tun wir das. Aber nicht heute. Ich möchte euch mit einbeziehen und ich habe eine Bitte an euch. Beteiligt euch. Holt euch Stift und Papier und schreibt euch ein paar Kleinigkeiten auf. Meine Idee: Ihr hört heute verschiedene Musikstücke. In jedem dieser Musikstücke kommt mindestens ein verstorbener Musiker drin vor. Und lasst euch nicht täuschen, das muss nicht immer der Bandleader sein oder die Stimme, die ihr hört. Lasst uns diese Musiker wieder in Erinnerung rufen. Jetzt kommt euer Part. Wenn ihr es nicht schon habt, installiert euch Shazam oder eine andere musikalische Identifikations-App auf eurem Handy. Hört euch die folgenden Songs an und am Ende der Sendung schickt ihr mir eine E-Mail an souterrain.talk@gmail.com. souterrain.talk@gmail.com. Dort schreibt ihr mir, wen ihr erkannt habt und über welchen Musiker ihr gern etwas mehr wissen möchtet. Der oder die Musikerin, die am Ende die meisten Nachfragen erhielt, wird, versprochen, in der nächsten Radiosendung von mir besprochen. Aber nun erstmal einer, der für mich so ein bisschen außer Konkurrenz läuft. Ich vermisse ihn sehr und er soll euch ein bisschen auf den Geschmack bringen. Hier ist Tom Petty, natürlich mit seinen Heartbreakers.

So, und nun ab jetzt gilt es, in einer unsystemischen Reihenfolge verschiedene Musikstücke, Songs mit unterschiedlichen Musikern, bei denen zumindest einer verstorben ist. Ihr bekommt raus, um welchen Musiker es sich handelt, entscheidet, ob ihr mehr über ihn wissen wollt, und dann schreibt ihr mir am Ende der Sendung eine E-Mail an souterrain.talk@gmail.com. Und nun bleibt mir nichts weiter, als euch viel Spaß beim Rätseln, beim Raten und beim Hören zu wünschen.

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1: So, es ist Halbzeit. Und für alle, die sich etwas später zugeschaltet haben, heute seid ihr am Drücker. Nehmt euch einen Stift und einen Zettel. Hört euch die kommenden Songs genau an. Erratet, wer ist Interpret, wer ist Musiker, wer spielt ein Instrument und wer davon ist verstorben. Interessiert es euch, über diesen verstorbenen Musiker mehr zu erfahren? Dann schreibt mir am Ende der Sendung eine E-Mail an souterrain.talk@gmail.com. souterrain.talk@gmail.com. Und nun noch viel Spaß mit der nächsten halben Stunde. Beautiful.
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0: Und das war sie dann auch wieder. Eine Stunde Souterrain und eine Stunde mal ganz anders. Ich hoffe, ihr konntet euch entscheiden und habt sowas wie eine innere Favoritenliste der gehörten Musiker parat. Wenn ja, schreibt mir eine E-Mail an souterrain.talk@gmail.com. Und dort benennt ihr mir den Musiker, über den ihr gern etwas mehr erfahren möchtet. Der oder diejenige, die die meisten Zuschriften erhält, wird von mir, versprochen, in der nächsten Woche behandelt. Und nun wünsche ich euch noch viel Spaß mit den nun folgenden Sendungen. Und bleibt mir gewogen, Leute, wo auch immer ihr gerade sein mögt.
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2: Herzlich willkommen bei den On-Air-Stories. In dieser On-Air-Story möchte ich euch die Sendung Oldie-Treff von Peter Ziermann vorstellen. Hallo Peter, schön, dass du da bist.
3: Ja, freut mich auch.
2: Was ist denn die Sendung Oldie-Treff genau? Also worum geht es?
3: Ja, ein bisschen old-fashioned Radio. Zum einen wird für ich ja seit 100 Jahren gefühlt durch, dass wir hier noch Plattenspieler im Studio haben, weil ich tatsächlich immer noch eigentlich 100% Vinyl spiele und mein Musikgeschmack, der liegt ja eigentlich eher bei internationalen Titeln, bei Beat und ja, vernünftigen Nummern der 60er, 70er Jahre. Aber ich spiele auch sehr viel deutsche Musik, bin nach wie vor jedes Wochenende auf dem Flohmarkt, sammle da irgendwelche Schallplatten ein. Und es gibt so einen Spruch, den ich auch seit Jahren mache. Bei mir kann sich jeder jeden Titel wünschen. Wenn jemand von Heino die schwarze Barbara haben will, dann kriegt er die auch. Ja.

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1: Herzlich willkommen zu einer weiteren On-Air-Story. Ich bin heute mit Rolf Gensrich im Studio, der die Sendung OK Beat macht.
2: Hallo, freue mich, dass ich hier sein darf.
1: Wie würdest du ansonsten deine Sendung generell beschreiben?
2: Die Sendung lässt sich eigentlich schlecht beschreiben. Also es gibt mehrere Varianten. Ich versuche, Gäste mir heranzuholen aus allen möglichen Gegenden, so Sachen, die mir über den Weg laufen. Das kann also der Würstchenverkäufer sein bis hin zu irgendwelchen kleinen Aktionen, Grundeinkommen zum Beispiel oder kleine Parteien oder aber Musiker, die mir auf der Straße auffallen, denen ich dann mal meine Visitenkarte gebe und sage, kommt doch mal vorbei, meldet euch doch mal.
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6: Willkommen, liebe Leute. Ernst und Albert waren im Märchenwald.
7: Da sind wir da so im Schloss und schwiedi-wiedi-bumm kommt ein Stiefvater und eine Stiefmutter.
6: Und die Stieftöchter.
7: Und ein Schneewittchen.
6: Und die Aschenputtel. Aber weißt du was, in diesem Märchen, was unsere Zuhörer gleich erwartet, da kommt gar kein Prinz vor.
7: Ja gut, ein Krokodil haben wir auch nicht.
6: Okay, ja.
7: Woran das liegt? Das Krokodil hat den Prinzen gefressen, bevor sie eine Chance hatten, in die Geschichte reinzukommen.
6: Und weil Krokodile niemals in Geschichten vorkommen, kommt auch kein Krokodil vor, oder was?
7: Natürlich kommt das so, wo die Kasperle-Theater geguckt.
6: Wir hatten damals im Urwald kein Kasperle-Theater. Wir waren ja ganz arm.
7: Und sag dein Band ab, damit es
6: ja,
7: losgeht.
6: Ja, also dann, nun höret hier.
7: Folge 23.
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8: Kollege, was gucken Sie mich so komisch an? Ja. Ja?
7: Weil ich finde, man sollte genau wissen, was man kann.
8: Ja.
7: Und was man nicht kann. Was man nicht kann, genau.
8: Okay.
7: Ich bin ja mehr so der dann fürs.
8: Was war das
7: fürs,
8: für einer?
7: Fürs, wenn es um Märchen geht.
8: Um Märchen?
7: Ja.
8: Okay.
7: Ja.
8: Als Märchenerzähler? Deinen Enkeln hast du immer Märchen vorgelesen? Oder willst du denen das vorlesen?
7: Den Enkeln der Nachbarsfamilie, als ich noch in dessen Haus durfte.
8: Hast du denen zum Beispiel auch Schneewittchen und die sieben Aschenputtel vorgelesen?
7: Nee, das, was ist das denn? Ich hab noch nie gehört, sowas.
8: Nee?
7: Nee, das kenne ich nicht. Alles Gold beschlagen, die Wände hier.
8: Gold und Samt.
7: Also so ein Riesenspiegel habe ich noch nie gesehen, ne?
8: Da, wenn Sie sich da mal angucken, Sie sind auch ganz riesengroß in dem Spiegel.
7: Und ich habe zu Hause auch mir extra Spiegel anfertigen lassen. Da sehe ich in manchen Spiegeln auch schon größer aus.
8: Aha, wenn du sozusagen, wenn du mal...
7: Sieht manches größer aus in diesen Spiegeln.
8: Wenn du in deinen gepolierten Löffel schaust, oder?
7: Kommst doch mal her hier zu uns schon.
9: Nein, ich bin völlig verkehrt hier jetzt.
7: Ja, wie sieht's bei dir aus mit Kindern?
9: Kein Kommentar.
7: Magst du Kinder?
9: Sonst wäre ich ja nicht hier.
7: Genau. Deswegen sind wir nämlich auch gekommen. Wir haben eine Gemeinsamkeit wegen der Kinder.
9: Wobei ich ganz ehrlich sagen würde, ich die jungen Leute hier nicht als Kinder bezeichnen würde. Es sind junge Erwachsene.
7: Es gibt ja auch manchmal eine Mutter, die ist dann nicht direkt Mutter, die ist dann sozusagen wie eine
8: Stiefmutter.
7: Stiefmutter.
8: Stiefmutter.
7: So, ne, kennst du dich da auch aus mit den Leuten?
9: Ich denke mal, dass die Frage nicht hier zum Thema passt.
7: Du brauchst gar nicht weiter. Wir suchen die Stiefmutter.
9: Von wem?
7: Ach, von wem? Von das bezieht sich bitte? Jetzt auch. Wie? Kann man nicht einfach nur Stiefmutter sein?
9: Mhm, ja.
7: Also sozusagen die
8: vielleicht die Stiefmutter vom Schneewittchen oder so.
9: Ja.
8: Hast du hier irgendwie jemand gesehen?
10: Hab ich nicht gesehen, weiß ich leider nicht, wen ihr meint.
8: Und Schneewittchen auch nicht?
10: Schneewittchen kommt wahrscheinlich nachher über den Laufstegrand.
8: Aha.
10: Na, der Wodka da?
8: Das ist doch schon mal eine Aussage.
7: Also wir sind auf der Suche nach der Stiefmutter. Kannst du uns da irgendwie weiterhelfen?
10: Das kann ich euch leider nicht helfen, wirklich.
7: Ja, sehr verehrte Damen und Herren, wir sind hier direkt jetzt im Seitenflügel voller von der Mutter. Wie heißt die? Von der
8: Stiefmutter.
7: Voller Stiefmutter sind wir hier hin. Also wir sind bei und hier geht's ganz schön auch mütterlich zu. Hier wird rumgemuttert und wir können jetzt euch die Stiefmutter.
8: Vielleicht ist das die Stiefmutter, ja.
7: Und da haben wir sie auch schon.
11: Ganz bestimmt bin ich die Stiefmutter von allen Waisen, die heute hier sind und versuchen, ihre Mode zu verkaufen.
7: Da haben wir auch direkt gleich mehrere Fragen vorbereitet. Haben Sie so Lieblingskinder?
11: Lieblingskinder sind die mit viel Fantasie, die Mode innovativ entwerfen und zeigen, wohin es geht für die nächste Generation. Auf der Flo 2018, dem großen Event.
7: Aber wenn jetzt mal eine dieser Stiefkinder, so ein Stiefkind, sag ich mal, ist jetzt total auf Fußball, was ist denn?
11: Dann ist das perfekt, weil ich kenne jemanden, der hier Sportmode entworfen hat.
8: Gibt es da auch so Fußballmode, dass sich das dann weiterentwickelt?
11: Überhaupt in der Mode wird ja alles funktional und hippiger. Ich weiß ja nicht, ob Sie jetzt auch Olympia vielleicht gucken. Da sieht man ja auch, von Jahr zu Jahr ändert sich auch Sportmode.
8: Das ist doch allenfalls die Bedruckung der engen Klamotten, oder?
11: Nein. Das ist nicht nur die Bedruckung, das ist teilweise die Textur, die verwandt wird, die Schnitte, die verwandt werden und so weiter. Je nachdem, was für eine Sportart gepflegt wird. Also schon mehr.
8: Ja, muss ich zugeben, ich habe da noch nicht so genau hingeguckt. Das sieht für mich alles ziemlich windschnittig aus. Und die Farbgebung ist dann dominiert vom Sponsor.
11: Das stimmt.
8: Aber das muss auch irgendwie entworfen werden.
11: Auf jeden Fall. Das sind richtige Kollektionen.
7: Jetzt ist das ja auch so, dass viele Mütter uns jetzt gerade hören, Stiefmütter, und immer wieder auch gerne Tipps hätten. Was ist jetzt so dein Tipp?
11: Wofür?
7: Für die Stiefmütter, die uns auch hören.
11: Ja, also darauf achten, dass die Stiefkinder nicht als Stiefkinder erkannt werden, dass man alle Kinder gleich liebt und ihnen viel Freiheit lässt, sich kreativ zu entwickeln. Das ist mein großer Tipp.
7: Und für alle Kinder, die jetzt so das Gefühl haben, sie werden nicht gleichmäßig geliebt, hast du da auch was noch zu sagen?
11: Ja, was habe ich da zu sagen? Guckt zu, dass ihr Freunde findet, die euch lieben. Also Liebe gibt es genug auf dieser Welt. Nicht aufgeben, und wenn es mit den Stiefeltern nicht klappt, guckt zu, dass ihr Peers findet.
8: Ist es nicht meistens so, dass diese Stiefmütter, diese Stieftöchter immer so ein bisschen nicht so gern haben eigentlich?
11: Ja, das hat uns das Märchen natürlich. Die Mythen sagen genau das, was du gerade sagst, ne? Dass also die Stiefmütter eifersüchtig sind auf die Stieftöchter. Es geht ja immer um Rivalität, auch wegen dem Mann und so weiter und so fort. Aber es muss nicht so sein.
8: Du stehst nicht manchmal im Bad vor dem Spiegelschrank und sagst dann, Spieglein, Spieglein an der Wand, wer ist die Schönste im ganzen Land?
11: Nein, ich sage guten Morgen, wer bist du?
7: Kollege, komm mal mit an der Seite hier.
8: Ja.
7: Hast du gemerkt, die hat immer so ein bisschen gezuckt, wo die geredet hat, ne?
8: Ja.
7: Hat die immer ein bisschen gezuckt?
8: Ja, ist wahrscheinlich doch dieser Stiefmutter-Ansatz wird bestimmt schon da sein. Also dieser typische.
7: Vielleicht ist es auch gar nicht so die Stiefmutter, die wir hier, vielleicht ist das jetzt wieder
12: unsere Leistung, dass wir das jetzt gemerkt haben, dass der da hinten, ja,
8: das ist eine Leistung,
12: der
8: ist
12: mit dem Eis, ja, mit dem Königseis.
8: Aha.
12: Freundchen. Das macht keinen Sinn zu lügen. Ich weiß Bescheid. Ich setz mich jetzt zu dir hier. Ich hock mich hier an eine Bank zu dir. Ha?
13: Hast du mich auch im Stehen gesehen?
12: Wo habe ich dich gesehen?
13: Im Stehen gesehen.
12: Nämlich, wieso soll ich dich im Stehen sehen?
13: Weil du Freundchen zu mir gesagt hast, ich bin ungefähr 2 Köpfe größer als du.
12: Aber das müsstest du ja den Leuten nicht erzählen, weil die sehen mich ja nicht.
13: Stimmt, mich ja auch nicht.
12: Für die Leute bin ich der Größte.
13: Wer immer ihr Hörer seid.
12: Was sie auch nicht wissen sonst, dein Eis ist halb alle.
13: Ja.
12: Kannst mal abbeißen, ruhig.
13: Lecker.
12: Du bist ja quasi Stiefvater-Mann.
13: Woher weißt du das?
12: Ja.
13: Jetzt kommt der Hammer. Ich bin eigentlich ein Stiefvater-Freund, weil ich bin mit meiner Frau nicht verheiratet. Also ist meine Stieftochter auch gar nicht meine Stieftochter, sondern eigentlich eher meine Tochter. Also nicht, weil es meine Tochter ist, sondern weil ich das so empfinde. Also,
8: sag mal, stehst du manchmal vorm Spiegel und fragst dann Spieglein, Spieglein an der Wand, wer ist der Schönste im ganzen Land? Und der Spiegel sagt dir dann, dass deine Stieftochter die Schönste ist?
13: Erstmal frage ich keinen Spiegel, weil grundsätzlich weiß ich, dass meine Tochter eigentlich das hübscheste Kind auf der Welt ist. Nach meiner Frau, aber okay.
12: Nun beiß mal wieder von deinem
8: Kollege
12: Eis
8: halt
12: ab.
8: Doch mal die Klappe.
12: Ich bin der richtige Journalist. Er macht doch nur so rum. Beiß mal ruhig ab da wieder. Kannst ruhig machen.
8: Ess mal.
13: Ja, ich musste auch beißen, weil langsam wird's weich. Also das Innen, das Außen ist noch hart.
8: Ja. Sag mal, was machst denn du hier überhaupt?
13: Ich sitze hier rum und rede mit 2 Typen, die ich vorher noch nie gesehen habe. Eigentlich bin ich von meiner Tochter dafür eingeteilt geworden, nachher Ton und Licht zu machen.
8: Aha, da bist du ganz wichtig sozusagen.
13: Nein, wichtig sind die Mädels, Mädels und Jungs, die das gemacht haben. Wichtig sind die Models und Modelmänner, wie immer man das nennt, die das nachher präsentieren. Und alles andere drumherum ist Beiwerk.
8: Ja, aber wenn du sagst, du seist ja nicht wichtig, guck mal, wenn du das Licht machst und das ist aus, dann sieht ja auch keiner was. Ja? Ist dann auch doof. Ja.
13: Trotzdem, wichtig sind die 3,5 Jahre, glaube ich, dafür mal Lust haben, den heutigen Tag so hinzubekommen und damit ihren Abschluss im Fach des Modedesigns hinzubekommen. Und ich rede mit euch ja nicht, weil ich wichtig bin, sondern weil ich gerade nichts anderes zu tun habe. Und außerdem seid ihr so auf mich zugekommen, dass ich sagen muss, okay, das ist jetzt ein guter Zeitvertreib. Ich weiß immer noch nicht, was hier eigentlich passiert.
12: Und weil du der Freund bist von der Stiefmutter.
13: Nein, Freund von der Mutter.
12: Von der Stiefmuttertochter.
13: Nein.
12: Du bist der Stiefmuttertochter-Freund. Was denn?
13: Ist doch scheißegal.
12: Du bist vor allem was ganz anderes. Und jetzt rück ich mal wieder mit einer Sache raus hier, ne? Pass auf, du bist hier der König. Du bist es, ne? So, jetzt wollte ich gerne mal mit dir eure Durchlaucht. Darf ich dich so nennen?
13: Kannst du einfach Michael zu mir sagen.
12: Ja, also, Herr Michael ist ja ganz schön laut jetzt auf einmal an dieser Stelle.
8: Mal guck mal, ja, Michael, jetzt tun, das ist jetzt deine Domäne, jetzt müsstest du doch eigentlich hier mit...
13: Die sollen mal erstmal ein bisschen einpegeln da. Da ich der König bin, habe ich natürlich die Lakaien, die jetzt für mich den Ton einstellen, damit ich nachher nur ein bisschen dann rumspielen kann und mir die, wie heißen die Dinger, einheimsen kann.
12: Kollege?
8: Ja?
12: Lass uns mal ein bisschen zurückziehen, das war...
13: Danke.
12: Aber wo wir jetzt hier gerade so alleine sind hier, dann müssen wir vielleicht die Schlossführung quasi alleine jetzt hier... Erliegen, sag ich mal.
8: Naja.
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12: Ja, liebe Leute, wir sind hier also im Schloss mitten drinne.
8: Ja, hier ist alles
12: hier
8: irgendwie
12: ein hier ganz schönes. Hier gibt es auf jeden Fall ganz schön viele, ja. Ganz schön eng gibt es hier zu. Jetzt haben wir hier in so einem Kämmerchen entdeckt, hier an der Seite im Schlossflügel, da ist eine...
8: Da ist so eine...
14: Ach du, mein Bauch einziehen.
8: Was machst denn du hier?
14: Ich bügel für meine beste Freundin ihre Klamotten.
8: Ach, deine beste Freundin kann selbst nicht bügeln.
14: Nee, die hat heute ein Ausnahmerecht als Teilnehmer. Ausnahmsweise darf sie mich herumkommandieren.
8: Aha.
12: Bist hier so ein bisschen versteckt auch?
14: Och nö.
12: Ärgert dich das gar nicht, dass du solche schlimmen Hausarbeiten Tag und Nacht machen musst?
14: Sonst würde ich es nicht machen.
8: Okay.
12: Und deine Geschwister, die dürfen quasi vorne sein und kriegen dann die hübschen Sachen angezogen?
14: Ich bin gar nicht von hier. Ich bin nur zu Besuch gerade dann für heute hierher gekommen.
12: Du bist schon sehr bescheiden, du, ne?
8: Hast du noch Stiefschwestern?
14: Ich habe eine Schwester.
8: Ist es eine Stiefschwester?
14: Nee.
12: Auf was ist denn beim Bügeln zu achten?
14: Dass man die richtige Einstellung hat, was den Dampfgrad angeht. Und
12: du hast schon eine tolle Einstellung eigentlich, dass du so dich so zurückhältst.
14: Also wenn man, sagen wir mal, nicht zu heiß bügelt, kann eigentlich nichts schief gehen.
8: Was aber eine andere Frage, für welchen Science-Fiction-Film ist denn jetzt dieses Action hier?
14: Mit Science-Fiction hat es eigentlich nichts zu tun, das ist so ein bisschen Jasmin, erklär mal, warum das so ein bisschen Science-Fiction-mäßig aussieht.
15: Also eigentlich soll es nicht so Science-Fiction sein, sondern mein Thema ist Digitalisierung, weshalb Technik, LEDs und Laserpointer damit drin sind.
8: Laserpointer auch? Dann strahlt man dann so in alle Richtungen irgendwas ab, oder?
15: Ja, wie beim Laserpointer am Bändelende sind die dann dran und dann...
8: Und dann malen die dann auf dem Boden immer?
15: Linien, ja.
8: Ah, okay.
12: Was hast du denn so für eine Schuhgröße?
14: Eine Schuhgröße? 37.
12: Es gibt so Andeutungen, dass du vielleicht jetzt nicht einfach nur so eine Freundin, die hier mal was bügelt, was du da gesagt hast.
14: Doch, bin ich.
12: Du bist vielleicht noch wer anders.
8: Aber du meinst... Aber nee. Sie kann doch, das Aschenputtel kann sie doch gar nicht sein, weil sie hat doch keine Stiefschwestern.
14: Genau, ich bin raus sozusagen.
12: Ja, liebe Damen und Herren, wir können im Moment weiterhin nur berichten, dass wir hier eine etwas undeutliche Figurenverteilung zur Stunde noch haben. Wir haben hier aktuell eine Schwiegermutter sitzen und wir haben tatsächlich auch einen König, wobei der König jetzt nicht direkt zu der Schwiegermutter gehört, sondern zu einer anderen, die aber dann diese Tochter aufbringt, die mit uns bislang blaue Haare hat, die auch diese Tochter, die mit uns bislang aber noch nicht geredet hat, bis jetzt, sag ich mal. Ne?
8: Vielleicht ist auch deswegen nichts sagen möchte.
12: Stattdessen haben wir hier aber eine gefunden mit Schuhgröße 37, die hier neben der Brandschutztür im Seitenflügel
8: am Dampfbügeleisen
12: gebügelt hat.
8: Ja.
12: Nun aber das auch nicht mehr tut.
8: Nein, weil sie damit fertig ist.
12: Liebe Leute, wir wollen einfach mal eine kleine Führung machen hier durch das schöne alte Barockschloss, in das wir hier eingeladen worden sind. Das ist tatsächlich hier so wie eine Mischung aus Tausend und einer Nacht. Hier ist jetzt auch direkt ein Zugang. Das sieht so aus, wie dass da jetzt kein Mann so direkt rein
8: darf. Das ist jetzt alles, das ist jetzt nicht explizit verboten, aber das sieht jetzt so aus, als würden hier jede Menge Stieftöchter irgendwie angemalt und so weiter.
12: Das könnte hier auch vielleicht der Quell sein der Schönheit, wenn man das jetzt mal so übertragen, in abstrakten Sinne, so eventuell kann man das so herholen sich.
8: Ja, möglicherweise.
12: Das ist sozusagen das Zimmer, wo hier alles vom Fließband läuft. Ne?
8: Und, vom Fließband?
12: Ich persönlich bin jetzt hier der erste Mann, der diesen Raum betreten hat, der überhaupt hier mal war, ist. Ich bin ja noch.
8: Was?
12: Muss man ja sagen. Und liebe Leute, ich stehe jetzt hier in der Mitte.
8: Was läuft denn hier?
16: Fertig machen.
8: Fertig machen wofür?
16: Für die Modenschau.
8: Für die Modenschau, aha. Habt ihr eine Stiefmutter?
16: Nee. Nein.
8: Auch nicht. Und Stiefschwestern habt ihr auch nicht?

0: Diese Stieftöcher, die haben den ja auch irgendwie angezogen, oder?
1: Ja.
0: Und der hat da nicht gepasst.
1: Nein.
2: Während der Kollege seine komischen Interviews da führt, will ich mich mal damit nicht aufhalten. Ich stelle mich ja mitten neben die langen Haare von jemandem. Hast du schöne Haare? Die darf gar nichts sagen, weil ihre Lippen werden gerade verrotet. Und da ist so eine, so eine Heftklammern-Tacker.
1: Das ist eine Spange.
2: Heftklammern-Spange und da tackert sie jetzt die Haare irgendwie dran fest, damit die nicht so flattern.
1: Genau. Das stimmt.
2: Weil, liebe Leute, nichts ist schlimmer, als wenn du so als junge Prinzessin, ich weiß ja nicht, ob das da eine ist, aber mal angenommen, du würdest eine sein, liebe Leute, du gehst dann da so lang und dann kommt da von irgendwoher, kommt da einer und der pustet dir in die Haare rein. Ich sag mal, von hinten links macht er das und dann soll das Ding nicht flattern. Und darum tackerst du das fest, ne?
1: Genau.
2: Also hier, das ist auch so eine Art Spiegelzimmer noch. Ich dachte ja, vorhin war schon viel Spiegel. Aber hier ist, sage ich mal, ganz viel Spiegel, Spiegel, Spiegel. Der Spiegel ist der Quell des Lebens. Wenn ich mich jetzt aber so in diesen Spiegel, ich beug mich jetzt mal ein bisschen runter hier zu dieser einen, wo die Haare festgetackert werden, sodass ich mich selber jetzt im Spiegel sehe und auch die, deren Lippen rot angemalt werden und deren Haare angetackert. Fortgesetzt ange... Warum tackerst du den jetzt gar nicht?
1: Weil ich gerade warten muss, bis ihre Lippen rot angemalt sind.
2: Aber du kannst doch einmal weiter tackern.
1: Ja, würde ich gern, aber meine Kollegin sagt leider, ich soll warten.
2: Also sie muss warten und deswegen bücke ich mich jetzt noch mal so ein bisschen runter hinter diese Gestalt und kann jetzt... Ah, jetzt wird ja wieder getackert. Übrigens, liebe Leute, das, was ihr nicht sehen könnt, ist kein Problem. Das erzähle ich euch ja alles. Hast du in deinem Mund, da ist doch so ein Strohhalm oder was ist das?
1: Nee, das ist eine Spange, das ist ja das Tacker hier.
2: Eine Tackerspange.
1: Genau.
2: Steckt da zwischen ihren Zehen drinne. So, und während hier jetzt gleichzeitig getackert und gepinselt wird und ich auch noch mit diesem Mikrofon daneben stehe, sind wir hier quasi zu dritt. Nee, das stimmt ja gar nicht, wir sind hier zu viert, denn diejenige, an der hier rumgemacht wird, die muss das ja auch noch alles aushalten, meine Damen und Herren. So, jetzt macht
0: sie
2: hier irgendwie...
0: Haben ich Sie denn schon hier...
2: Ich mache jetzt hier Live-Berichterstattung. Gott, ich jetzt
0: mal,
2: nicht stören.
0: Was ist denn das hier? Sie macht doch da ein Foto von uns.
2: Sie macht von sich selber ein Foto da, wie sie da gleichzeitig, wie wir alle rummachen. Ne?
0: Ja, das wird doch dann wieder nur irgendwo im Internet gepostet und dann sind wir wieder am Arsch. Dann heißt wieder, ach, die waren da schon wieder.
2: Ja, im Moment wissen wir uns, ich denke, ist das alles ganz egal. Solange wir noch nicht die ganzen Sachen hier geliefert haben,
0: ja,
2: müssen wir, denke ich, da durch, ne?
0: Also ich habe schon mal hier jetzt gefragt, also das waren auch weder hatten sie eine Stiefmutter noch Stiefschwestern.
2: Ach so.
0: Also sie kommen sozusagen auch nicht.
2: Ob die jetzt hier eine oder alle hier so als Prinzessin sind, das weiß ich im Moment auch noch nicht. Aber ich finde es auch gerade, dass wenn wir alles hier noch rausfinden. Aber
0: was ist denn jetzt hier eigentlich? Was ist denn hier
2: sie persönlich, wollte ich erstmal noch nicht direkt ansprechen, weil ich annehme, dass wir das auch über...
0: Was machst denn du hier?
3: Ich model hier.
0: Hast du eine Stiefmutter?
3: Eine Stiefmutter? Nee.
0: Hast du Stiefschwestern?
3: Ja.
0: Ah, das ist schon mal interessant. Wie ist denn das so mit den Stiefschwestern?
3: Ich habe eine Stiefschwester, das ist ganz cool.
0: Ganz cool, also. Du kennst doch diese Märchen, so diverse Märchen, ne?
3: Ja, Aschenbrödel.
0: Genau, zum Beispiel. Und da war das nicht so toll mit diesen Stiefschwestern.
3: Nee, das stimmt wohl.
0: Also, das ist bei dir dann nicht so...
3: Nee, ich werde nicht so geärgert von der.
0: Und du ärgerst die auch nicht?
3: Nee, ich ärgere die auch nicht.
0: Kommst du sozusagen auch nicht als Aschenputtel in Frage?
3: Nee, komme ich nicht.
0: Und da du ja auch keine Stiefmutter hast, auch als Schneewittchen nicht.
3: Als Schneewittchen?
0: Naja, Schneewittchen hatte da auch diese Stiefmutter.
3: Ach so, ja, die Königin.
0: Ja, und, aber da du ja keine Stiefmutter hast, bist du auch kein Schneewittchen.
3: Nee, bin ich nicht.
0: Und deine Haare, die sind ja auch so eher rotbraun und nicht schwarz wie Ebenholz.
3: Genau.
0: Sag mal, kannst du diese Geschichte...

0: vom Aschenputtel noch genauer erzählen? Was war denn da mit diesen...
1: Den Erbsen.
0: Ja, was war denn da nochmal?
1: Ja, die musste die Erbsen auflesen, die ihr die Stiefmutter hingekippt hat.
0: Okay, und da hatten doch irgendwie diese Tauben.
1: Genau, die Tauben haben ihr geholfen beim Sortieren.
0: Ja, genau, das ging das irgendwie so schnell. Und wie war die nochmal in diese Klamotten gekommen, um auf diesen Ball zu gelangen?
1: Da ist sie an einen Baum gegangen und dann kam eine Fee und ja, dann hat sie ihr das alles gezaubert.
0: Aha, ja, das...
1: Die Kutsche und ihr Kleid und ihre gläsernen Schuhe.
0: Gläsern waren die Schuhe?
1: Ja.
0: Ich dachte, die waren golden oder so.
1: Nee, die waren aus Glas, die waren gläsern.
2: Halt,
0: oh je,
2: das
0: hört sich ja gefährlich an.
2: Was singst du denn gerne so? Also ich singe gerne... Was singe ich denn gerne? Also so... Ich singe eigentlich alles gerne, ne? Es kommt drauf an, was mir gefällt. Okay, bevor du jetzt gleich loslegst hier und was Schönes singst, dass wir nochmal deinen Namen jetzt hören. Wer bist du?
3: Ich bin die Ornella.
2: Bitte?
3: Ornella.
2: Du bist die Ornella?
3: Genau.
2: Und welches Lied hören wir jetzt von dir? Ich singe auch mit dir zusammen mit dann.
3: Nein, ich will heute nicht.
2: Vielleicht etwas Einfaches, was ich auch kann. Vielleicht so hoch auf dem gelben Wagen.
3: Kenne ich nicht.
2: Dann würde ich das jetzt vorsingen und dann können wir das zusammen, schmettern wir das. Das ist ein einfacher Rhythmus, ja?
3: Ja.
2: Also pass auf, Ornella, wir machen das gleich zu. Ich fange mal an, wir wiederholen das dann, okay. Ja? Hoch auf dem gelben Wagen sitz ich beim Müller von 2, 3, 4.
3: Hoch auf dem gelben Wagen sitz ich auf?
2: Beim Müller von.
3: Achso, beim Müller. Vorn?
2: Vorn.
3: Vorn.
2: Vorn sitzt du.
3: Vorn,
2: vorn, ganz vorn sitzt du. So, jetzt machen wir es nochmal beide zusammen. Ne?
3: Okay, ja, okay. Ja.
2: Hast du, wollen wir mit dem Fuß ein bisschen wackeln?
3: Machen. Ja, können wir machen.
2: Ich wackel mal nur mit dem Fuß immer den Takt. Mach mal nur okay. Den Fuß, ohne Singen erstmal.
0: Was macht denn mein Kollege hier?
1: Weiß ich auch nicht.
0: Kommt dir alles ein bisschen komisch vorher?
1: Ja.
0: Ja, weißt du, das ist, ich komme mir auch mal ganz komisch vor.
1: Okay.
0: Ich möchte mir jetzt gar nicht so richtig vorstellen, was das eigentlich werden soll.
1: Ne, weiß ich auch nicht. Der will sich ja, glaube ich, nur ein bisschen nervös machen. Sich ein bisschen zum Clown oder so.
0: Der muss das ich nicht machen, weißt du?
1: Ach so, der ist schon Clown.
0: Na, du bist jetzt schon fertig, oder?
1: Ja, ich bin schon fertig.
0: Was musst du anziehen, diesen...
1: Nee, das kriege ich noch, das, was ich anziehen muss.
0: Okay, ist das sehr futuristisch oder...
1: Nee, das ist ziemlich kurz.
0: Kurz?
1: Kurz.
0: Kurz und knapp?
1: Kurz und knapp.
0: Vielleicht kann man mal hier auch mal fragen. Hast du eine Stiefschwester?
4: Ja, ich habe eine Stiefschwester und einen Stiefbruder.
0: Ah, hast du auch eine...
4: Stiefvater. Ja, genau.
0: Ach, du hast nur einen Stiefvater?
4: Ja.
0: Keine Stiefmutter?
4: Nein.
0: Das passt ja auch wieder nicht so richtig.
4: Warum? Was passt denn da nicht?
0: Naja, wir sind hier auf der Suche nach einem Märchen.
4: Okay.
0: Schneewittchen würde bei dir schon eher passen, weil du hast schon dunklere Haare.
4: Ja, schon einen Tacken, ne?
0: Die sind zwar immer noch nicht schwarz wie Ebenholz, aber schon mal die Richtung. Du lebst sozusagen in Stiefverhältnissen.
4: Ja, genau. Aber ist auch nichts Schlimmes dran.
0: Also ist alles bestens sozusagen.
4: Alles harmonisch, alles super zu Hause. Ich kann mich nicht beschweren.
0: Wo kommt das dann her?
2: So, immer weiter, mach weiter. Merkst du das, wie das in die Knie geht?
4: Ja, merke ich.
2: Wenn man das so eine Weile macht, mach immer weiter, dann kommt man auch so, man kriegt dann so ein Kribbeln. Kannst du das auch schon?
4: Ja, das kenne ich auch schon.
2: Das Kribbeln geht vom Knie hoch in die linke Pobacke rein.
4: Ja, dafür braucht man kein Fitnessstudio, ne?
2: Und dann kribbelt das so den Rücken hoch. Bei mir ist in den linken Arm auch ein bisschen rüber.
4: Bei mir leider nicht. Bei mir bist du Pobacke.
2: Bist du Pobacke? Ja. Ich bin auch ein bisschen mehr in Übung.
4: Ja, okay.
2: So, man kann das natürlich auch nicht ewig machen.
4: Ja, stimmt. Irgendwann kann man nicht
2: mehr. Man muss diesen Moment irgendwann merken, wo man denkt, man kriegt die erste Strophe gerade noch hin mit dem Wackeln dazu, mit dem Fuß. Wollen wir einfach mal anfangen jetzt zu singen?
4: Machen.
2: Okay. Komm, und 1, 2, 3.
5: viel. 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
3: Soll ich wiederholen?
6: Kannst du ruhig machen. Mehr Text kann ich jetzt auch nicht.
3: Ja, ich kann.
6: Du musst weiter mit dem Fuß.
3: Ja, okay.
6: Jetzt hängt das Haar am Mikrofon
3: Mensch,
6: von der.
3: Warum geht's mir hier alle? Ich hab grad schön geglättet.
0: Was ist denn hier, Kollege? Was machen Sie hier?
7: Ja, wir sind ja schon fortgeschrittener.
0: Na, ich habe das schon beobachtet, dass Sie hier sich schon wieder sich zum Affen gemacht haben.
7: So, ja. Hm? Wieso machst du bei der jetzt Deckweiß dran?
3: Das ist nicht Deckweiß, das ist Tippex.
0: Was bist du denn eigentlich?
8: Ich bin eine Visagistin. Ich habe meine Make-up-Ausbildung beendet diesen Monat.
7: Echt? Aha. Cool. Ja. Was sagst du zu meiner Visage?
8: Ja. Ist eine nette Visage.
0: Nett, findest du die? Du bedarfst ruhig ehrlich sein, ja.
8: Geht das überhaupt?
0: Funktioniert? Sag mal, du bist jetzt hier Visagistin. Was ist denn jetzt dein also du also lässt sie arbeiten?
8: Nee, ich lasse sie nicht arbeiten. Sie ist ja heute meine Assistentin und sie hat heute ihre Haare geglättet und ich habe das Make-up gemacht und sie macht jetzt den Eyeliner.
0: Aha, sie darf dann noch den Rest machen.
8: Nee, das ist ja nur der Eyeliner.
0: Sie hat ja schon schwarzes Haar, also sie könnte doch Schneewittchen sein.
7: Und sie hat jetzt auch
0: hast du den schon mal nach
7: verrotete Lippen hat sie ja auch gekriegt.
8: Das ist eigentlich ein rot-orange.
7: Ihr könntest du vielleicht für unsere Situation, die wir jetzt ja hier haben, da ein bisschen mehr Rot noch zutun, dass das dann rot ist.
8: Nee.
0: Warum?
8: Ist eine Vorlage. Soll ja orange sein.
0: Warum, wie bist du jetzt darauf gekommen, dass es so orange sein muss?
8: Naja. Ich habe ja ein Bild bekommen und sie hatte ja auch orange-rote Lippen, deswegen mache ich das ja auch so.
0: Ach, du machst die Lippen so, wie sie vorher schon waren.
8: Genau. Nee, ich will.
7: Was für eine Vorlage.
8: Ja.
7: Zeig mal deine Vorlage her hier, was das ist.
0: Nein, du hast die Vorlage.
8: Naja, wir haben ein Bild bekommen und.
7: Frau Visagistin, würdest du dann mit mir jetzt auch mal ein Lied singen? Es geht auch ganz einfach, das heißt, wir sind die Königskinder.
8: Wir sind die Königskinder. Ich bin ein bisschen heiser.
7: Willst du mit der Hand ein bisschen auf dem Oberschenkel so trommeln?
8: Oder abkürzen? Gut, das können wir gerne gleich machen.
7: Wir brauchen ein bisschen Rhythmus, weißt du? Wir sind die Königskinder und haben 50 Rinder. Oh je. Oh je.
0: Was ist denn das für ein Lied, sag mal? Das habe ich ja noch nie gehört. Wir sind die Königskinder und haben 50 Kinder.
7: Rinder.
0: Hast du denn sie schon mal nach ihren Familienverhältnissen gefragt, ja?
7: Nee.
0: Die jetzt hier angemalt wird?
7: Nein, natürlich nicht. Ich bin doch hier voll beschäftigt.
0: Ja,
7: du kannst doch aber jetzt nicht von mir erwarten, dass ich hier alles alleine mache. Ich kann doch jetzt nicht hier gleichzeitig, sag ich mal, Journalismus machen, eine Reportage machen. Ich muss ja dann auch noch, wir dürfen keine Musik spielen, dann muss ich auch noch singen. Weil.
0: Na, was?
7: Glaubt ihr habt mir jetzt ja alle zugehört, ne? Glaubt ihr etwa, ich singe hier freiwillig? Ich kann doch gar nicht singen. Guck mal, du guckst mich ja gerade an, ich weiß nicht, wer du bist.
9: Jessica.
7: Glaubst du, ich singe hier freiwillig oder was?
9: Keine Ahnung, ich weiß gar nicht, wo ihr herkommt. Also von daher.
0: Was hast denn du hier am
7: ich an der singe Hand? Hier deswegen, weil wir
0: in Hand geschminkt.
9: Vorbereitet.
7: Kollege, jetzt lass dir doch mal, die brauchen wir doch jetzt gerade gar nicht. Es geht doch um mich. Um mich geht's.
0: Nein, wieso? Warum denn um dich? Es geht doch gar nicht um dich.
7: Natürlich geht's um mich. Weil die Leute müssen auch, die können ruhig mal hören jetzt.
0: Weiter plappern.
7: Das ist mir ja auch in gewisser Weise unangenehm. Kollege, lass dich doch mal. Guckst du mich an?
9: Ja, ich schau dich gerade an.
7: Weißt du, es ist mir ja auch irgendwie unangenehm, dass ich hier vor allen Leuten hier jetzt rumsingen muss. Und das nur deswegen.
0: Ja, weil mir ist es unangenehm, dass ich jetzt hier mit dir hier stehe.
7: Weil wir in unserem tollen Weltradio, weil wir das nicht. Da dürfen wir keine Musik spielen, weil die dann darf mit dem Geld wieder Probleme haben.
9: Ja, das ist doof, aber es ist euer Job. Kann man nichts machen.
7: Kannst du singen?
9: Ja, aber ich werde jetzt nicht singen.
0: Hast du Stiefschwestern?
9: Nein.
0: Hast du eine Stiefmutter?
9: Nein.
0: Ah, da fällst du auch wieder komplett raus.
6: Ja, wieso? Die eine da, sag ich mal, da mit dem, die da rumgemacht wird, die ist ja schon Richtung Schneewittchen jetzt. Wenn du jetzt unbedingt das haben, nee, dann nehmen wir doch die als einfach.
0: Ich weiß ja nicht, ob sie.
6: Das wissen die Leute, die wissen das doch überhaupt gar nicht. Denn
0: du hast sie ja noch gar nicht gefragt, ob sie welchen Familienverhältnissen sie
6: lebt. Das spielt doch ehrlich gesagt, ne? Warum wir geben uns hier so eine Mühe? Ne? Für gar nichts. Weißt du? Ne? Wie heißt du?
9: Immer noch Jessica.
6: Jessica, pass auf, wir sind Ernst und Albert. Ne? Was hast du nachher noch so vor?
9: Die ganzen Leute schminken. Erstmal.
6: Und dann danach, dann?
9: Bin ich bis abends hier beschäftigt und dann geht's nach Hause.
6: Ah, und dann haben wir noch einen Moment Zeit?
9: Bestimmt, ich weiß nicht, was nachher abgeht. Dann
6: treffen wir uns unten nochmal an der Tür. Jessica, wir beide. Aha. So, pass auf jetzt.
0: Eigentlich kannst du dem auch mal schminken, ne? Und
9: eine
0: zwar.
9: Eine Drag Queen oder was ist geplant?
0: Nee, ich stell mir da vor, dass einfach mit Zentimeter dick schwarze Schuhcreme aufs Gesicht auftragen.
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0: Wir müssen jetzt mal dann dieses potenzielle Schneewittchen, ne? Also sie hat ja schon so sehr dunkles ja. Haar, aber ja. Ich glaube.
6: So, pass mal auf. Wer ist hier Schneewittchen? Mal ganz kurz Handzeichen bitte.
0: Keine Handzeichen.
6: Wir hätten hier mal kurz.
0: Keine
6: Schneewittchen,
0: nein,
6: bitte.
0: Kollege. Was erwarten Sie denn? Das Schneewittchen wird doch jetzt nicht hier Handzeichen geben.
13: Ich komme jetzt mal ein bisschen näher an dein rechtes Ohr ran. Bist du vielleicht Schneewittchen?
14: Nein.
13: Hast du vielleicht so Familie mit so Brüdern oder Geschwistern bei, mit so Stiefgeschwistern?
14: Nein, bin ich nicht.
13: Und wenn wir das jetzt mal ein bisschen so drehen, du sagst einfach, ja, ich bin das und ich habe diese Geschwister.
14: Okay, ausnahmsweise.
13: Das ist sehr nett von dir. Ich komme nochmal so an dich her und dann frage ich dich nochmal, ne? Liebe Leute,
0: was schleichen Sie sich so?
13: Ist jetzt jemand mit schwarzem. Ist das schwarzes Haar eigentlich? Oder? Wir sagen, das wäre schwarzes. Ich finde, es geht schon ganz schön dunkel runter. Das passt doch gut mit den roten Lippen und so. Das können wir doch so machen.
14: Ist okay.
13: Okay. Also, meine Damen und Herren, hier sitzt jemand mit schwarzem Haar und roten Lippen. Bist du jetzt Schneewittchen?
14: Ja, das bin ich.
6: Das freut mich persönlich, dich...
0: Moment, bevor du das jetzt so einfach hinnimmst.
6: Ja.
0: Ich würde das nochmal ein bisschen hinterfragen, wie das mit den Familienverhältnissen ist. Ich meine, da kann doch jede kommen und sagen, sie sei jetzt Schneewittchen.
6: Aber jetzt haben wir eine gefunden. Willst du das jetzt hinterfragen?
0: Ja, natürlich.
6: Ich habe sie jetzt so weit, dass sie sagt, sie wäre Schneewittchen. Dann freuen wir uns jetzt, dass du das jetzt wählst.
0: Nee, das ist nicht...
6: Guck mal, die Leute, es ist doch scheißegal.
0: Nein, das ist nicht egal.
6: Wir verkaufen denen die Sendung, dann kriegen wir die Kohle und dann haben wir mit Schneewittchen haben wir interviewt.
0: Und weißt du, was das für ein Skandal gibt, wenn sich herausstellt, dass das falsche Schneewittchen ist?
6: Das kein Schwein kriegt das raus. Die müssen hier alle nur... ihr dürft das niemandem sagen.
14: Okay.
6: Ja, ihr müsst einfach nur alle dicht halten. Und dann
0: ja, wie willst du denn bei dieser Menge von Leuten, wie willst du denn das garantieren, dass die alle dicht halten? Das geht doch gar nicht.
6: So
0: jetzt lass noch mal fragen.
14: Ja.
0: Sag mal, hast du Stiefschwestern?
6: Sag jetzt nichts Falsches.
14: Ja, das habe ich.
0: Ah, hast du eine Stiefmutter?
6: Hast du?
14: Ja, die habe ich.
0: Aha. Okay. Die hast du wirklich?
14: Ganz sicher. Die könnte ich nie verwechseln.
6: Hat sie alles. Kollege. Hat sie alles.
0: Und wie kommst du mit denen klar?
14: Ja, eigentlich ganz gut.
0: Aha. Aber wenn sie mit denen klarkommen, dann heißt das doch, dass alles in Ordnung ist. Das heißt, dass sie weder Aschenputtel noch Schneewittchen ist.
6: Nee.
0: Schlussfolge euch jetzt mal.
6: Sag ihm mal, du kommst nicht immer klar.
14: Ja, es geht so. Ich sagte ja manchmal, eigentlich schon.
7: Siehst du?
0: Okay.
7: Und hast du auch einen, so eine Art Stiefvater? Also sag ich mal so, einen, der ist der Freund deiner Stiefmutter?
15: Okay, dann ja.
14: Naja, also meine Stiefmutter muss ja mit meinem Vater verheiratet sein, sonst wäre es nicht meine Stiefmutter.
0: Ja, Kollege, denken.
7: Ach so, aber hast du ja vielleicht noch einen anderen Vater und der ist denn der Stiefvater?
14: Dann müsste meine Mutter mit dem verheiratet sein. Ich muss mal eben...
0: Na okay, dann nehmen wir halt an, dass sie das Schneewittchen ist.
7: Also wenn die jetzt quasi doch eine Stiefmutter und auch einen Stiefvater hat, dann wäre ja auch der von eben...
0: Wieso denn jetzt Stiefmutter und Stiefvater?
7: Also, weil wegen dem, den wir da vorhin hatten, der ja auch sagte, er wäre jetzt sozusagen der...
0: Naja, das war
7: da ja auch
0: den du jetzt als König sozusagen identifiziert hast.
7: Ob der noch in Frage kommt dafür.
0: Weiß ich nicht.
7: Müssen wir halt direkt eine Gegenüberstellung machen und dann...
14: Du hast gerade von einem König gesprochen oder so ähnlich.
13: Ja, genau. Ob das dein Stiefvater ist.
14: Den muss ich sehen.
13: Kein Problem. Meine Damen und Herren, wir nähern uns gleich des Rätsels Lösung.
0: Ja,
13: ne?
0: Des Rätsels
13: Wir haben, ja, ob das Schneewittchen zum Stiefvater gehört. Das werden wir jetzt gleich erfahren. Das Schneewittchen bereitet sich gerade noch etwas vor und macht einen Fingernagel rot.
0: Passend zum Lippenstift,
13: ja.
0: Meine ich.
13: Vor allem der 96 hier angeleuchteten Spiegel.
0: Ja.
13: In der Pinselhöhle.
0: Im Hühnerstall, meinst du? Also weißt du, ich habe noch nie, also ich habe oft schon Hühnerställe von innen gesehen, da sind immer so Stangen und so weiter drauf, wo die dann drauf sitzen. Aber Spiegel habe ich da noch nie gesehen.
13: So, Schneewittchen, wie ist jetzt hier die Lage mit dem Nagel?
14: Alles perfekt.
7: Lass uns mal rüberlaufen zum König, kurz um die Ecke, da ist er da vorne.
14: Ja, wo denn?
7: Dann geben wir dem Ganzen jetzt ein gutes Ende, dann können wir auch Feierabend machen.
14: Ja, super.
7: So, komm her jetzt. Wo ist denn der König?
0: Ja, ich hab den nicht gesehen, ja.
7: Habt ihr irgendwo den König gesehen?
15: Welcher ist denn das?
7: Das ist so ein. Der sieht auch schon so aus. Der ist so ein richtig, richtig großer.
15: Eine große Lange?
7: Ja?
15: Ich weiß nicht, wo der ist.
0: Ha. So. Wir suchen ja den König. Habt ihr den?
15: Den habe ich nicht gefunden.
0: Ach, du suchst den auch.
7: Jetzt ist ja ganz schön Remi Demi hier. Was ist denn da draußen?
15: Eine richtig geile Modenschau.
0: Der König musste irgendwas mit dem Ton zu tun haben, ja. Ich glaube...
7: Bist du rechts-count oder links-count?
0: Ich glaube...
15: Unterschiedlich?
0: Das ist... Ich glaube...
7: Es gibt ja die...
15: Power aus Leidenschaft.
7: Mhm. Rechts-Cower sind... Schwerpunktmäßig rechts haben die auch auf der rechten Seite Blomben.
13: Ja.
7: Und wenn das manchmal ist, das ja so schlimm, dass die Rechtskauer.
0: Tatsache. Tatsache. Da ist der König.
7: Und wenn die dann, also da gibt es ja noch die Vielkauer. Und die, wenn die quasi rechts und links da nicht mehr so können, dann drehen die sich um auf die andere Seite, dann machen die das irgendwie. Da gibt es ja so Gerätschaften von der Krankenkasse, dass sie sich quasi umdrehen auf die andere Seite. Damit dann die obere Zahnpartie dann die Hauptlast kriegt. Und dann kann man also mit viermal Backenverkauung, kann man dann oft, reicht das bis zum Lebensende. Man kommt so hin.
15: Ja, hab ich auch schon gehört. Also ganz gefährdet sind ja auch die Kaugummikauer, weil die kauen echt den ganzen Tag, auch rechts und links. Und die haben eine ziemlich starke Abnutzung. Deswegen sollte man als Kaugummikauer auch aufpassen, welche Zahnversicherung man so abschließt.
0: Zahnversicherung, Kollege.
15: Das kann ein ganz... schnell nach hinten losgehen, weil...
0: Kollege,
7: ja?
0: Ich will ungern
7: gefunden?
0: Unterbrechen hier,
7: ja?
0: Aber ich habe diese vermeintliche Stiefmutter,
7: ja?
0: Heimlich verfolgt und
7: ja?
0: Den Kaffee,
7: ja?
0: Wissen Sie, wo sie den hingebracht hat?
7: Wo machst du den Kaffee?
0: Den Kaffee,
7: ja?
0: Hat sie dem König gebracht.
7: Du hast den König
0: ich
7: gefunden.
0: Ich weiß, wo der König ist.
7: Du hast den König,
0: ja,
7: gefunden.
0: Genau.
7: Meine Damen und Herren, wir können jetzt im Prinzip hier abbrechen, weil wir haben jetzt den König doch gefunden, aber jetzt... Kollege, ich bin jetzt hier wieder dran an
0: so einer
7: Geschichte
0: Film
7: hier,
0: wieder.
7: Die würde ich noch, weil wir ganz viele Fans haben, die auch von uns Hilfe erwarten, sag ich mal, dass sie irgendwie ihre Sachen in den Griff kriegen. Weißt du, viele haben ja.
4: Was hat denn ein Kollege genommen?
14: Nein.
7: So,
0: der ist leider genetisch vorbelastet.
7: So Leute, jetzt nehmen wir uns alle so eine Paprika. Ist das egal, welche Farbe? Ich nehme zuerst ein Stück raus hier.
0: Also
14: ich nehme eine gelbe Paprika.
0: Muss
14: hier.
0: Ich dann
7: eine gelbe? So, jetzt nimmst du dir auch mal eine raus.
0: Okay, dann nehme ich so eine gelb-grüne.
7: Wir machen das zusammen.
0: Also,
7: ja.
14: Jenny hat Angst vor Paprika-Vergiftung.
4: Genau.
7: Nimm dir einen Teil.
14: Das ist sehr gefährlich.
0: Paprika-Vergiftung.
7: Nimm dir einen Teil jetzt.
8: Das ist ein ganz ernstes Thema. Das ist, wenn die Paprika zu lange im Boden steckt und nicht geerntet wird, dann kann man ganz schnell eine Paprika-Vergiftung kriegen.
7: Noch nicht essen, ne? Das müssen wir zusammen machen.
8: Nimm lieber Kohlrabi, der muss weg.
0: Ja, ich dachte, wir wollten jetzt Paprika-Synchron essen.
8: Aber es ergibt doch bestimmt ein viel besseres Klangbild, wenn alle was Verschiedenes essen.
0: Na gut, dann da esse ich das erstmal weg, weil ich will es jetzt nicht wieder da rein tun.
7: Also dann warten wir noch auf den Kollegen, dass er das weggegessen hat.
0: Ja, dann...
7: Du bist noch nicht dran.
0: Dann nehme ich mal halt schon ein Stück Kohlrabi.
7: Ich warte hier auch.
0: Ja. Also dann haben wir jetzt sozusagen Möhre, Kohlrabi und Paprika.
8: 3, 2, 1.
7: Aha, rechts abbeißen. Die Hälfte abbeißen, rechts auf der rechten Seite bleiben. Ja, Alex macht weiter.
16: Auf der rechten Seite bleiben.
7: Wir bleiben rechts.
8: Das ist jedem frei überlassen.
16: Ja, das ist
7: und jetzt hat sie das andere auch noch und jetzt wechselt die auf links.
0: Auf ja, ich steck das einfach rein.
8: Eine überraschende Wendung am Ende.
7: Und jetzt also für die ganz harten Fälle, wie gesagt, für die chronisch Kranken, nehmt ihr dies wie ich, dieses Kohlrabi, nehmt es euch jetzt in die Hand und tut euch das auf Vorrat auf die linke Seite und hinten. Hier lassen wir die links drinnen. Versteht ihr das, wie ich das meine?
8: Auf die rechte Seite auch noch ein Stückchen.
7: Schau ich hier rechts einer drinnen und links einer drinnen.
8: Sieht sehr hübsch aus.
0: Ja.
7: Ich nehme jetzt mal noch ein Stück. Soll ich bei Kohlrabi bleiben oder soll ich eine Karotte nehmen?
8: Nee, bleib ruhig beim Kohlrabi. Der muss
7: ein Stück Kohlrabi noch nehmen. Hab ich aber Spiere. Alles, das ist Spiere. Das kann ich nehmen.
0: So, also der Kollege hat jetzt hier den Mund komplett.
7: Das Problem ist, das sauert so, das ist mir peinlich.
8: Ich gebe dir da mal einen Tipp, was dagegen hilft.
7: Ich halte eine Serviette vor meinem Mund, weil das läuft da wirklich Spucke raus.
8: Kauen ist echt gutes Mittel dagegen.
0: Ich glaube, der Kollege, das reicht jetzt langsam, ja.
7: Ich muss noch mit dem König reden, weißt du? Was hast du später noch vor? Ich bin zwar schon mit einer verabredet, aber vielleicht haben wir zwischendurch noch mal einen Moment Zeit.
8: Ich bin den ganzen Tag hier eingespannt.
7: Ja, dann erstmal Dankeschön, er ging jetzt zum König.
0: Du, sie tropfen da, Kollege.
7: Wohin?
0: Nach unten, na. Tropfen gehen immer nach unten also wegen der Erdanziehungskraft.
7: Komm ruhig durch, wir sind hier Journalisten.
16: Bitte?
7: Wir sind Journalisten.
16: Achso, ja, ich muss kurz auf Toilette.
7: Kein Problem. So weit ist das. Achso, hier ist das Klo übrigens.
0: Ja, direkt hier das Buffet, direkt neben der Toilette.
8: Ja, falls der Kohlrabi nicht gut bekommt.
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0: Guck. Da oben ist der König.
7: Herr König, ich muss mich bei Ihnen entschuldigen, weil wir haben tatsächlich das Schneewittchen gefunden.
17: Ich verstehe kein Wort, aber das macht bestimmt nichts.
7: Er hat zu tun auch.
0: Er hat zu tun.
7: Wir schneiden das so zusammen, als würden die miteinander reden, als wären die zusammen. Hallo König.
18: Na, das bin ich ja nun, ne?
7: Hallo Schneewittchen.
19: Hallo.
7: So, lieber König, jetzt sag uns doch mal, ist das dein Schneewittchen, kennst du die?
18: Ja.
7: Schneewittchen, und willst du mit hier auch anerkennen, dass das dein König ist?
19: Ja.
18: Einfaches Volk, gehet von mir.

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1: So, da. Da stehen wir also wieder am Eingang zum Hühnerstall.
2: An der Pinselquelle. Gibt es ja vielleicht irgend so eine Designerin, mit der wir da... Bist du nicht so eine Designerin?
3: Ja, aber ich bin da voll die falsche Adresse für euch. Weil mit Frauensachen habe ich nicht so viel zu tun.
2: Was machst du mehr so? Du machst
1: Männersachen.
2: Männersachen?
3: Ja.
2: Oh.
3: Oh ja, deswegen bin ich die falsche Adresse.
1: Was würdest du denn bei ihm machen hier, sag mal?
3: Also gerade? Keine Ahnung, weil ich habe so viel anderen Zeug im Kopf.
2: Ich würde auch für dich als Model mal machen.
3: Du bist ein bisschen klein.
1: Aber Moment mal, es gibt da auch kleinere Männer.
3: Ja.
1: Du musst ja den ganzen Markt...
3: Ja, aber weißt du, wenn ich jetzt einen Mann, der ist so groß und der andere ist so klein, das sieht scheiße aus auf dem Laufsteg.
1: Ach so,
3: schöner, ja. Wenn die alle gleich groß sind.
1: Na, man könnte ja eine spezielle eine Zwergenmodenschau machen.
3: Nein. Nein.
2: Ich würde das auch sehr schön finden, wenn der erste vielleicht ein bisschen größer ist, so 2,20 Meter.
3: Nein.
2: Und dann werden die alle so in Abständen von 20 Zentimetern immer so nach und nach ein bisschen kleiner.
3: Also ich mach das nicht. Vielleicht findest du ja irgendwo mal jemanden, der das macht und dann kannst du mitmodeln.
2: Und ich komme dann so als letztes um
3: genau.
2: die Ecke.
3: Wie so ein Zwerg.
2: Und hab auch was Weißes an, möglicherweise.
3: Vielleicht hast du auch was Weißes an.
2: So. So, hier ist ja der Schminkbereich, ne? Schönmachbereich. Du bist die Schönmachfrau, wir erkennen uns ja schon. Ne?
4: Genau, hallo.
2: Gibt's bei mir überhaupt eine Chance? Wo ist der Spiegel?
4: Der Spiegel ist geradeaus, aber der steht ein bisschen tief. Da ist noch ein kleiner.
1: So, also der Kollege, der bekommt jetzt ja wie beim Friseur so einen Umhang.
2: Einen schwarzen Umhang.
4: Ich kann ja mal ein verstärktes Make-up machen, sodass es aussieht, als ob dein Gesicht perfekt geformt wäre, ohne dass man merkt, dass du geschminkt bist.
2: Meine Schönheit vielleicht noch ein bisschen hervorheben.
4: Ja, okay, das kriegen wir hin, gar kein Problem.
2: Weil, weißt du, nichts ist schlimmer, als wenn dich deine Fans nicht erkennen.
1: was machst du denn jetzt bitte? Du hast ihm jetzt...
4: Jetzt gerade decke ich seine Rötungen ab.
2: Kann ich mir dann danach von euch Mädels eine aussuchen?
4: Erstmal nicht, danke. Was?
2: Kann ich mir dann im Anschluss von euch Mädels eine aussuchen?
4: Das kann ich dir nicht versprechen. Kannst die anderen ja mal fragen, wer Lust hat.
2: Ja. Was machst du denn mit Leuten, die unschminkbar sind? Zum Beispiel mit meinem Kollegen.
4: Unschminkbar gibt's nicht. Mit allen irgendwas anfangen.
2: Kannst du mich jetzt auch ein bisschen jünger schminken?
4: Könnte ich auch. Man kann das mit Apfelbäckchen zum Beispiel machen. Es gibt verschiedene Möglichkeiten, um jemanden kindlicher aussehen zu lassen. Aber Falten...
1: Kindisch ist er ja schon.
2: Ja, und was macht man jetzt so gegen die Falten?
4: Viel trinken.
1: Aber das kein Alkohol, oder?
4: Nein, eher Wasser. Das ist halt einfach die Wasseransammlung, die Haut straffer hält.
1: Okay, also ein Wasserkopf gegen Falten.
2: Mir geht es ja eigentlich nur um die Fans.
4: Aber die hast du ja so schon, oder nicht? Die
2: dürfen nicht enttäuscht werden.
4: Sind sie denn bisher enttäuscht?
1: Ja, ich glaube schon. Nee, eigentlich gibt es gar keine Fans. So rum wird ein Schuh draus.
4: Aber vielleicht wären es jetzt welche.
2: Wenn mein Kollege nicht wäre, dann wären das noch viel mehr.
4: Sehr schön, dass ihr beide euch so einig seid dabei.
2: Das liegt aber nur daran, dass der immer so ungeschminkt durch die Gegend läuft.
4: Meinst du, der braucht auch noch ein bisschen Make-up?
2: Ich finde schon. Wenn man da was machen könnte.
1: Nee, das schmiert dann nur.
2: Spiegler, Spiegler, vor der Wand. Wer ist denn der Schönste hier, ne?
5: Kollege.
2: Einem schönen Menschen kann ja nichts verstellen, Kollege, ne?
1: Ja.
2: Aber einem verstellten Menschen
1: kann nichts verschönern.
2: Kann die Schönheit nicht schaden. Entschuldigung. Schneewittchen? Schneewittchen? Wir singen es ja am Ende unserer Geschichte, ne?
3: Ja.
2: Und die Moral von der Geschichte?
3: Vertraue den Reporter nicht.
2: Ah, na, müssen wir ja so nehmen, was kommt, ne?
3: Ja, genau.
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1: Ja, soweit also der letzte Ausflug von Ernst und Albert.
2: Durch die Schönen und Reichen. Gibt's auch schöne Könige eigentlich? Die Rede ist ja immer von den Prinzessinnen und dann kommt der König und holt sie weg.
1: Das sind doch dann die Prinzen. Die freuen sich schön auf eine Prinzessin und dann finden sie sich und ab der Hochzeit geht's quasi nur noch bergab.
2: Ein weißes Pferd muss ja dann da sein, wenn die Hochzeit ist. Der Prinz kommt dahergeritten mit seinem Lasso.
1: Mit dem Lasso? Das waren doch die Cowboys in Amerika.
2: Ja, vielleicht ist das ja ein Cowboy-Prinz.
1: Habe ich noch nie
2: gehört. Der hat sein Lasso, da schwingt da so mit rum und dann guckt die Prinzessin, guckt dann so hoch. Die ist dabei ja Feldarbeit, also die bückt sich gerade so.
1: Dann wirft er so das Lasso über sie, das fällt dann so um sie herum und dann zieht er so fest und die zieht die Beine zusammen und die Beine weg und dann fällt ihm im Gesicht in die Pfütze.
2: Oder macht er sie noch ein bisschen sauber um die Nase rum und ab geht's aufs Pferd hinten drauf noch.
1: Ne? Ah.
2: Und darum, ich finde, wir sind eine Pferdekultur, weil wir nur eine Prinzessin, also eine Frau, das ist ja von oben nach unten, ne? Weil der Prinz nur eine durfte, durfte das Volk auch nur eine heiraten. Und warum durfte der Prinz oder hat der Prinz nicht nur eine genommen? Weil nur eine aufs Pferd passt zwischen ihm und dem Schwanz.
1: Also wenn sozusagen, dass wir hier in unserer Kultur üblicherweise nur eine Frau haben, ist das sozusagen bedingt durch die Länge des Pferdes. Also
2: wenn wir jetzt Kamele hätten, meinst du?
1: Na, dann hätten wir gar keine wahrscheinlich. Die würde ja dann direkt runterfallen hinten wieder. Aber wenn wir jetzt zum Beispiel Krokodile hätten, da würden vielleicht noch ein paar mehr drauf gehen.
2: Es war einmal vor langer Zeit, Schneewittchen klingelt an die Tür. Und Angelina Meyer guckt durch den Spion und denkt sich, die bringt die frische Milch.
1: Und dabei hat sie aber Äpfel gebracht.
2: Der eine da war ja dieser rote Apfel.
1: Nee, da war die, hatte so einen Korb, da waren jede Menge Äpfel und hat sie gesagt, die guten ins Kröpfchen und die schlechten ins Mülleimerchen.
2: Die Bibel ist das mit dem Apfel.
1: Die Bibel?
2: Ja, wieso, was haben die überhaupt alle mit diesem Apfel die ganze Zeit?
1: Schneewittchen hat den Apfel, den vergifteten Apfel der Weisheit gebracht. Oder was? Oder wie?
2: Ja, den die Schlange, den Rest von der Schlange. Aber wieso haben die alle so mit dem Apfel?
1: Schlange? Schlangen fressen doch keine Äpfel.
2: Ja, die Paradiesschlange, die hat doch aber gesagt, hier Eva, nimmst einen Apfel. Schmeckt gut.
1: Und Eva hat gedacht...
2: Kannst du nicht Nein sagen, wenn die Schlange sagt, ich soll den Apfel nehmen, dann nehme ich den Apfel. Und dann hat sie den Apfel genommen und hat gesagt, hier Adam...
1: Da hast du deinen Adamsapfel. Ja, und dann hat er ihn gehabt.
2: Weil wir Männer so sind.
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7: Heute geht es um das Campus Radio CouchFM. Das ist ein Projekt in Zusammenarbeit der drei Berliner Hochschulen, der Humboldt-Universität, der Freien Universität und der Technischen Universität Berlin. Und ich möchte euch nun das Campus Radio genauer vorstellen und habe hierzu Laura und Emily von CouchFM eingeladen. Herzlich willkommen.
8: Hi.
7: Hi. Seit wann gibt es denn das Format Campus Radio CouchFM?
8: Also 2011 kam die Idee auf. Und 2012 lief dann die erste Sendung schon. Also es ist jetzt schon ganz schön lange her.
7: Und ihr sendet ja jeden Tag und habt verschiedene Formate. Wie ist die Sendung denn aufgebaut?
8: Genau, also wir haben jeden Tag in der Woche ein unterschiedliches Format. Zweimal die Woche läuft unser Live-Magazin. Das heißt, da stehen wir live im Studio und reden über alles Mögliche. Und dann läuft auch Musik zwischendurch, wie man es aus dem Radio halt so kennt. Und montags ist bei uns immer Platz für eine Gästesendung. Mhm. Also da können zum Beispiel andere Unis ihre Projekte vorstellen, wenn sie selbst einen Podcast produzieren und so weiter. Dann haben wir am Mittwoch unsere Musiksendung, das Klangkompott. Das wird von der Musikredaktion gemacht und es kann auch alles Mögliche sein. Interviews, einfach eine Band vorstellen, ein Genre vorstellen, alles Mögliche. Genau, donnerstags läuft unser Gästezimmer. Das ist ein Interviewformat mit Personen zum Beispiel aus Politik oder der Kultur, Berliner Figuren, alles Mögliche. Ja, samstags ist bei uns Tanzstunde. Da können DJs aus Berlin ihre Sets spielen und sich so ein bisschen vorstellen. Und am Sonntag läuft unsere Wiedergabeliste mit den besten Songs aus der Woche.
7: Wie kommt ihr denn zu den Themen, die ihr in der Sendung besprecht?
4: Also ich finde, das ist auch mal ein sehr spannender Prozess, weil es einfach wirklich das ist, was die Couchies so im Alltag beschäftigt. Und das fand ich am Anfang auch so ganz ungewohnt, dass wirklich der Themenvorschlag einfach so reingeworfen werden kann. Und meistens wird er auch total cool aufgenommen und dann wird gebrainstormt, dann können andere relaten oder eben nicht. Und das ist immer ein total spannender Prozess. Also das meiste findet so in der Wortredaktion dann statt oder halt davor in den allgemeinen Sitzungen.
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1: Ich bin heute mit Bettina und Lida im Studio, die die Sendung Monday Movie Talk machen.
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0: Ich bin heute hier mit zwei Hosts von der ukrainischen Radiosendung Trambeats FM. Schön, dass ihr da seid.
1: Ja, danke. Danke für die Einladung.
2: Danke, thanks a lot.
0: Lass uns über den Namen sprechen. Trambeats FM. Was heißt es?
1: Es gibt ein traditionelles ukrainisches Instrument, Musikinstrument, in Gebirgen meistens. Es ist ein großes Rohr, das heißt Trambita.
2: Dieses Name Trambeats FM, das bedeutet Trambita wie Musikinstrument und auch Beat für Musik. Trambita mit Beat.
0: Was sind die Themen, mit denen ihr euch beschäftigt?
1: Alles, was für die Ukrainer in Deutschland interessant ist. Ja, es ist die Sozialfragen, die Nachrichten, die Fragen der Kommunikation, die Fragen, die helfen auch die Gemeinde zusammen sammeln. Alles, was wichtig in der Ukraine ist, auch teilen wir mit. Und was für die Ukrainer in Deutschland wichtig ist, auch.
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0: Ich bin heute hier mit zwei Hosts von der ukrainischen Radiosendung Trambeats FM. Schön, dass ihr da seid.
1: Ja, danke. Danke für die Einladung.
2: Danke, thanks a lot.
0: Lass uns über den Namen sprechen. Trambeats FM. Was heißt es?
1: Es gibt ein traditionelles ukrainisches Instrument, Musikinstrument, in Gebirgen meistens. Es ist ein großes Rohr, das heißt Trambita.
2: Dieses Name Trambeats FM, das bedeutet Trambita wie Musikinstrument und auch Beat für Musik. Trambita mit Beat.
0: Was sind die Themen, mit denen ihr euch beschäftigt?
1: Alles, was für die Ukrainer in Deutschland interessant ist. Ja, es ist die Sozialfragen, die Nachrichten, die Fragen der Kommunikation, die Fragen, die helfen auch die Gemeinde zusammen sammeln. Alles, was wichtig in der Ukraine ist, auch teilen wir mit. Und was für die Ukrainer in Deutschland wichtig ist, auch.
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1: Herzlich willkommen bei den On-Air-Stories. In dieser On-Air-Story möchte ich euch die Sendung Oldie-Treff von Peter Ziermann vorstellen. Hallo Peter, schön, dass du da bist.
2: Ja, freut mich auch.
1: Was ist denn die Sendung Oldie-Treff genau? Also worum geht es?
2: Ja, ein bisschen old-fashioned Radio. Zum einen wird ich ja seit 100 Jahren gefühlt durch, dass wir hier noch Plattenspieler im Studio haben, weil ich tatsächlich immer noch eigentlich 100% Vinyl spiele und mein Musikgeschmack, der liegt ja eigentlich eher bei internationalen Titeln, bei Beat und ja, vernünftigen Nummern der 60er, 70er Jahre. Aber ich spiele auch sehr viel deutsche Musik, bin nach wie vor jedes Wochenende auf dem Flohmarkt, sammel da irgendwelche Schallplatten ein. Und es gibt so einen Spruch, den ich auch seit Jahren mache. Bei mir kann sich jeder jeden Titel wünschen. Wenn jemand von Heino die schwarze Barbara haben will, dann kriegt er die auch. Ja.

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1: Herzlich willkommen zu einer weiteren On-Air-Story. Ich bin heute mit Rolf Gensrich im Studio, der die Sendung OK Beat macht.
2: Hallo, freue mich, dass ich hier sein darf.
1: Wie würdest du ansonsten deine Sendung generell beschreiben?
2: Die Sendung lässt sich eigentlich schlecht beschreiben. Also es gibt mehrere Varianten. Ich versuche, Gäste mir heranzuholen aus allen möglichen Gegenden, so Sachen, die mir über den Weg laufen. Das kann also der Würstchenverkäufer sein bis hin zu irgendwelchen kleinen Aktionen, Grundeinkommen zum Beispiel oder kleine Parteien oder aber Musiker, die mir auf der Straße auffallen, denen ich dann mal meine Visitenkarte gebe und sage, kommt doch mal vorbei, meldet euch doch mal.
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1: Heute geht es um das Campusradio CouchFM. Das ist ein Projekt in Zusammenarbeit der drei Berliner Hochschulen, der Humboldt-Universität, der Freien Universität und der Technischen Universität Berlin. Und ich möchte euch nun das Campusradio genauer vorstellen und habe hierzu Laura und Emily von CouchFM eingeladen. Herzlich willkommen.
2: Hi.
3: Hi.
1: Seit wann gibt es denn das Format Campusradio CouchFM?
2: Also 2011 kam die Idee auf. Und 2012 lief dann die erste Sendung schon. Also es ist jetzt schon ganz schön lange her.
1: Und ihr sendet ja jeden Tag und habt verschiedene Formate. Wie ist die Sendung denn aufgebaut?
2: Genau, also wir haben jeden Tag in der Woche ein unterschiedliches Format. Zweimal die Woche läuft unser Live-Magazin. Das heißt, da stehen wir live im Studio und reden über alles Mögliche. Und dann läuft auch Musik zwischendurch, wie man es aus dem Radio halt so kennt. Und montags ist bei uns immer Platz für eine Gästesendung. Mhm. Also da können zum Beispiel andere Unis ihre Projekte vorstellen, wenn sie selbst einen Podcast produzieren und so weiter. Dann haben wir am Mittwoch unsere Musiksendung, das Klangkompott. Das wird von der Musikredaktion gemacht und es kann auch alles Mögliche sein. Interviews, einfach eine Band vorstellen, ein Genre vorstellen, alles Mögliche. Genau, donnerstags läuft unser Gästezimmer. Das ist ein Interviewformat mit Personen zum Beispiel aus Politik oder der Kultur, Berliner Figuren, alles Mögliche. Ja, samstags ist bei uns Tanzstunde. Da können DJs aus Berlin ihre Sets spielen und sich so ein bisschen vorstellen. Und am Sonntag läuft unsere Wiedergabeliste mit den besten Songs aus der Woche.
1: Wie kommt ihr denn zu den Themen, die ihr in der Sendung besprecht?
3: Also ich finde, das ist auch mal ein sehr spannender Prozess, weil es einfach wirklich das ist, was die Couchies so im Alltag beschäftigt. Und das fand ich am Anfang auch so ganz ungewohnt, dass wirklich der Themenvorschlag einfach so reingeworfen werden kann. Und meistens wird er auch total cool aufgenommen und dann wird gebrainstormt, dann können andere relaten oder eben nicht. Und das ist immer ein total spannender Prozess. Also das meiste findet so in der Wortredaktion dann statt oder halt davor in den allgemeinen Sitzungen.
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